0: Die Höchstwerte erreichen maximal 16 bis 30 Grad. Und am Mittwoch gibt es im Norden und in der Mitte noch einige Wolken, auch kräftige Gewitter. Im Süden ist es dagegen heiter und die Maximalwerte liegen bei 19 bis 30 Grad. Es ist 2.03 Uhr.
1: Na Freunde, seht ihr, der Sommer ist da, auch mit bisschen Wasser, Gewitter und wechselhaftes Wetter. Wird nicht ganz so schlimm alles, wie immer gesagt, oder? Sommer gibt's schon immer und manchmal auch mit sehr, sehr heißen Phasen und mit, tja, ziemlich trockenen Phasen. Aber klingt gut. Regen kommt. Das bringt mich gleich zu unserer ersten Meldung, eine amtliche Gefahrenmitteilung, weil noch ist der Regen nicht da und wir haben Waldbrände. Und zwar in Belgien. Und die ziehen rüber. In unsere Richtung. In Teilen von Rheinland-Pfalz, Baden-Württemberg, Nordrhein-Westfalen, Hessen und im Saarland kann es daher zur Rauchbildung kommen und zu Brandgeruch. Die Empfehlung, halten Sie Fenster und Türen geschlossen, schalten Sie Klima- und Lüftungsanlagen aus. Den Einwohnern von Monschauer und der Ortsteile, die anliegen, wird empfohlen, die betroffenen Bereiche noch immer zu verlassen. Eine Notunterkunft ist im Bürgercasino im Genbräuch eingerichtet. Soweit diese Meldung und jetzt zurück zu den Straßen. A57 Köln Richtung Krefeld. Zwischen Kreuz Meerbusch und Krefeld Zentrum wegen Bauarbeiten bis ca. 5 Uhr die Fahrbahn gesperrt. A61 Mönchengladbach-Venlo zwischen Kreuz Mönchengladbach und Mackenstein. In beiden Richtungen wegen Brückenbauarbeiten bis Dienstag 5 Uhr Fahrbahn gesperrt. A448 Bochum-West Richtung Dortmund-Witten zwischen Dreieck Bochum-West und Bochum-Süd. Aktuell Bauarbeiten, die dauern noch bis ca. 5 Uhr, die Fahrbahn daher gesperrt. Wo auch immer Sie uns hören, haben Sie eine gute und sichere Fahrt.
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1: Eine Hörerin hat geschrieben, wie heißt denn nun der junge Mann? Ich verstehe mal den Namen nicht. Ich sage es jetzt ganz, ganz langsam. Ronny Krappmann. Mit K geschrieben. Herzlich willkommen in der Show und moin.

Spacer mit Shelby, Musik aus den 70ern. Und wenn Sie es glauben, das habe ich schon mal irgendwie gehört, diese Melodiefolge. Ha, gab's ein schönes Remake, Crying in the Discotheque. Hm? Können Sie sich erinnern? War vor ein paar Jahren ein Riesenhit in Europa. Ich möchte mich mal an der Stelle ganz herzlich bedanken. Erstens für Kompliment zur Musik, leite ich weiter. Und Tobias, es ist wirklich ganz toll, dass Sie geschrieben haben. Wir können nicht alles wissen, wir Moderatoren, schon gar nicht deutschlandweit alle Eigennamen wie Ortschaften ausgesprochen werden. Und deswegen sind wir ganz, ganz wunderbar, bedanken wir uns ganz herzlich bei allen, die uns unterstützen und helfen mit Ortsnamen, dass wir sie denn richtig aussprechen. Manches, wie Sie schon schreiben, steht zwar in der ARD-Aussprachedatenbank, aber manches eben auch nicht. Und dann hangeln wir uns so ein bisschen durch, ihr Moderatoren, und deswegen sind wir ganz, ganz dankbar für Feedbacks von der Hörerschaft, die uns sagen, passt mal auf, so und so wird es ausgesprochen, das hilft uns sehr. Also, an der Stelle, lieber Tobias, herzlichen Dank für die Zusendung der Dehnungs- und Anweisungsaussprache-Folge, wie ich das hier zu machen habe. Freue mich sehr drüber und sage ganz, ganz herzlichen Dank. Auch im Zuge der Kollegen, wir leiten das weiter. So, jetzt haben wir es 2.16 Uhr. Zeit für eine schöne Mucke von Chris Isaak. Und wir haben Hörer in Dänemark. Die hören jeden Tag. Und freuen sich auch über ein paar Grüße. Also schicken wir Grüße nach Dänemark und hoffentlich sind weiterhin auch sehr viel Spaß mit unserer Musik haben. Die sucht nicht der Moderator aus. Dafür gibt es einen extra Redakteur, um mal Ihre Frage jetzt zu beantworten. Lieber Kenny. Und ich hoffe, die Musik gefällt Ihnen auch weiterhin. Also wie gesagt, jetzt hier bei uns Chris Isaak, Wicked Game in der

Donna Lewis in der ARD-Hitnacht. Und ich frage mich die ganze Zeit, wir haben so viele, viele Zuschriften und so viele Hörer, die deutschlandweit von Nord bis Süd, von Ost bis West hören, unterwegs sind, noch im Urlaub oder schon in den Gedanken auf Arbeitsvorbereitung. Manche, einer muss jetzt schon aufstehen, damit er rechtzeitig in der Firma ist, weil er einen langen Arbeitsweg hat. Hut ab vor den langen Reisen und dass sie das auf sich nehmen. Aber was tut man nicht alles, ja? Für einen guten Job, für die Liebe, für die Familie. Und so verschafft man sich dann Glücksmomente. Das ist heute so ein bisschen unser Thema hier in der ARD-Hitnacht, die Glücksmomente. Was verstehen Sie darunter? Haben Sie welche erlebt am Wochenende? Wir berichten davon auch hier bei uns in der Musik über die Glücksmomente. Ich wünsche euch allen einen schönen guten Morgen, ihr Lieben. Und auch dem ARD-Hitnacht-Team liebe Grüße aus Minden. Mein erster Arbeitstag nach dem Urlaub. Ja, ich wünsche euch einen schönen Wochenstart, schöne Musik, gute Laune, liebe Grüße, der Daniel. Daniel, gut, danke für die herzlichen Grüße. Wir schicken selbige gern zurück und hoffen, dass alles so klappt, wie Sie es sich vorgenommen haben. Jetzt kommen wir zu einem Mann, den ich sehr, sehr schätze und ein guter deutscher Musiker, also ein Rock-, ein Pop-Poet, einfach nur ein fantastischer Sänger, ein guter Arrangeur, ein Mann mit Tiefgang, auch in seinen Songs. Und einen von ihnen, den hören wir jetzt hier bei uns in der ARD-Hitnacht. Die Rede ist von Johannes Oerding. Und diese Nummer, die spiele ich schon seit Jahren sehr, sehr gern. Alles brennt, jetzt bei uns. Musik in der ARD.

0: Inzwischen 2.32 Uhr. Hier ist der Verkehrsservice in der ARD Hitnacht. A57 Köln Richtung Krefeld zwischen Kreuz Meerbusch und Krefeld Zentrum. Bauarbeiten bis ca. 5 Uhr, Fahrbahn gesperrt. A61 Mönchengladbach-Venlo. Da ist zwischen Kreuz Mönchengladbach und Markenstein in beiden Richtungen wegen Brückenbauarbeiten bis Dienstag 5 Uhr die Fahrbahn gesperrt. A100 Neukölln-Wilmersdorf in Berlin. Der Tunnel im Ortsteil Britz ist wegen technischer Probleme in beiden Richtungen gesperrt. A448 Bochum-West Richtung Dortmund-Witten. Zwischen Dreieck Bochum-West und Bochum-Süd. Bauarbeiten, das Ganze noch bis ca. 5 Uhr, daher die Fahrbahn gesperrt. Wir wünschen eine gute und sichere Fahrt.
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auch schon eine Weile her. Genau, aus den 90ern. Shania Twain, Ka-Chain, in der ARD Hitnacht. Inzwischen 2.47 Uhr, 13 Minuten noch. Dann ist es 3, dann gibt es wieder Nachrichten, Wetter und Verkehr. Wir haben noch ein bisschen Zeit und ich bedanke mich an dieser Stelle mal für Ihre vielen, vielen Zuschriften zum Thema Glücksmoment. Ich bin hier aufmerksam am Lesen und die Eindrücke, die sind wirklich bleibend. Ja, was ist denn für mich ein Glücksmoment an diesem Wochenende gewesen, bin ich ganz oft gefragt worden. Das möchte ich an der Stelle auch noch loswerden. Und zwar

so wie ich das Ihren Zuschriften entnehme, steht da auch viel, viel Reflexion und Dankbarkeit drin in dem, was Sie mir schreiben. Das freut mich sehr und das nehme ich auf, auch in die Sendung, leite auch entsprechende Zeilen zur Musik und Gedanken zu Themen der Redaktion weiter. ARD Hitnacht, das ist live. ARD Hitnacht, das ist ein Programm, ja, bei dem Sie mit Inhalt sind, denn wir machen für Sie Programm. Dafür sind wir da, hier in Deutschland. Und jetzt für Deutschland Musik von John Cicada mit seinem Hit aus den 90ern, Just Another Day, einer meiner Lieblingssongs.

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1: Um 3 Uhr mit Milat Kupay. Die Stadt Monschau an der Grenze zu Belgien hat bestätigt, dass die Evakuierung von 2 Straßenzügen eine reine Vorsichtsmaßnahme ist. Etwa 30 Menschen seien davon betroffen, um nicht durch den großflächigen Waldbrand im Nachbarland in Gefahr zu geraten. Aus Monschau, Sabine Rieck.
2: Direkt nach der Evakuierungsmeldung gingen Polizei und Feuerwehr von Tür zu Tür. Die Bewohner der Straßenzüge können in einer benachbarten Schule unterkommen. Die Feuerwehr in der Region ist in ständiger Bereitschaft und wässert aktuell die Waldgebiete auf deutscher Seite, damit sich der Brand im Hohen Venn nicht weiter ausdehnen kann. Im Pendelverkehr bringen Tanklastzüge Löschwasser zu dem Waldgebiet. Ob noch weitere Bewohner aus Monschau oder Umgebung ihre Häuser und Wohnungen verlassen müssen, ist derzeit noch nicht abzuschätzen.
1: US-Präsident Trump will die gemeinsamen Militärübungen mit Südkorea in Zukunft deutlich verringern. Auf seiner Online-Plattform schrieb Trump, die Manöver seien teuer und sendeten ein feindseliges Signal an Nordkorea. Angesichts seiner so wörtlich sehr guten Beziehungen zu Machthaber Kim Jong-un sei er nicht glücklich darüber. Allerdings sei es auch zu spät, die Teilnahme an dem am heute beginnenden Manöver noch abzusagen. Die USA sind seit langem der wichtigste Verbündete Südkoreas. Dort sind fast 30.000 US-Soldaten stationiert. Unterdessen hat das Manöver nach Angaben aus Seoul planmäßig angefangen. Die Übungen verliefen planmäßig, erklärte ein Sprecher des südkoreanischen Verteidigungsministeriums vor Journalisten. Bei der Leichtathletik-EM in Birmingham hat Weitspringerin Malaika Mihambo eine Medaille verpasst. Insgesamt gewannen deutsche Athletinnen und Athleten einmal Gold, zweimal Silber und einmal Bronze. Aus Birmingham, Irina Gneb.
3: Die Mihambo-Flugshow blieb aus und trotzdem war es ein glänzender Abend für die deutschen Leichtathleten. Über die 3000 Meter Hindernis wurde Frederik Rupert seiner Favoritenrolle gerecht und lief zu Gold. Neben dem Europarekordhalter überzeugte auch Kai Bebendorf, der Bronze gewann. Für eine große Überraschung sorgte Speerwerferin Julia Ulbricht, die Silber holte. Auch die Sprintstaffel wurde im Mixed Zweite. Auf der Ziellinie war nur das britische Team schneller als Schlussläuferin Gina Lückenkämper. Einziger Wermutstropfen, Weitspringerin Malaika Mihambo verpasste die Titelverteidigung deutlich. Die Olympiasiegerin von Tokio wurde Fünfte.
1: Das waren die Nachrichten. Das Wetter in Deutschland. Tagsüber unbeständig mit Schauern, vor allem im Südosten teils kräftige Gewitter, daneben auch freundliche Abschnitte, 18 Grad in Nordfriesland bis 28 Grad am Oberrhein. Morgen von Westen her Regen, sonst freundlicher 16 bis 30 Grad. Die weiteren Aussichten, Mittwoch im Norden und in der Mitte unbeständig, im Süden heiter, 19 bis 30 Grad, am Donnerstag wechselhaft bei 19 bis 28 Grad. Es ist 3.03 Uhr.
4: Dankeschön an die Kollegen von den Nachrichten. Ja, der Regen zieht langsam hin ins Land. Das sind doch schöne Aussichten, oder? Es muss auch mal wieder sein, ein bisschen Regen. Aber jetzt erstmal der Blick auf die Straßen. Hallo, liebe Autofahrer, A57 Köln Richtung Krefeld. Zwischen Kreuz Meerbusch und Krefeld Zentrum. Wegen Bauarbeiten noch bis ca. 5 Uhr die Fahrbahn gesperrt. A61 Mönchengladbach-Venlo zwischen Kreuz Mönchengladbach und Markenstein in beiden Richtungen wegen Brückenbauarbeiten bis Dienstag 5 Uhr die Fahrbahn gesperrt. Wir machen weiter mit der A448 Bochum-West Richtung Dortmund-Witten. Da ist die Fahrbahn zwischen Dreieck Bochum-West und Bochum-Süd wegen Bauarbeiten bis ca. 5 Uhr gesperrt. Das war's schon mit unserem Blick auf die Straßen. Keine Blitze, keine Staus, keine Fahrschfahrer. Zum Glück. Wir wünschen gute und sichere Fahrt.
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4: Am Mikrofon Ronny Krappmann und los geht's mit einem Klassiker aus den 80ern. Hier ist Mr. Rick Astley.

0: Musik von Joe Cocker in der ARD-Hitnacht. Achtung, Falschfahrer auf der A52 Mönchengladbach-Düsseldorf unterwegs. Im Kreuz Karst kommt Ihnen aktuell ein Falschfahrer entgegen. Fahren Sie bitte äußerst rechts und überholen Sie nicht. A52 Mönchengladbach-Düsseldorf. Im Kreuz Karst ist ein Falschfahrer unterwegs. Fahren Sie bitte äußerst rechts und überholen Sie nicht. Wir informieren Sie, sobald die Gefahr vorüber ist.
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0: Und jetzt mit Musik von Mr. Neil Young, Heart of Gold. Und danach gibt es Musik aus den 80ern von der Cutting Crew hier bei uns.

Und wir haben nochmal die Wiederholung unserer Sofortmeldung. Achtung, Falschfahrer noch immer unterwegs auf der A52 Mönchengladbach-Düsseldorf. Im Kreuz Karst kommt Ihnen aktuell ein Falschfahrer entgegen. Fahren Sie äußerst rechts und überholen Sie nicht. A52 Mönchengladbach-Düsseldorf im Kreuz Karst. Ein Falschfahrer unterwegs, Vorsicht bitte in beiden Richtungen. Fahren Sie äußerst rechts, überholen Sie nicht. Wir geben sofort Bescheid, sobald die Gefahr vorüber ist. So, und bei uns geht's weiter mit Musik aus dem Osten Deutschlands. Kultband City am Start mit einer ihrer wohl erfolgreichsten Songs, den man auch am besten gern gehört hat damals und heute.

0: Und damit ist es 3.30 Uhr auf hier. Guten Morgen. Nicht nur an die Autofahrer, sondern an die gesamte Hörerschaft, die jetzt uns eingeschaltet hat und begleitet. Hallo Autofahrer, Entwarnung auf der A52 Mönchengladbach-Düsseldorf. Kein Falschfahrer mehr unterwegs im Kreuzkarst. Weiter mit der A57 Köln Richtung Krefeld zwischen Kreuzmeerbusch und Krefeld Zentrum. Bauarbeiten bis ca. 5 Uhr, Fahrbahn daher gesperrt. A61 Mönchengladbach-Venlo zwischen Kreuz Mönchengladbach und Markenstein. Beiden Richtungen wegen Brückenbauarbeiten bis Dienstagmorgen 5 Uhr die Fahrbahn gesperrt. Und noch eine Meldung von der A448 Bochum-West Richtung Dortmund-Witten zwischen Dreieck Bochum-West und Bochum-Süd. Bauarbeiten bis ca. 5 Uhr, die Fahrbahn auch hier gesperrt.
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0: Herzlich willkommen, schön, dass Sie im Radio sind. Mein Name ist Ronny Kraftmann.

inzwischen 3.40 Uhr. 10 Minuten nach halb vier. So langsam wird es Zeit für die einen, die raus müssen, vielleicht weil der Job um 5 beginnt, dann würde ich mal sagen, so ganz langsam raus aus dem Fenster. Radio ein bisschen lauter machen, sich schon mal auf die Dusche freuen, Kaffeemaschine anschalten. Ich kenne das, Freunde. Naja, gut, wer kennt es nicht, ja. Also in diesem Sinne, einen bestmöglichen Start in die neue Woche, was immer Sie tun. Wir begleiten Sie. Wir sind das Team in Deutschland für die

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Ich liebe diese Nummer. Lisa Stansfield mit All Around the World hier bei uns in der ARD Hitnacht. 3.51 Uhr, inzwischen 9 Minuten nach, dann ist es 4, dann werden die Nachrichten wieder das Aktuellste berichten mit dem Wettergeschehen natürlich und wir werden auch auf die Brände gucken in Westdeutschland, wie es dort aussieht und wir schauen danach auf die Straßen. Und bis dahin haben wir noch ein bisschen Zeit für richtig coole Musik, zum Beispiel von Milli Vanilli, Carly Simon oder auch ihm hier. Der hat wirklich den Nummer 1 Welthit gemacht. Andrew McDonald, All Out Love, jetzt bei uns zum Start.

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1: Um 4 Uhr mit Milat Kupay. Wegen des Feuers im Naturschutzgebiet Hohes Venn mussten am späten Abend auch in Deutschland einige Menschen ihre Häuser verlassen. Einsatzkräfte begleiteten etwa 30 Bürger zweier Straßenzüge in Monschau an der deutsch-belgischen Grenze ins Freie. Grund für die Evakuierung war der Stadt zufolge zunächst vor allem die Rauchbelastung. Im Verlauf der Nacht rückten die Flammen aber auf ca. 300 Meter an die leeren Häuser heran. Das Feuer hat in Belgien bereits mehr als 3000 Hektar Fläche zerstört. Vor allem der ständig drehende Wind erschwert den Einsatzkräften den Kampf gegen die Flammen. Immer mehr Migranten und abgelehnte Asylbewerber verlassen offenbar freiwillig Deutschland. Laut den Funke-Zeitungen reisten in den ersten 6 Monaten des Jahres fast 9300 Menschen zurück in ihre Heimat. Aus der Nachrichtenredaktion Ulrike Ufer.
2: Dies sei im Rahmen von Rückkehrprogrammen geschehen, heißt es in den Berichten. Im ersten Halbjahr 2025 verließen demnach etwa 7.300 Menschen Deutschland freiwillig, also fast 2.000 weniger. Laut Bundesinnenministerium haben die Behörden zwischen Januar und Ende Juni fast 19.000 Personen abgeschoben. Einen Teil mit Zwang durch die Polizei, einen anderen Teil mit Anreizen und Förderung. Die Zeitungen berufen sich auf das Bundesamt für Migration und Flüchtlinge.
1: Mehrere Top-US-Gesandte wollen heute mit dem israelischen Ministerpräsidenten Netanyahu zusammentreffen, um über den Gaza-Friedensplan von Präsident Trump zu beraten. Bereits gestern waren die Abgesandten Kushner und Mladenov in Kairo mit Vermittlern aus Ägypten, Katar und der Türkei zusammengekommen, wie es aus Diplomatenkreisen verlautete. Netanyahu hatte Trumps jüngsten Entwurf für eine Friedenslösung als unannehmbar bezeichnet. Einem hochrangigen israelischen Regierungsvertreter zufolge ist Israel insbesondere besorgt über die Forderung Washingtons, gezielte Tötungen von Hamas-Mitgliedern einzustellen. Bei der Leichtathletik-EM in Birmingham hat der Deutsche Frederik Ruppert über 3000 Meter Hindernis Gold geholt. Es ist der erste große Titel für den 29-Jährigen. Bronze ging an seinen Teamkollegen Karl Bebendorf. Außerdem hat Speerwerferin Julia Ulbricht überraschend eine Silbermedaille gewonnen. Gold ging an die Kroatin Sarah Kolak. Vorher hatte schon die deutsche Mixed-Staffel im Sprint über 4x100 Meter die Silbermedaille gewonnen. Das waren die Nachrichten. Das Wetter in Deutschland. Tagsüber unbeständig mit Schauern, vor allem im Südosten teils kräftige Gewitter, daneben auch freundliche Abschnitte, 18 Grad in Nordfriesland bis 28 Grad am Oberrhein. Morgen von Westen her Regen, sonst freundlicher, 16 bis 30 Grad. Die weiteren Aussichten am Mittwoch im Norden und in der Mitte unbeständig bei 19 bis 30 Grad. Und die Zeit, es ist 4.03 Uhr.
3: Guten Morgen, liebe Autofahrer. Hier ist der Verkehrsservice in der ARD-Hitnacht. Entwarnung auf der 6 Nürnberg-Heilbronn. Kein Falschfahrer mehr zwischen Ilshofen, Wolpertshausen und Kupferzell unterwegs. Wir schauen auf die A6 Kaiserslautern Richtung Saarbrücken. Zwischen 3 Kaiserslautern und Kaiserslautern West. Aktuell 4 Kilometer stockender Verkehr. A57 Köln Richtung Krefeld, zwischen Kreuz Meerbusch und Krefeld Zentrum wegen Bauarbeiten bis ca. 5 Uhr die Fahrbahn gesperrt. A61 Mönchengladbach-Venlo, zwischen Kreuz Mönchengladbach und Mackenstein, in beiden Richtungen wegen Brückenbauarbeiten bis Dienstag 5 Uhr die Fahrbahn gesperrt. A448 Bochum West Richtung Dortmund-Witten, zwischen Dreieck Bochum West und Bochum Süd, wegen Bauarbeiten noch bis ca. 5 Uhr die Fahrbahn gesperrt. Ansonsten haben wir nichts zu vermelden und wünschen eine gute und sichere Fahrt.
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3: Auf geht's ins Warm. Ab für die neue Woche. In gut einer Stunde starten die ersten Morning-Shows in Deutschland und wir von der ARD-Hitnacht, wir machen hier so ein bisschen schon mal gute Laune, dass sie so langsam rauskommen aus den Federn und gut rein in den neuen Tag. Mein Name ist Ronny Krabmann, freue mich, dass Sie im Radio sind und sage Moin, herzlich willkommen.

Guten Morgen Deutschland, inzwischen 4.55 Uhr, Quatsch, 4.25 Uhr, Mensch, wo bin ich denn? 5 Minuten noch, dann ist es 16:30. Ich wiederhole, 4.25 Uhr, in 5 Minuten ist es 16:30. Guten Morgen.

0: Guten Morgen, liebe Autofahrer. Hier ist der Verkehrsservice in der ARD-Hitnacht und wir schauen auf die Straßen in Deutschland. A6 Kaiserslautern Richtung Saarbrücken, in Höhe Kaiserslautern West, Bergungsarbeiten, Fahrbahn gesperrt. Achtung, es staut sich der Verkehr. A7 Hannover Richtung Hamburg, zwischen Soltau Süd und Soltau Ost, nach einem Unfall aktuell die Fahrbahn gesperrt. A57 Köln Richtung Krefeld, zwischen Kreuzmeerbusch und Krefeld Zentrum, Bauarbeiten noch bis ca. 5 Uhr, Fahrbahn gesperrt. 61 Mönchengladbach-Venlo zwischen Kreuz Mönchengladbach und Mackenstein, in beiden Richtungen wegen Brückenbauarbeiten bis Dienstag 5 Uhr die Fahrbahn gesperrt. A448 Bochum-West Richtung Dortmund-Witten zwischen Dreieck Bochum-West und Bochum-Süd, Bauarbeiten bis ca. 5 Uhr die Fahrbahn gesperrt. Soweit unser Blick auf die Straßen in Deutschland. Wir wünschen eine gute und sichere Fahrt.
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0: Am Mikrofon Ronny Krappmann.

Guten Morgen, liebe Autofahrer. 4.35 Uhr, 5 Minuten nach 5. Wir haben eine Sofortmeldung. Vorsicht bitte in beiden Richtungen auf der B307 Vorderis Gmund. Zwischen Kreuth und Reißen-Bichelweg laufen aktuell mehrere Pferde auf der Fahrbahn. Na, dort, wo sie nicht hingehören. Zumindest um diese Uhrzeit. Also Vorsicht bitte in beiden Richtungen auf der B307 Vorderis Gmund. Zwischen Kreuth und Reißen-Bichelweg laufen mehrere Pferde auf der Fahrbahn.

0: Hot Love von T-Rex in der ARD Hitnacht. Und damit haben wir es schon 4.50 Uhr gleich in 10 Minuten. Da starten in einigen Teilen Deutschlands die Morning Show. Und im großen Teil wird schon gearbeitet, zum Beispiel in den Bäckerstuben. Da ist man schon ganz, ganz fleißig. Und auch hier in den anderen Ortsteilen, da bereitet man sich vor auf die Morning Shows. Warum? Die Teams sitzen schon bereit. Und wir geben dann gleich an diese Teams ab und wünschen Ihnen an dieser Stelle einen guten Start in die neue Woche. Und wenn Sie mögen, dann können wir uns heute Abend wiederhören in der ARD Hitnacht. Ich habe die Freude, nochmal an den Start zu gehen ab 23 Uhr. Also, haben Sie einen schönen Tag bis heute Abend. Moin, wünscht Ronny Krabmann.
1: Ich bin seit Wochen unterwegs und trinke zu viel Bier und Wein.

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1: Um 5 Uhr mit Milat Kupay. Wegen des Feuers im Naturschutzgebiet Hohes Venn mussten am späten Abend auch in Deutschland einige Menschen ihre Häuser verlassen. Einsatzkräfte begleiteten etwa 30 Bürger zweier Straßenzüge in Monschau an der deutsch-belgischen Grenze ins Freie. Grund für die Evakuierung war der Stadt zufolge zunächst vor allem die Rauchbelastung. Im Verlauf der Nacht rückten die Flammen aber auf ca. 300 Meter an die leeren Häuser heran. Das Feuer hatte in Belgien bereits mehr als 3000 Hektar Fläche zerstört. Vor allem der ständig drehende Wind erschwert den Einsatzkräften den Kampf gegen die Flammen. Immer mehr Migranten und abgelehnte Asylbewerber verlassen offenbar freiwillig Deutschland. Laut den Funke-Zeitungen reisten in den ersten 6 Monaten des Jahres fast 9300 Menschen zurück in ihre Heimat. Aus der Nachrichtenredaktion Ulrike Ufer.
2: Dies sei im Rahmen von Rückkehrprogrammen geschehen, heißt es in den Berichten. Im ersten Halbjahr 2025 verließen demnach etwa 7300 Menschen Deutschland freiwillig, also fast 2000 weniger. Laut Bundesinnenministerium haben die Behörden zwischen Januar und Ende Juni fast 19.000 Personen abgeschoben. Einen Teil mit Zwang durch die Polizei, einen anderen Teil mit Anreizen und Förderung. Die Zeitungen berufen sich auf das Bundesamt für Migration und Flüchtlinge.
1: Mehrere Top-US-Gesandte wollen heute mit dem israelischen Ministerpräsidenten Netanyahu zusammentreffen, um über den Gaza-Friedensplan von Präsident Trump zu beraten. Bereits gestern waren die Abgesandten Kushner und Mladenov in Kairo mit Vermittlern aus Ägypten, Katar und der Türkei zusammengekommen, wie aus Diplomatenkreisen verlautete. Netanyahu hatte Trumps jüngsten Entwurf für eine Friedenslösung als unannehmbar bezeichnet. Einem hochrangigen israelischen Regierungsvertreter zufolge ist Israel insbesondere besorgt, über die Forderung Washingtons, gezielte Tötungen von Hamas-Mitgliedern einzustellen. Bei der Leichtathletik-EM in Birmingham hat der Deutsche Frederik Ruppert über 3000 Meter Hindernis Gold geholt. Es ist der erste große Titel für den 29-Jährigen. Bronze ging an seinen Teamkollegen Karl Bebendorf. Außerdem hat Speerwerferin Julia Ulbricht überraschend eine Silbermedaille gewonnen. Gold ging an die Kroatin Sarah Kolak. Vorher hatte schon die deutsche Mixed-Staffel im Sprint über 4x100 Meter die Silbermedaille gewonnen. Das waren die Nachrichten.
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4: Die aktuellen Temperaturen: Bremen Mitte 17 Grad, Cuxhaven 17 Grad, Rothenburg eben 15 Grad. Heute gibt es mal etwas Sonnenschein, mal kompakte Wolken und einige Schauer. Vereinzelt kann auch Blitz und Donner dabei sein. Die Temperaturen gehen im Vergleich zu gestern noch weiter zurück auf 18 bis 20 Grad. Und auch die kommenden Tage bleiben wechselhaft mit Schauern bei um die 20 Grad.
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4: Aktuell liegen uns keine Meldungen vor, allen unterwegs. Eine gute Fahrt.
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1: Mit Elke Martens, guten Morgen. Wegen des Waldbrandes im Hohen Venn in Belgien sind am späten Abend einige Straßenzüge der grenznahen nordrhein-westfälischen Stadt Monschau evakuiert worden. Das Feuer in dem Moorgebiet hatte sich seit Freitag auf fast 3000 Hektar ausgebreitet. Der Waldbrand gilt schon jetzt als der größte in der Geschichte Belgiens. Die SPD dringt darauf, mehr zum Schutz vor Hitze und anderen Folgen des Klimawandels zu tun. Mehrere SPD-Ministerinnen und Minister haben dazu einen Aktionsplan vorgelegt. Sie fordern außerdem eine Grundgesetzänderung, damit der Bund die Kommunen bei Maßnahmen zur Klimaanpassung besser finanziell unterstützen kann. Der Koalitionspartner Union reagierte skeptisch. Die Sozialdemokraten müssten ihre Forderungen erstmal präzisieren, sagte der stellvertretende Vorsitzende der CDU-CSU, Klaus Mack. Jetzt weitere Meldungen aus Bremen, Bremerhaven und Niedersachsen.
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1: Das Bremer Innenressort hat die Kritik der Veranstalter des Christopher Street Day zurückgewiesen. Der Verein hatte gesagt, dass er die Demonstrationsroute am kommenden Samstag möglicherweise kürzen muss, weil die Polizei nicht genug Ressourcen hat. Ein Sprecher des Innenressorts hat das dementiert. Für die Sicherheit beim CSD setze die Polizei so viele Kräfte ein, wie die Lage erfordert. Eine Entscheidung zur Route sei noch nicht gefallen. Bei einem Verkehrsunfall in der Gemeinde Wiefelstede im Kreis Ammerland ist ein Lasterfahrer leicht verletzt worden. Sein mit Melonen beladener LKW war von der Straße abgekommen und gegen einen Baum gefahren. Der Fahrer kam ins Krankenhaus. Laut Polizei war er mit rund 4 Promille unterwegs gewesen. Die etwa 22 Tonnen Melonen verteilten sich auf einem Feld. Passanten durften die Melonen mitnehmen. Der Buhlplatz vor dem Bremer Weserstadion heißt ab sofort Willy-Lemke-Platz. Das entsprechende Schild dafür ist am Tag der Fans am Wochenende enthüllt worden. Mit dabei war auch Heidrun Lemke, die Witwe des verstorbenen ehemaligen Werder-Managers und Bremer Senators. Lemke war vor 2 Jahren gestorben, er wurde 77 Jahre alt. Das waren die Nachrichten mit Elke Martens.
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2: Die aktuellen Temperaturen, da sind wir in Bremerhaven, Lehe und Spaden bei 16 Grad, in Bremen-Walle und Reutten bei 14 und in Oldenburg und Hude ebenfalls bei 14 Grad. Ansonsten erwartet uns heute so ein kleiner Vorgeschmack auf Herbst schon. Ne? Das ist so, oder sagen wir es mal klassisch, früher war das so ein norddeutscher Sommertag. Also Sonne, Wolken, paar Schauer dabei, vereinzelt auch Gewittertemperaturen. Gehen noch ein Stück weiter zurück, maximal 19 Grad an der Küste und um die 20 in Bremen und umzu.
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3: Na, was 2 Minuten nach 6:30, es geht schnell, nichts zu melden. Gute Fahrt.
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3: Tja, Mensch, mein Regenschirm ist schon ganz eingestaubt, aber der durfte jetzt wieder rausgenommen werden. Tatsächlich, das, was da von oben kommt, ist Regen. Regen.
2: Echter Regen.
3: Echter Regen.
2: Echter Regen.
3: Fühlt sich auch so an.
2: Ja, es ist schon so ein bisschen, das fühlt sich dann gleich so, wenn man so aus wochenlang gefühlt nur Temperaturen um die 30 Grad kommt, fühlt sich das plötzlich schon so, es ist richtig Herbst.
3: Ist auch schlecht für die Haare. Ist für die Frisur
2: so?
3: Doof.
2: Nein, das ist gut.
3: Sollte man
2: das
3: nicht machen.
2: Das und so weiter. Und so weiter. In diesem Sinne, starten Sie gut rein in diesem Montag.
3: Guten Morgen.
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0: lange nicht gehört. Mark Morrison, Return of the Mac. Bremen 1 ist hier, 5 Uhr und gleich 42 Minuten. Und wenn Sie jetzt gerade schon beim Kaffee sitzen, es gibt die 1 millionste neue Kaffeestudie.
1: Oh.
0: Und die hat uns jetzt gesagt, dass 5 Tassen Kaffee am Tag ist total in Ordnung. Also ist für das ganze Herz-Kreislauf-System, können Sie machen. Der Körper gewöhnt sich sogar dran. Also wenn Sie einen sehr robusten, so ein robuster Kaffee, robuster Körper, da können Sie also bis zu 5 Tassen am Tag trinken. Also 5 Tassen schwarzer Brühkaffee.
1: Sagt die deutsche Kaffeeindustrie? Oder
0: nein, das sagte die Europäische Behörde für Lebensmittelsicherheit. Die haben eine neue Studie gemacht. Also diverse Institutionen haben sich da mal wieder zu... Ich meine, Kaffeestudien ist ja auch so etwas wie... Mal ist es ganz doll gesund, dann wieder gar nicht. Also jetzt, die Neueste sagt, ja, 5 okay. Tassen ist 5. Okay. 5 Tassen.
1: 4 muss ich noch.
0: 4 musst du noch?
1: Ah, ja,
0: dann hau mal rein.
1: Jetzt leg ich
0: er los. Läuft, der bruddelt schon da draußen.

0: Queen, we are the champions hier bei uns bei Bremen 1. Ich bin mir nicht sicher, ob die Hundebesitzerin, der Hundebesitzer von, wie heißt der Hund, Ginny Lou auch das gesungen haben. Ginny Lou ist nämlich jetzt offiziell der hässlichste Hund der Welt. Ja, tatsächlich, so einen Wettbewerb gibt es. Die Mopshündin Ginny Lou ist der hässlichste Hund der Welt. Das liegt daran, dass so die Zunge, glaube ich, ein bisschen raushängt. Das zumindest wurde von der Jury sehr hoch bewertet. Die Zunge hängt sehr weit schräg immer raus. Dazu insgesamt Glubschaugen und Falten im Gesicht. Und da wurde gesagt, das ist der hässlichste Hund der Welt. Du guckst jetzt sehr traurig.
1: Ja, ich gucke gerade so, dass ich denke, ja, aber es wird ja auch geliebt. Das
0: ja,
1: ist
0: klar.
1: Doch schön.
0: Es gibt auch $5,000 Preisgeld.
1: So. Kannst du mal sehen,
0: und
1: auch
0: so
1: mit raushängender Zunge.
0: Ja, also falls Sie sich jetzt gerade vom Spiegel angucken und denken, warum hängt denn meine Zunge da raus? Auch Sie können noch einen Preis gewinnen.
1: Glubschaugen auch.
0: Zählt alles gut. Also von daher, und es ist ja ein Preis irgendwie. Hauptsache mal einen Preis gewinnt.
1: Ja. Kann man sich an die Wand hängen.
0: Und
1: schöne Medaille.
0: Dieser Hund, ich gucke mir das Foto gerade an, ist schon niedlich irgendwie. Also
1: niedlich ist jetzt relativ, aber es ist ein Lebewesen.
0: Ich mag diese raushängende Zunge. Hübsch.

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1: Mit Elke Martens, guten Morgen. Waldbrand in Belgien führt zu Evakuierungen in der Eifel. Veranstalter der Maritimen Woche ziehen positive Bilanz. Leichtathleten holen bei Abschluss der EM weitere Medaillen. Das Wetter heute wechselhaft mit Schauern, 18 bis 20 Grad. Der große Waldbrand im Moorgebiet im Hohen Venn in Belgien bedroht auch Ortschaften auf deutscher Seite. Die Stadt Monschau in Nordrhein-Westfalen rief in der Nacht mehrere tausend Menschen auf, sich auf eine mögliche Evakuierung vorzubereiten. In einigen Straßenzügen mussten die Menschen ihre Häuser bereits verlassen. Arndt Lorenz berichtet aus Monschau.
2: Das Feuer ist am Morgen bis auf 300 Meter an Wohnhäuser herangerückt. Das sagte ein Sprecher der Feuerwehr. Obwohl das Feuer so nah an den Häusern steht, hoffen die Rettungskräfte nach eigenen Angaben, die etwa 17 Gebäude noch retten zu können. Vorsorglich wurden Wiesen und Böschungen deshalb mit Wasser gedrängt. Traktoren und Lkw mit großen Tanks bringen das Wasser dahin. Während die Lage im Hohen Venn rund um Monschau weiter gefährlich bleibt, geben die Rettungskräfte im Hürtgenwald vorsichtig Entwarnung. Der Brand ist unter Kontrolle. Aber noch immer sind mehrere hundert Einsatzkräfte dabei, Glutnester zu löschen.
1: Angesichts von Hitze, Dürre und Waldbränden in Deutschland und Europa schlagen die SPD-Ministerinnen und Minister ein Aktionsprogramm gegen die Hitze vor. Sie unterstützen Umweltminister Carsten Schneider von der SPD bei seinem Vorschlag, das Grundgesetz zu ändern, um Klimaanpassungen zu einer Gemeinschaftsaufgabe von Bund, Ländern und Kommunen zu machen. Unionspolitiker reagieren darauf skeptisch. SPD-Chef und Vizekanzler Lars Klingbeil fordert den Koalitionspartner nun zu einem gemeinsamen Vorgehen auf. Aus Berlin Kirsten Girschig.
3: Es gehe darum, den Klimawandel wirklich anzugehen, sagte er am Rande einer Veranstaltung in Rheinland-Pfalz. In einem vierseitigen Papier haben die SPD-Minister ein Dutzend Maßnahmen wie etwa einen nationalen Hitzeaktionsplan festgehalten. Die SPD fordert zudem, die Gemeinschaftsaufgabe Klimaanpassung und Naturschutz noch in dieser Wahlperiode im Grundgesetz zu verankern. Der Koalitionspartner Union sieht diesen Vorschlag skeptisch. Die SPD müsse ihre Vorschläge präzisieren, sagt der stellvertretende Vorsitzende der CDU-CSU-Fraktion Klaus Mack. Konkret gehe es darum zu klären, welche finanziellen Verpflichtungen der Bund damit eingehen würde.
1: In Bremerhaven sind am Abend die maritimen Tage zu Ende gegangen. Insgesamt 5 Tage hat das Fest rund um den neuen Hafen gedauert. Dabei sind Schiffsbesichtigungen und Schiffsturns laut den Veranstaltern gut bei den Besucherinnen und Besuchern angekommen. Weil der Verbindungskanal gesperrt ist, mussten aus Sicherheitsgründen das Programm abgespeckt und die Öffnungszeiten gekürzt werden. Bremerhavens Tourismuschef Michael Gerber zog trotzdem eine positive Bilanz.
4: Es waren für uns überaus erfolgreiche maritime Tage, gerade auch vor dem Hintergrund der besonderen Rahmenbedingungen, die wir hatten. Wir haben mit 330.000 Besuchenden bis Ende Sonntag unser Ziel erreicht. Wir haben es sogar ein bisschen übertroffen. Wir hatten am Sonnabend einen wahnwitzig guten Zuspruch durch Besuchende und ich bin insgesamt sehr zufrieden.
1: Der Tourismuschef und die Stadt kündigten an, zum 200. Stadtjubiläum im nächsten Jahr eine Lütte-Sale ausrichten zu wollen. Die deutschen Hindernisläufer haben über die 3000 Meter Distanz am Abend Gold und Bronze geholt. Am letzten Tag der Europameisterschaft in Birmingham wurde Frederik Ruppert Europameister. Karl Bebendorf sprintete im Finish auf den 3. Platz. Julia Ulbrich gewann zudem Silber im Speerwurf. Zuvor war die deutsche Mixed-Staffel über 4x100 Meter zu Silber gelaufen. Den EM-Titel im Marathon holte Amanal Petros. Das waren die Nachrichten mit Elke Martens.
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5: Ungewohnt, irgendwie so wach zu werden, mit Temperaturen nur noch um die 16 Grad in Bremerhaven, Leer, Heide und Sandstedt. Und in Bremerhaven, Hause und Weihe sind wir sogar nur bei 14 Grad, genau wie in Oldenburg, und hatten 14 Grad. Höchstwerte heute sind gar nicht so weit entfernt. An der Küste maximal 19 Grad und in Bremen und umzu Höchstwerte bei 20 Grad. Ansonsten ein kleiner Vorgeschmack auf den Herbst schon, gefühlt zumindest. Wir haben einige Wolken, die durchziehen, zwischendurch auch mal Regenschauer dabei, vereinzelt auch Gewitter, aber keine Sorge, auch die Sonne schaut heute zwischendurch mal raus.
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6: Dann haben wir es gleich 6:05 mit einer Meldung für die A293 Richtung Oldenburg-Nord. Im Kreuz Oldenburg-Nord in der Überleitung zur A29 Richtung Wilhelmshaven steht ein defekter LKW.
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6: Dann am Freitag wurde ja hier für Bremen und Niedersachsen noch die zweithöchste Waldbrandgefahrenstufe ausgerufen. Aber das, was in anderen Teilen Deutschlands los ist, da können wir natürlich Gott sei Dank sagen, da sind wir hier oben im Norden weit ab davon.
5: Und wir wollen Sie gleich auf den aktuellen Stand bringen. Wie dramatisch ist die Lage? Wie wird die Lage unter Kontrolle gebracht? All das Gleiche bei uns. Guten Morgen.
6: Guten Morgen.
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0: 6 Uhr und gleich 13 Minuten, der Montagmorgen hier auf Bremen 1. Und Waldbrände machen uns in diesem Sommer besonders zu schaffen. Was wir bisher aus Frankreich oder Portugal kennen, hat jetzt aber auch in Deutschland um sich gegriffen. In Nordrhein-Westfalen gibt es aktuell die größten Waldbrände aller Zeiten. Und vor allem auch dieser große Brand im Naturschutzgebiet Hohes Venn in Belgien macht uns Sorge. Denn der rückt offenbar unaufhaltsam auch in Richtung Deutschland vor.
1: Am späten Abend um 22.30 Uhr mussten Anwohner in Monschau in Nordrhein-Westfalen deshalb ihre Häuser verlassen. Innerhalb von 10 Minuten mussten sie raus. Das Feuer war bis auf 300 Meter an ihre Häuser herangerückt. Unser Reporter Arndt Lorenz kann uns nun sagen, wie denn irgendwie die Lage jetzt unter Kontrolle gebracht werden soll.
2: Obwohl das Feuer so nah an den Häusern steht, hoffen die Rettungskräfte nach eigenen Angaben, die etwa 17 Gebäude noch retten zu können. Vorsorglich werden Wiesen und Böschungen deshalb mit Wasser getränkt. Traktoren und Lkw mit großen Tanks bringen das Wasser dahin. Auch große transportable Tanks für Löschfahrzeuge werden gefüllt mit Wasser aus der in der Nähe liegenden Perlebach-Talsperre.
0: Ja, innerhalb von 10 Minuten das Haus zu verlassen, von der eigenen Terrasse aus die Waldbrände lodern zu sehen. Wie gehen denn die betroffenen Leute mit dieser Situation um?
2: Bisher jedenfalls ruhig und besonnen. Die Stadt Monschau hatte ja schon vor 2 Tagen über viele Kanäle vorgewarnt, dass die Bewohner einiger Ortsteile, die an der deutsch-belgischen Grenze liegen, evakuiert werden können. Viele haben vorsichtshalber das Wichtigste, wie zum Beispiel Dokumente, zusammengepackt, um im Ernstfall schnell die Häuser zu verlassen.
1: Tja, irgendwie eine schreckliche Vorstellung, ne? Wenn du da sitzt und siehst diese Feuerwalze dann da
0: anrücken.
1: Schrecklich. Wir werden Sie natürlich weiter heute auf dem Laufenden halten, wie die Lage da in Monschau und umzu ist und was da konkret weiter passiert.

0: 6.21 Uhr. Bremen 1 ist hier am Montagmorgen und Phil Collins, der war vielleicht auch dabei, als vor ein paar Tagen sein Sohn Matthew, der ja Fußballspieler ist, sein Debüt gegeben hat bei 1860 München. Da ist er bestimmt sehr, sehr stolz, der Phil. Aber leider ist ja der Matthew kein Stürmer, den man jetzt nach Bremen holen könnte. Denn gerade am Wochenende ja die Niederlage Werder beim Tag der Fans gegen Auxerre. Und da haben die Fans natürlich eines ganz klar bemerkt.
1: Wir müssen wirklich entscheiden, wer wirklich ein Tor schießt. Und wir brauchen einen Spieler, der das wirklich macht. Ich glaube, wir haben noch keinen gerade.
2: Ja, es fehlt irgendwie der richtige Knipser da vorne im Sturm. Und das ist natürlich auch den Verantwortlichen klar, wie dem Trainer Daniel Thun.
3: Darüber hinaus fehlt uns dann vielleicht in der Offensive nochmal im letzten Drittel einfach diese Abschlussqualität. Aber das ist ja auch kein Geheimnis, dass wir nochmal einen weiteren Stürmer verpflichten wollen, wo wir vielleicht dann auch nachgewiesene Qualität dazu bekommen.
0: Tja, und dann habe ich ja vor einem halben Jahr schon gesagt, wie ist es eigentlich mit Niklas Füllkrug?
2: Das hast du tatsächlich unter Zeugen hier schon vor Wochen, Monaten gefragt. Und da habe ich mich sehr weit aus dem Fenster gesehen und gesagt, nein, auf gar keinen Fall. Viel zu teuer, geht gar nicht. Das war auch definitiv der Stand, dass das zu teuer war. Jetzt allerdings soll sich das geändert haben. Wir erinnern uns, Niklas Füllkrug, ja, absoluter Publikumsliebling hier in Bremen, ging dann nach Dortmund, von Dortmund für 27 Millionen Euro. Für 2 Jahre dann nach England. Jetzt allerdings ist der Marktwert bei...
0: Null?
2: Bei null. So ungefähr, also der Marktwert nicht, aber angeblich sind die bereit, ihn für null abzugeben. Und da kommt dann Werner und hat gesagt, Leute, für null nehmen wir natürlich immer gerne. Jetzt ist natürlich noch die Frage, wie ist das mit dem Gehalt und. Aber vielleicht tatsächlich die Rückkehr von Niklas Füllkrug hier nach Bremen. Eine andere Rückkehr bahnt sich ja auch an, die heute schon bekannt werden soll. Ehren Dingci, auch ehemaliger Stürmer, soll auch zurückkommen. Also vielleicht komplette Wiedervereinigung hier am Weserstadion.
0: Tja, manchmal zeigt sich doch, vielleicht hätte man nicht gehen sollen.
2: Oder auf dich schon hören sollen, vor 3 Monaten. Vielleicht auch das, vielleicht
0: der
2: das die Botschaft
0: des Morgens. Goldene Junge der Stadt, vielleicht kehrt er ja zurück, der Niklas Füllkrug.

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5: Mit Elke Martens, guten Morgen. Wegen des Waldbrandes im grenznahen Hohenfenn in Belgien sind am späten Abend vorsichtshalber mehrere Straßenzüge der nordrhein-westfälischen Stadt Monschau evakuiert worden. Das Feuer in dem Moorgebiet in Belgien hatte sich seit dem Wochenende auf fast 3000 Hektar ausgebreitet. Aktuell hat sich die Lage aber etwas stabilisiert. Israel lehnt den Fahrplan des Gaza-Friedensrats bisher klar ab. US-Unterhändler Jared Kushner bemüht sich in der Region trotzdem um Fortschritte und führte Gespräche über die Zukunft des Gazastreifens. Er traf den ägyptischen Präsidenten Abdel Fattah al-Sisi und werde in Ägypten auch eine Hamas-Delegation treffen, heißt es. Anschließend will Kushner weiter zu Gesprächen nach Israel reisen. Weitere Meldungen jetzt aus Bremen, Bremerhaven und Niedersachsen.
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5: Das Bremer Innenressort hat die Kritik der Veranstalter des Christopher Street Day zurückgewiesen. Der Verein hatte gesagt, dass er die Demonstrationsroute am kommenden Samstag möglicherweise kürzen muss, weil die Polizei nicht genug Ressourcen hat. Ein Sprecher des Innenressorts hat das dementiert. Für die Sicherheit beim CSD setze die Polizei so viele Kräfte ein, wie die Lage erfordert. Eine Entscheidung zur Route sei noch nicht gefallen. Der Buhlplatz vor dem Bremer Weserstadion heißt ab sofort Willy-Lemke-Platz. Das entsprechende Schild dafür ist am Tag der Fans am Wochenende enthüllt worden. Der ehemalige Werder-Manager und Bremer Senator Lemke war vor 2 Jahren gestorben. Er wurde 77 Jahre alt. Bei einem Verkehrsunfall in der Gemeinde Wiefelstede im Kreis Ammerland ist ein Lasterfahrer leicht verletzt worden. Er war mit seinem mit Melonen beladenen LKW von der Straße abgekommen und gegen einen Baum gefahren. Die Polizei stellte bei dem Fahrer rund 4 Promille fest. Die etwa 22 Tonnen Melonen, die sich auf einem Feld verteilten, durften Passanten mitnehmen. Das waren die Nachrichten mit Elke Martens.
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6: 4 Promille.
7: 4 Promille. Wie geht das?
6: Gibt es sowas Melonenschnaps?
7: Ja, wie kannst du, wie
6: vielleicht,
7: viel muss man?
6: Vielleicht, wenn du Wodka direkt in die Melone tust, da einen Strohhalm rein. Nun gut, lassen wir das zu dieser frühen Uhrzeit. Ich habe auch zuerst verstanden, der hätte Millionen geladen, aber er hatte nur Melonen geladen.
7: Die durften sich die Menschen abholen, die Millionen.
6: Die Millionen, auch, das wäre eine die Schlagzeile auf dem Feld gewesen. Lagen, ja. Wir kommen zur nächsten Schlagzeile, nämlich zum Wetter heute hier bei uns. Temperaturen aktuell um die 16 Grad in Bremerhaven, 14 Grad in Bremen und Oldenburg. Die Höchstwerte sind auch gar nicht so weit entfernt. Die liegen bei 19 Grad an der Küste, 20 Grad in Bremen und umzu. Und das, was wir letzte Woche erlebt haben mit der partiellen Sonnenfinsternis, so ein Himmelsschauspiel, das gibt es heute auch. Denn tatsächlich, ähnlich selten mittlerweile wie eine partielle Sonnenfinsternis, es regnet heute. Vereinzelt. Immer mal wieder ein paar Schauer sind dabei, Gewitter sind auch möglich, bisschen Sonne kommt auch raus. Sie sehen alles dabei für einen norddeutschen Sommertag.
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7: Um 7:03, bitte Vorsicht, A293 Richtung Oldenburg Nord. Im Kreuz Oldenburg Nord in der Überleitung zur A29 Richtung Wilhelmshaven steht ein defekter LKW und ein Hinweis für die A1 Osnabrück Richtung Bremen zwischen dem Dreieck Stur und Bremen-Arsten, 3 Kilometer stockender Verkehr. Und noch einmal A1 Osnabrück Richtung Bremen zwischen Bremen-Brinkum und Hemelingen, 3 Kilometer stockender Verkehr vor der Baustelle dort.
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7: Und Heike aus Bremen-Alt-Osterholz hat auch schon gut zugehört und hat uns eine WhatsApp geschrieben unter 0421 246 611 und sie schreibt, ich würde mich ganz dolle freuen, wenn Niklas Füllkrug wieder nach Bremen zurückkommt, denn hier gehört er hin. Oh. Ganz viele Herzen dabei jetzt hier geschickt und einen Fußball, ja.
6: Ja, wir haben jetzt auf unserem Bremer 1 WhatsApp-Kanal auch ein Foto gepostet. Auf dem einen könnte ich sein, auf der anderen Bildausschnitt ist der Niklas Füllkrug. Und Sie können abstimmen, welcher der beiden bald für Werner stimmen soll. Es gibt eine Stimme für mich bisher und die kommt von mir.
7: Das die kommt ist schon, von dir, hast du für dich selbst abgestimmt?
6: Warum wundert mich das nicht? Es ist schon ein bisschen frustrierend. Aber Sie können natürlich gerne, sollte das wirklich passieren, Niklas Füllkrug auf diesem Wege willkommen heißen.
7: Ja, Sie können natürlich für Olaf abstimmen. Wir geben dann die Info weiter an Werner. Guten Morgen.
6: Guten Morgen.
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0: 6.42 Uhr, der Montagmorgen hier auf Bremen 1 und hinter uns liegt ja ein Wochenende, wo ich sag mal Erlebnishungrige wirklich einiges erleben konnten in Bremen, Bremerhaven und umzu. Es war ja am Freitagabend waren die Toten Hosen. Dann war ja das Musikfest, Eröffnung, wunderbar. Stoppelmarkt in Vechta, dann hatten wir den Tag der Fans von Werder, Dick Brave auf der Seebühne, OMD auf der Seebühne. Und dann natürlich die Maritimtage in Bremerhaven.
1: Ja, also wirklich so viel los. Das Wetter, zumindest bis Freitag war es ja richtig knallerheiß, dann so ein bisschen beruhigt. Deshalb ideal, um so ein bisschen mal was zu unternehmen. Und sagen wir so, vor allem die bei den Maritimtagen in Bremerhaven dabei waren, die waren richtig begeistert.
2: Entspannte Leute, tolles Wetter. Die Leute geben sich so viel Mühe hier. Das ist toll. Ein tolles Angebot.
3: Das hier ist für mich im Freibader Dorf immer Familientreffen. Das ist einfach herrlich.
0: Ja, es ist einfach herrlich in Bremerhaven bei den Maritimtagen. Im nächsten Jahr werden sie wieder stattfinden, die Maritimtage, ganz klar. Vom 11. bis 15. August. Also jetzt schon mal eintragen in den kleinen Kalender. Und zum 200. Stadtjubiläum sind es dann nicht nur die Maritimtage, sondern dann ist es die Lütte Sail.
1: Ja, und es geht ja diese Woche weiter mit den ganzen Veranstaltungen. Stadtfest in Oldenburg, Landtage Nord und. Also es ist so viel los. Jetzt muss nur das Wetter mitspielen. Darüber sprechen wir gleich.

0: Kommt es auch in Bremen an. Bremerhaven ist es gerade noch trocken. Aber es wird jetzt in der Summe heute nicht allzu ergiebig sein. Ich schätze mal so 2 bis 5 Liter pro Quadratmeter. Ist schon mal ein Anfang. Es wird auch in den nächsten Tagen immer wieder ein bisschen Nachschub geben. Aber ob die Trockenheit in den Böden davon jetzt schon komplett ausgeglichen wird, ich wage es zu bezweifeln. Aber auch die große Hitze ist durch. Temperaturen aktuell um 15 Grad. In der Spitze werden wir heute so um die 20 schaffen, an der See um die 18. Wind dazu durchaus frisch aus nordwestlichen Richtungen. Und auch in den nächsten Tagen ist keine Hitze mehr in Sicht.
1: Ja, du hast es ja gerade schon gesagt, der Regen ist dringend notwendig. Kommt denn im Laufe der Woche noch mehr Regen?
0: Es kommt doch ein neues Tief. Also es werden sich jetzt quasi die Regengebiete so ein bisschen die Klinke in die Hand geben, aber die Ausbeute ist überschaubar. An der See können es dann so bis Ende der Woche 10 bis 20 Liter werden. Im Binnenland sind es eher so um die 10. Aber wir bräuchten deutlich mehr. Also jetzt ist schon mal ein Anfang gemacht, aber das ist natürlich noch nicht genug. Und die Temperaturen werden sich auch nicht allzu sehr ändern. 22, 23 Grad in der Spitze. Also da scheint sich jetzt tatsächlich so eine etwas wechselhafte Witterung einzustellen und der große Hochsommer mit Hitze ist jetzt wohl passé, kann natürlich auch noch mal heiß werden, aber im Moment sehen es die Wettermodelle noch nicht kommen.
2: Nehmen wir genauso. Tim Steger, vielen Dank.
3: Gerne. 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

0: 6.55 Uhr, Bremen 1 ist hier und wir haben ja gerade gehört, was am Wochenende alles ging. Vielleicht haben Sie aber ja auch einfach das Wochenende nur zu Hause verbracht und einfach Europameisterschaft der Leichtathletik geguckt. Das war ja eine spannende Geschichte.
1: Ja, eine ganze Menge los. 5-mal haben die deutschen Athletinnen und Athleten gestern in Birmingham nochmal Edelmetall geholt. Der Abschluss

0: Schlusstag der Europameisterschaften ist auch gleich nochmal Thema im Sport in der Rundschau um 7 hier auf Bremen 1 mit Martin Busch.
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1: Mit Martin Busch, guten Morgen. Waldbrand. Rund 30 Menschen aus Monschau müssen Wohnungen verlassen. Maritime Tage. Über 300.000 Menschen waren in Bremerhaven. Leichtathletik-EM. Deutscher Frederik Ruppert gewinnt zum Abschluss Gold über 3.000 Meter Hindernis. Das Wetter wechselhaft. Auch Regen kann dabei sein. Nicht mehr so mild. Maximal 20 Grad. Die Löscharbeiten im Naturschutzgebiet Hosfenn im Osten Belgiens werden wohl Wochen dauern. Das Feuer hat sich zuletzt, also in den vergangenen Stunden, aber nicht weiter Richtung deutscher Grenze ausgebreitet, was am leichten Regen liegt, nicht vorhandenem Wind und auch der hohen Luftfeuchtigkeit. Dramatisch bleibt die Lage. Dennoch berichtet Arndt Lorenz aus Monschau.
2: Das Feuer ist am Morgen bis auf 300 Meter an Wohnhäuser herangerückt. Das sagte ein Sprecher der Feuerwehr. In der Nacht mussten bereits zwei Straßenzüge evakuiert werden. Die Bewohner von Monschau waren zuvor über die Nina-Warn-App informiert worden. Es bestehe Lebensgefahr. Etwa 30 Bewohner kamen vorerst bei Verwandten und Freunden oder in einer Schule unter, die als Sammelstelle genutzt wird. Obwohl das Feuer so nah an den Häusern steht, hoffen die Rettungskräfte nach eigenen Angaben, die etwa 17 Gebäude noch retten zu können. Vorsorglich wurden Wiesen und Böschungen deshalb mit Wasser gedrängt. Traktoren und Lkw mit großen Tanks bringen das Wasser dahin. Auch große transportable Tanks für Löschfahrzeuge werden gefüllt mit Wasser aus der in der Nähe liegenden Perlebachtalsperre. Während die Lage im Hohen Venn rund um Monschau weiter gefährlich bleibt, geben die Rettungskräfte im Hürtgenwald vorsichtig Entwarnung. Dort waren vor 4 Tagen 300 Hektar Wald in Brand geraten. Der Ort Gai musste vollständig evakuiert werden. Vorgestern Abend konnten die 2000 Bewohner zurückkehren.
1: Ja, der Klimaschutz ist ein wenig nach hinten gerückt in der Bewertung der Bevölkerung. Das zeigen Umfragen und auch in den Prioritäten der Politik. Deutsche Umweltverbände unterstützen nun die Forderung der SPD, bestimmte Maßnahmen an der Basis staatlich zu finanzieren. Einzelheiten hat unser Hauptstadtkorrespondent Uwe Berndt.
3: Der Bund für Umwelt- und Naturschutz fordert, dass im nächsten Bundeshaushalt mehr Mittel für die Unterstützung von Klimaschutzmaßnahmen in den Kommunen bereitgestellt werden. Dazu müsste eine neue Gemeinschaftsaufgabe Klimaschutz und Klimaanpassung definiert werden, damit die Zuständigkeiten klar geregelt und schwächere Kommunen gezielt unterstützt werden könnten, sagte BUND-Chefin Tina Löffelsand dem Redaktionsnetzwerk Deutschland. Dazu jedoch wäre eine Änderung des Grundgesetzes nötig. Die SPD-Mitglieder im Bundeskabinett setzen sich dafür ein. Greenpeace-Vorstand Martin Kaiser sagte, die CDU müsse nun über ihren Schatten springen und eine Mehrheit aller demokratischen Parteien für eine Grundgesetzänderung organisieren.
1: 330.000 Besucherinnen und Besucher haben die Veranstalter der Maritimen Tage in Bremerhaven gezählt. Das sind zwar weniger als beim vergangenen Mal, zufrieden sind die Macher dennoch, berichtet Till Kohlwess.
4: Es waren für uns überaus erfolgreiche Maritime Tage, auch vor dem Hintergrund der besonderen Rahmenbedingungen, sagte Tourismuschef Michael Gerber, Buten und Binnen. Aufgrund der Sperrung des Verbindungskanals musste das Programm abgespeckt werden. Das habe zu dem Besucherrückgang geführt. Zu den letzten Maritimen Tagen 2024 waren noch 90.000 Menschen mehr gekommen. In diesem Jahr beschränkte sich das Veranstaltungsgelände auf das Gebiet rund um den neuen Hafen. Auch die Polizei zog eine positive Bilanz der Maritimen Tage. Es gab nur wenige kleinere Einsätze. Derweil kündigten der Tourismuschef und die Stadt an, zum 200. Stadtjubiläum 2027 eine Lütte Sale ausrichten zu wollen.
1: Und jetzt weitere Meldungen aus Bremen, Bremerhaven und Niedersachsen mit Elke Martens.
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5: In Vechta ist heute der Haupttag des Stoppelmarktes. Schulen und Kindergärten in Vechta bleiben geschlossen. Auch das Rathaus ist dicht. Schon vormittags treffen sich zudem viele Betriebe zur sogenannten Dienstbesprechung auf dem Markt. Der Stoppelmarkt läuft noch bis morgen Abend. Der Buhlplatz vor dem Bremer Weserstadion heißt ab jetzt Willy-Lemke-Platz. Das entsprechende Schild dafür wurde am Wochenende am Tag der Fans enthüllt. Mit dabei war auch Heidrun Lemke, die Witwe des verstorbenen ehemaligen Werder-Managers und Bremer Senators. Lemke war vor 2 Jahren gestorben. In wie viel Städte im Landkreis Ammerland sind bei einem Lkw-Unfall gestern Nachmittag etwa 22 Tonnen Melonen von der Ladefläche gefallen? Ein Teil landete auf der Fahrbahn. Die Reinigungsarbeiten dauerten laut Polizei 8 Stunden. Der 52-jährige Fahrer war in einer Kurve gegen einen Baum gestoßen und wurde dabei leicht verletzt. Die Polizei stellte bei ihm 4 Promille fest.
1: Damit sind wir beim Sport in der Rundschau heute Morgen mit Felix Gerhardt. Das waren sehr erfolgreiche Leichtathletik-Europameisterschaften aus deutscher Sicht. 21 Medaillen, Felix 6 davon in Gold. Und gestern zum Abschluss gab es auch 5-mal Edelmetall für die deutschen Athletinnen und Athleten.
6: Ja, und der Tag ist auch richtig gut losgegangen. Schon am Vormittag gewann Amanal Petros Gold im Marathon. Abends dann im Alexander Stadium legte Frederik Ruppert nach, wurde Europameister im 3000 Meter Hindernislauf und feierte mit der Schnullergeste.
7: Viele können es bestimmt deuten, ich werde im Januar Papa und das hat mir extrem viel Kraft und Power gegeben dieses Jahr.
6: Bronze ging an Teamkollege Karl Bebendorf und dazu gab es 2-mal Silber, nämlich für die 4-mal 100 Meter Mixed-Staffel und, relativ überraschend, für Julia Ulbricht im Speerwurf.
8: Ich wollte schon immer eine Medaille auf internationaler Bühne und ich bin einfach nur happy.
6: Leer ging dagegen diesmal Malaika Mihambo im Weitsprung aus, sie wurde nur Fünfte. Auch die Schwimm-Europameisterschaften in Paris verliefen mit 14 Medaillen positiv für das deutsche Team. Gestern gewannen Isabel Gose und Maja Werner über 400 Meter Freistil Silber und Bronze. Und bei den Männern holte Olympiasieger Lukas Mertens über diese Strecke ebenfalls Bronze. Gold bei den Reitweltmeisterschaften in Aachen für Michael Jung. Nach 16 Jahren gewann Jung auf seinem Hengst Chipmunk seinen zweiten WM-Einzeltitel in der Vielseitigkeit. Alle Ergebnisse und Reaktionen auch von der Turn-Europameisterschaft und den Hamburg Cycle Classics gibt's auf sportschau.de. Und bei Werder Bremen ist der Transfer von Ehren Dingschi auf der Zielgeraden. Nach Informationen der Deichstube soll er heute den Medizincheck absolvieren und dann vom SC Freiburg ausgeliehen werden. Und auch der Name Niklas Füllkrug wird in Bremen wieder diskutiert. Füllkrug wurde bei seinem Club West Ham United aussortiert. Inzwischen sollen die Engländer sogar bereit sein, ihn ablösefrei gehen zu lassen.
1: Das war der Sport und das war die Rundschau am Morgen mit Martin Busch.
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9: Tja, auch das Wetter heute ablösefrei. Temperaturen um die 14 Grad in Bremen, 17 Grad in Bremerhaven, Lemwerder 15 und Norden haben 16 Grad. Die restlichen Zutaten sind jetzt auch nicht so hochsommerlich. Es ziehen einige Wolken durch, vereinzelt auch Schauer oder auch Gewitter möglich. Ab und an ein bisschen Sonne, aber so richtig viel nicht. Und auch die Temperaturen mit maximal 19 Grad an der Küste und um die 20 Grad in Bremen und umzu deutlich kühler als zuletzt.
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10: Dann haben wir es gleich 7:08 A1 Osnabrück Richtung Bremen. Zwischen dem Dreieck Stur und Bremen-Hemelingen 5 Kilometer stockender Verkehr vor der Baustelle dort. Und A27 Bremen Richtung Bremerhaven. Zwischen Bremerhaven Süd und Bremerhaven Geestemünde 3 Kilometer stockender Verkehr im Baustellenbereich.
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9: Soll ich dir jetzt eigentlich so am Rücken hauen? Macht man das nicht so? Ich weiß gar nicht, ob das es bringt, oder? Soll ich dir mal auf den Rücken hauen? So richtig dolle?
10: Kannst du mal meine Allergietabletten suchen.
9: Die, na gut. Und Sie rufen an, 0421 246 611.
10: Guten Morgen.
0: Moin. 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

0: 7:15 Uhr.
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2: Ich lese gerade, rund 3000 Einwohnerinnen und Einwohner leben in Großmackenstedt und eine davon ist jetzt live am Bremen 1 Telefon, nämlich die Ute. Schönen guten Morgen,
3: ja, moin. Guten Morgen, moin.
2: So, was lese ich noch? Es gibt 7 Spielplätze, es gibt den Stellersee mit 2 Campingplätzen und was gibt es noch so in Großmackenstedt?
3: Nicht mehr viel. Ein Blumenladen, Imbiss.
2: Es gibt doch noch eine Schnapsbrennerei, oder nicht?
3: Ach, stimmt, Mackenstädter. Ja, ja, natürlich.
0: Ja, ja, ja, ja. Aber alles nichts für dich, liebe Ute. Bist du dann eher anderweitig unterwegs? Oder?
3: Doch, also zu dem Burger-Imbiss, da waren wir gerade am Wochenende. Da war schon mal hin.
0: Super. Und wie ist dein Tag ansonsten so gestartet? Der Montag ganz gemütlich oder hast du Zeitdruck heute?
3: Nee, ich habe keinen Zeitdruck. Nee. Außer zum Sport nachher, da muss ich dann pünktlich sein. Aber sonst habe ich keinen Zeitdruck.
0: Okay, alles klar. Sport gehört das fest zu deinem Leben mit dazu?
3: Ja. Ja.
0: Sehr gut. Ja, irgendwann muss man anfangen, ne? So ein bisschen sich zu bewegen, hier und da, so die eingerostet, sonst fühlt man sich erst recht wie 80, wenn man morgens aufsteht.
3: Genau, aber man muss die Zeit ja auch irgendwie ausfüllen.
2: Ja, oder im Magen steht da.
0: Also, dann machst du das. Also, danach.
2: Gut, wir haben jetzt für dich 10 Fragen erstmal. Und wenn du 5 davon richtig beantwortest, dann gehört der legendäre Bremen 1 Becherwisser-Quiz Kaffeebecher dir. Und das kriegen wir gemeinsam hin. Wenn du bereit bist, legen wir los.
3: Okay, dann können wir anfangen.
2: Ute, heute ist Tag des Versandhauskatalogs. Wie ist der Name eines bekannten Versandhauses? Max oder Otto?
3: Otto.
2: Welcher ehemalige Werder-Trainer heißt mit Vornamen Otto?
3: Otto.
2: Was ist eine Ottomane? Eine Art Sofa oder ein Gemüse?
3: Eine Art Sofa.
2: Und die Werder Gerüchteküche, die brodelt. Welcher Ex-Spieler soll dann angeblich vielleicht zurückkommen zur Mannschaft? Niklas?
3: Füllkrug.
2: In welchem Bundesland wütet seit Tagen ein großer Brand?
3: Oh, was ist denn das? Nordrhein-Westfalen.
2: Und ein weiterer Brand kommt aus welchem Nachbarland?
3: Belgien.
2: Welche deutsche Band hat am Freitag auf der Bremer Bürgerweide?
3: Die Toten Hosen.
2: Wer die Hosen anhat, ist der?
3: Chef.
2: Vervollständige bitte diesen Begriff. Eierlegende?
3: Wollmaus. Keine Ahnung.
2: Die Wollmaus ist viel schöner. Die eierlegende Wollmaus. Wir hätten die eierlegende Wollmilchsau genommen, aber die eierlegende Wollmaus ist eigentlich noch viel schöner.
0: Ist viel schöner. Schreiben wir sofort auf. Wird hier aufgenommen in unseren kleinen internen Duden. Ansonsten waren es 7 richtige. Ich habe einmal falsch geplinkt, weil ich mit dir gefiebert habe.
3: Ja, ne?
0: Es wäre der Otto Rehhagel gewesen.
3: Oh, ich bin so doof.
0: Macht ja nichts. Na, du bist nicht. Nein. Du hast 7 richtige Antworten. Du kriegst auf jeden Fall unseren Becher. Aber da habe ich so mit dir gefiebert, weil es ist ja oft so. Da liegt es an der Zungenspitze. Und man kommt nicht drauf. Aber alles richtig gemacht.
2: Ute, herzlichen Glückwunsch. Aber du hast doch sofort Niklas Füllkrug, wusstest sofort. Klar. Und die eierlegende Wollmaus, die erfreut mich den gesamten Tag über. Deshalb, Ute, vielen Dank fürs Mitspielen. Viel Spaß gleich beim Sport und herzlichen Glückwunsch zum Gewinn.
3: Ja, danke.
0: Mach's gut. Tschüss.
3: Tschüss.
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0: 7.25 Uhr an diesem Montag und jetzt ist tatsächlich, ich möchte sagen, das letzte Rätsel der Menschheit gelöst. Die Formel für die Liebe wurde entschlüsselt von Mathematikern. Es wird jetzt ein bisschen komplizierter, aber die Schule geht ja auch wieder los, also können wir ja auch mal ein bisschen kompliziertere Aufgaben. Also es gibt das Liebesgefühl zum Zeitpunkt T, das wird dann ein bisschen dividiert durch den Gewöhnungsfaktor E und dann kommt noch der Faktor R dazu, nämlich die Reaktion des Partners, der Partnerin auf diesen Gewöhnungsfaktor E. Wenn man das alles auseinanderrechnet, dann kann man die Formel der Liebe, wie lange eine Beziehung hält, herausrechnen. Es gibt allerdings auch einen viel einfacheren Faktor, haben die Wissenschaftler herausgefunden.
1: Nämlich?
0: Küssen.
1: Küssen.
0: Küssen ist ein absolut zuverlässiger Indikator. Da kann man mit absoluter Genauigkeit sehen, was in einer Partnerschaft passiert und wie nah sich zwei Menschen sind. Das ist das Ergebnis. Viel mehr Küssen.
1: Ich denke gerade darüber nach, wenn E unendlich ist.
0: E ist
1: sollte
0: Erosion.
1: Man dann gleich
0: Erosion
1: alles
0: der,
1: einpacken.
0: Der Beziehung.
1: So.
0: Die Botschaft war Küssen.
1: Küssen.
0: Küssen.
1: Okay.
0: Positiv.
1: Okay.
0: Küssen.

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3: Mit Elke Martens, guten Morgen. Wegen des Waldbrandes im grenznahen Hohenfenn in Belgien sind am späten Abend vorsichtshalber mehrere Straßenzüge der nordrhein-westfälischen Stadt Monschau evakuiert worden. Das Feuer in dem Moorgebiet in Belgien hatte sich seit dem Wochenende auf fast 3000 Hektar ausgebreitet. Aktuell hat sich die Lage dort aber etwas stabilisiert. Israel lehnt den Fahrplan des Gaza-Friedensrates bisher klar ab. US-Unterhändler Jared Kushner bemüht sich in der Region trotzdem um Fortschritte und führte Gespräche über die Zukunft des Gaza-Streifens. Er traf den ägyptischen Präsidenten Abdel Fattah al-Sisi und werde in Ägypten auch eine Hamas-Delegation treffen, heißt es. Anschließend will Kushner weiter zu Gesprächen in Israel reisen. Jetzt weitere Meldungen aus Bremen, Bremerhaven und Niedersachsen.
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3: Das Bremer Innenressort hat die Kritik der Veranstalter des Christopher Street Day zurückgewiesen. Der Verein hatte gesagt, dass er die Demonstrationsroute am kommenden Samstag möglicherweise kürzen muss, weil die Polizei nicht genug Ressourcen hat. Ein Sprecher des Innenressorts hat das dementiert. Für die Sicherheit beim CSD setze die Polizei so viele Kräfte ein, wie die Lage erfordert. Eine Entscheidung zur Route sei noch nicht gefallen. In Bremerhaven hat in der Nacht ein Auto gebrannt. Laut Polizei wurde die Feuerwehr gegen 1:30 in die Nähe des Einkaufszentrums gerufen. Verletzt wurde niemand, die Brandursache ist noch unklar. Jetzt bittet die Polizei Zeugen, sich zu melden. In Bremerhaven sind am Abend die maritimen Tage zu Ende gegangen. Insgesamt 330.000 Menschen hatten an den 5 Tagen das Fest rund um den neuen Hafen besucht. Weil der Verbindungskanal gesperrt ist, musste aus Sicherheitsgründen das Programm abgespeckt und die Öffnungszeiten gekürzt werden. Bremerhavens Tourismuschef Michael Gerber zog trotzdem eine positive Bilanz. Das waren die Nachrichten mit Elke Martens.
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4: Ungewöhnlich grauer Start. Rein in diese Woche, eine dichte Wolkendecke liegt da über uns. Vereinzelt kann es auch noch ein bisschen Regen geben heute. Auch Gewitter sind möglich, aber auch Wolkenlücken sind dabei. Bedeutet so ein bisschen Sonne, die soll es heute auch noch geben. Temperaturen auch nicht mehr so hochsommerlich. 15 Grad aktuell in Bremen. Höchstwerte bei 20 Grad in Bremen und umzu. Im Bremerhaven sind wir bei 17 Grad und an der Küste sind die Höchstwerte heute so um die 19 Grad.
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5: Gleich 3 Minuten nach 7:30 A1 Osnabrück Richtung Bremen zwischen dem Dreieck Stur und Bremen-Hemelingen. 5 Kilometer stockender Verkehr vor der Baustelle dort. Wenn Sie dort lang müssen, planen Sie eine halbe Stunde mehr ein. Ebenfalls eine halbe Stunde mehr sollten Sie einplanen, wenn Sie auf der A27 Bremen Richtung Bremerhaven unterwegs sein müssen. Zwischen Bremerhaven Süd und Bremerhaven Geestemünde gibt es aktuell 3 Kilometer stockenden Verkehr dort im Baustellenbereich.
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4: Und wir freuen uns heute ganzen Morgen schon über Mopshündin Ginny Lou. Die ist nämlich angeblich der hässlichste Hund der Welt. Ja, so einen doofen Wettbewerb gibt es tatsächlich. Und da wurde dieser wirklich bezaubernde Mops mit einer weit heraushängenden Zunge gekürt zum angeblich hässlichsten Hund der Welt. Und jetzt ist es immer so, man sagt ja immer so, Herrchen und Frauchen gleichen sich dem Hund immer an. Und man sieht daneben das Frauchen, das sich so ganz doll freut.
5: Dass mit raushängender Hund, Zunge? Nee,
4: das leider nicht. Aber okay. Zumindest wahrscheinlich mehr über die $5.000 Preisgeld.
5: Ja.
4: Toller Hund.
5: Sicher. Und Hunde sind ein gutes Stichwort, denn ab heute haben wir den Hundeprofi Nummer 1 Deutschlands bei uns im Programm hier bei Bremen 1. Martin Rütter beantwortet Ihre Fragen zu Ihrem kleinen Liebling. Also was auch immer Sie auf dem Herzen haben, gehen Sie mal rauf auf bremen1.de. Da können Sie dann auch direkt die Frage zu uns schicken. Und eine Frage haben wir gleich schon mal für Sie parat. Und ich denke mal, das wird alle Hundebesitzerinnen und Hundebesitzer interessieren.
4: All das gleich hier bei uns. Guten Morgen.
5: Guten Morgen.
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0: Du, du, du.
1: Kann man auch zu einem Hund sagen.
0: Du, du, du.
1: Was nimmst du jetzt mal aus dem Mund, wenn er das Sofa wieder angeknabbert hat? Kenne ich nämlich auch.
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3: Ob das hilft mit Du, Du, Du und dem erhobenen Zeigefinger? Ich bin mir nicht sicher. Wir werden es erfahren, hoffen wir zumindest, denn immer montags um 10 nach 11 gibt es jetzt bei uns eine neue Folge vom Hundeflüsterer, nämlich von Martin Rütter, dem Hundeprofi, der dann Ihre Fragen beantwortet.
1: Ja, und weil es so schön ist, werden wir jetzt schon mal in eine Frage reinhören, denn Hundebesitzerinnen und Hundebesitzer haben ja viele Fragen, wenn es um ihre kleinen Lieblinge geht. Hier also die Frage und danach die Antwort von Martin Rütter.
4: Ja, wir sind Markus und Ilona und haben unseren Hund Barney dabei, einen kleinen Havanesen, total süßer Kerl. Und der guckt mich immer mit seinen dunklen braunen Augen an. Und meine Frage ist an Martin Rütter, versteht der Barney eigentlich, wenn ich dem so einige Dinge auch erzähle und ich den Eindruck habe, so wie der guckt, antwortet der auch? Ja, dann denke ich immer, der gibt mir auch eine Rückmeldung und denkt viel mehr, als meine Frau immer behauptet. Die sagt nämlich immer, der denkt nur an Fressen und an Schlafen. Und die Frage ist konkret, was versteht ein Hund von dem, was ich als Mensch so brabbel?
5: Also ein Hund versteht natürlich jetzt nicht den tieferen Sinn von Sprache, aber Hunde merken sich natürlich genau, was bedeutet das, was wir sagen und vor allen Dingen, wie wir es sagen. Also der Hund achtet nicht genau darauf, jetzt ein Wort zu entschlüsseln, sondern eher die Intonation, die Beobachtung. Sage ich ein extremes Beispiel. Ich hatte mal einen Hund im Training, wo die Halterin des Hundes mir erklärt hat, der Hund würde jedes Wort verstehen, denn immer kurz, bevor der Mann von der Arbeit kommt, würde sie sagen, oh, der Papa kommt gleich nach Hause. Und dann ist der Hund so ganz aufgeregt in den Garten gerannt. Dann wollte ich ihr erklären, dass es eher ein Ritual ist und dass der Hund merkt, sie ist jetzt selber sehr aufgeregt und sie verbreitet so eine euphorische Stimmung. Und habe sie darum gebeten, in der gleichen Stimmlage, mit der gleichen Euphorie zu sagen, so, wir fahren jetzt zum Tierarzt, zum Einschläfern. Und der Hund ist mit der gleichen Euphorie in den Garten gerannt. Was also zeigt, dass die Hunde eher darauf achten, wie wir Dinge sagen und in welchem Kontext das passiert.
1: Oh Gott, wie enttäuschend.
3: Ja, wirklich.
1: Enttäuschend.
3: Also,
1: da hast du gedacht, da, guck mal, da kommt die Anja nach Hause. Ja. Nein, das war dann
3: zum Einschläfern. Also, wenn Sie auch eine Frage haben an unseren Hundeexperten, an Martin Rütter, dann schicken Sie uns die gerne als Sprachnachricht über WhatsApp 0421 246 611.
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0: 7.52 Uhr an diesem Montag. Ganz, ganz wichtig natürlich heute den ganzen Tag, so wie sonst auch immer, fahren Sie ganz besonders vorsichtig, vielleicht einmal noch ein bisschen langsamer als sonst. Einfach mal nochmal 10 km/h weniger, denn Schule hat wieder begonnen. Viele kleine Schülerinnen und Schüler sind vielleicht das erste Mal unterwegs auf dem Weg zur Schule und heute Mittag natürlich auch wieder auf dem Weg zurück von der Schule. Also passen wir da alle gemeinsam auf uns auf.
1: Ja, ungefähr 5.300 Kinder wurden alleine in Bremen am letzten Samstag eingeschult. Wahrscheinlich haben Sie das auch gesehen, wie dann die gesamte Verwandtschaft mit diesem kleinen Schüler oder der kleinen Schülerin oder Schüler und einer großen Schultüte in Richtung vielleicht Kirche oder vielleicht Grundschule pilgerten. Und wir haben uns gefragt, wie ist es eigentlich mit unserem eigenen Schulanfang? Können wir uns daran eigentlich erinnern? Ich weiß, zu meinem Schulanfang gab es das erste Fahrrad, von daher hängt das beides wunderbar miteinander zusammen. Und wir haben mal Sie gefragt, eine kleine Zeitreise gedanklich zum eigenen ersten Schultag.
2: Ich weiß noch, dass ich damals in so einen Schulranzen bekommen habe von meiner Tante, der viel zu groß war und meine Mutter einen Tag später extra in die Stadt gefahren ist, um mir einen neuen Schulranzen zu holen, der mir auch passte.
3: Also ich weiß noch, dass, weil der Klassenraum verschlossen war, dass mein Lehrer mich durchs Fenster hineingehoben hat und dann musste ich die Tür von innen aufmachen.
4: Also ich kann mich ganz besonders an den ersten Schultag erinnern, weil ich der einzige und erste Jahrgang war, in dem keine Schultüten mitgenommen werden durften. Das wurde dann aber ganz schnell wieder abgeschafft. Aber es war für uns Kinder bitterböse und darum habe ich von meiner Mutter zum 40. Geburtstag eine kleine Schultüte geschenkt bekommen.
0: Und das kann ich sehr gut nachempfinden, weil ich habe nämlich auch, ich weiß nicht, oder es wurde bei mir vergessen, ein Foto zu machen bei meiner Einschulung. Deshalb habe ich das auf jeder Familienfeier, du kannst es dir vorstellen, etwas nachtragend immer wieder angemerkt, warum denn noch nicht mal ein Foto gemacht wurde von mir und meiner Schultüte. Es wurde dann im hohen Alter nochmal nachgeholt, dass ich etwas dusselig als älterer Herr mit einer Schultüte da stand und dann doch noch mein Foto bekommen habe.
1: Vom ersten Schultag. Sehr gut. Ja, wie war es denn bei Ihnen? Erinnern Sie sich noch daran, neben wem Sie vielleicht in der Schulbank gesessen haben oder wie das Klassenzimmer aussah? Schreiben Sie uns gerne oder schicken Sie uns eine Sprachnachricht. 0421 246 661. Ihre Erinnerungen an den ersten Schultag. 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
1: Mit Martin Busch. Guten Morgen. Waldbrand. Bundeswehr schickt 2 Hubschrauber an deutsch-belgische Grenze. Maritime Tage. Über 300.000 Menschen waren in Bremerhaven. Leichtathletik EM. Deutscher Frederik Ruppert gewinnt zum Abschluss Gold über 3.000 Meter Hindernis. Das Wetter wechselhaft. Auch Regen kann dabei sein heute. Es ist nicht mehr so mild. Bei maximal 20 Grad. Die Löscharbeiten im Naturschutzgebiet Hohe Schwenne im Osten Belgiens werden wohl Wochen dauern. Die Bundeswehr, das hat das Verteidigungsministerium vorhin mitgeteilt, schickt 2 Hubschrauber in die Region. Sie sollen mit Löschwasserbehältern helfen. Das Feuer hat sich in den vergangenen Stunden nicht weiter Richtung deutscher Grenze ausgebreitet, was am leichten Regen, nicht vorhandenem Wind und der hohen Luftfeuchtigkeit liegt. Dramatisch bleibt die Lage dennoch, berichtet Arndt Lorenz aus Monschau.
2: Das Feuer ist am Morgen bis auf 300 Meter an Wohnhäuser herangerückt. Das sagte ein Sprecher der Feuerwehr. In der Nacht mussten bereits 2 Straßenzüge evakuiert werden. Die Bewohner von Monschau waren zuvor über die Nina Warn-App informiert worden. Es bestehe Lebensgefahr. Etwa 30 Bewohner kamen vorerst bei Verwandten und Freunden oder in einer Schule unter, die als Sammelstelle genutzt wird. Obwohl das Feuer so nah an den Häusern steht, hoffen die Rettungskräfte nach eigenen Angaben, die etwa 17 Gebäude noch retten zu können. Vorsorglich wurden Wiesen und Böschungen deshalb mit Wasser gedrängt. Traktoren und Lkw mit großen Tanks bringen das Wasser dahin. Auch große transportable Tanks für Löschfahrzeuge werden gefüllt mit Wasser aus der in der Nähe liegenden Perlebachtalsperre. Während die Lage im Hohen Venn rund um Monschau weiter gefährlich bleibt, geben die Rettungskräfte im Hürtgenwald vorsichtig Entwarnung. Dort waren vor 4 Tagen 300 Hektar Wald in Brand geraten. Der Ort Gai musste vollständig evakuiert werden. Vorgestern Abend konnten die 2000 Bewohner zurückkehren.
1: Der Klimaschutz ist ein wenig nach hinten gerückt auf der Agenda, in der Bewertung der Bevölkerung auch. Das zeigen Umfragen, aber ebenfalls in den Prioritäten der Politik. Deutsche Umweltverbände unterstützen nun die Forderung der SPD, bestimmte Maßnahmen an der Basis staatlich zu finanzieren. Einzelheiten von unserem Hauptstadtkorrespondenten Uwe Berndt.
3: Der Bund für Umwelt- und Naturschutz fordert, dass im nächsten Bundeshaushalt mehr Mittel für die Unterstützung von Klimaschutzmaßnahmen in den Kommunen bereitgestellt werden. Dazu müsste eine neue Gemeinschaftsaufgabe Klimaschutz und Klimaanpassung definiert werden, damit die Zuständigkeiten klar geregelt und schwächere Kommunen gezielt unterstützt werden könnten, sagte BUND-Chefin Tina Löffelsand dem Redaktionsnetzwerk Deutschland. Dazu jedoch wäre eine Änderung des Grundgesetzes nötig. Die SPD-Mitglieder im Bundeskabinett setzen sich dafür ein. Greenpeace-Vorstand Martin Kaiser sagte, die CDU müsse nun über ihren Schatten springen und eine Mehrheit aller demokratischen Parteien für eine Grundgesetzänderung organisieren.
1: 330.000 Besucherinnen und Besucher haben die Veranstalter der Maritimen Tage in Bremerhaven gezählt. Das sind zwar weniger als beim vergangenen Mal. Zufrieden sind die Macher dennoch, berichtet Till Kohlwess.
4: Es waren für uns überaus erfolgreiche Maritime Tage, auch vor dem Hintergrund der besonderen Rahmenbedingungen, sagte Tourismuschef Michael Gerber, Buten und Binnen. Aufgrund der Sperrung des Verbindungskanals musste das Programm abgespeckt werden. Das habe zu dem Besucherrückgang geführt. Zu den letzten Maritimen Tagen 2024 waren noch 90.000 Menschen mehr gekommen. In diesem Jahr beschränkte sich das Veranstaltungsgelände auf das Gebiet rund um den neuen Hafen. Auch die Polizei zog eine positive Bilanz der Maritimen Tage. Es gab nur wenige kleinere Einsätze. Derweil kündigten der Tourismuschef und die Stadt an, zum 200. Stadtjubiläum 2027 eine Lütte Sail ausrichten zu wollen.
1: Und jetzt weitere Meldungen aus Bremen, Bremerhaven und Niedersachsen mit Elke Martens.
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5: In Vechta ist heute der Haupttag des Stoppelmarktes. Schulen und Kindergärten in Vechta bleiben geschlossen. Auch das Rathaus ist dicht. Schon vormittags treffen sich zudem viele Betriebe zur sogenannten Dienstbesprechung auf dem Markt. Der Stoppelmarkt läuft noch bis morgen Abend. Der Buhlplatz vor dem Bremer Weserstadion heißt ab jetzt Willy-Lemke-Platz. Das entsprechende Schild dafür wurde am Wochenende am Tag der Fans enthüllt. Mit dabei war auch Heidrun Lemke, die Witwe des verstorbenen ehemaligen Werder-Managers und Bremer Senators. Lemke war vor 2 Jahren gestorben. In wie viel Städte im Landkreis Ammerland sind bei einem Lkw-Unfall gestern Nachmittag etwa 22 Tonnen Melonen von der Ladefläche gefallen? Ein Teil landete auf der Fahrbahn. Die Reinigungsarbeiten dauerten laut Polizei 8 Stunden. Der 52-jährige Fahrer war in einer Kurve gegen einen Baum gestoßen und wurde dabei leicht verletzt. Die Polizei stellte bei ihm 4 Promille fest.
1: Damit sind wir beim Sport in der Rundschau heute Morgen mit Felix Gerhardt. Felix, du schaust zunächst auf die Leichtathletik-Europameisterschaften in Birmingham, die jetzt zu Ende gegangen sind. Und man muss sagen, aus deutscher Sicht ein großer Erfolg. 21 Medaillen, 6 davon hatten die Farbe Gold. Und gestern allein gab es 5-mal Edelmetall.
6: Birmingham ist auch schön, habe ich auch so noch nicht gehört. Ja, 5-mal Edelmetall für das deutsche Team. Gestern schon am Vormittag für Amanal Petros Gold im Marathon. Abends dann im Alexander Stadium legte Frederik Ruppert nach, wurde Europameister im 300-Meter-Hindernislauf und feierte das dann mit der Schnullergeste.
7: Viele können es bestimmt deuten, ich werde im Januar Papa und das hat mir extrem viel Kraft und Power gegeben dieses Jahr.
6: Bronze ging an Teamkollege Karl Bebendorf. Dazu gab es 2-mal Silber, nämlich für die 4x100-Meter-Mixed-Staffel und überraschend für Julia Ulbricht im Speerwurf.
8: Ich wollte schon immer eine Medaille auf internationaler Bühne und ich bin einfach nur happy.
6: Leer ausgegangen ist diesmal Malaika Mihambo im Weitsprung. Sie wurde 5. Auch die Schwimm-Europameisterschaften in Paris verliefen mit 14 Medaillen durchaus positiv. Gestern gewannen Isabel Gose und Maya Werner über 400 Meter Freistil Silber und Bronze. Und bei den Männern holte Olympiasieger Lukas Mertens über diese Strecke ebenfalls Bronze. Gold gab es bei den Reitweltmeisterschaften in Aachen für Michael Jung. Nach 16 Jahren gewann Jung auf seinem Hengst Chipmunk seinen 2. WM-Einzeltitel in der Vielseitigkeit. Und weil das jetzt so komprimiert war, gibt es alle Ergebnisse und Reaktionen auch von der Turn-EM und den Hamburg Cycle Classics auf sportschau.de. Und bei Werder Bremen ist der Transfer von Ehren Dingschi auf der Zielgeraden. Nach Informationen der Deichstube soll er heute den Medizincheck absolvieren und dann vom SC Freiburg ausgeliehen werden. Und auch der Name Niklas Füllkrug wird in Bremen wieder diskutiert. Füllkrug wurde bei seinem Club West Ham United aussortiert. Inzwischen sollen die Engländer sogar bereit sein, ihn ablösefrei gehen zu lassen.
1: Und du sagst Birmingham, ne?
6: Wenn es mir gelingt, dann sage ich Birmingham.
1: Ich sag Freistil. Das war der Sport und das war die Rundschau am Morgen mit Martin Busch.
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9: Also sage ich Chipmunk. Das ist mein Lieblingsname gewesen. Chipmunk.
10: Kratz.
9: Chipmunk hat er gewonnen. So richtig viele Gewinner, Sommergewinner gibt es heute beim Wetter nicht. Temperaturen aktuell in Bremen 15 Grad, Bremerhaven 17, Achim 15, Vechta 15. Gewinner sind nur die, die jetzt mal ordentlich durchlüften wollen, denn der große Hitzesommer, der ist erstmal vorbei. Heute Höchstwerte bei Temperaturen so um die 20 Grad. Dazu gibt es einige graue Wolken, zwischendurch auch mal ein bisschen Regen. Gewitter sind auch möglich und nur vereinzelt schaut mal die Sonne raus.
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11: Um 8:08 A1 Osnabrück Richtung Bremen. Zwischen dem Dreieck Stur und Bremen-Hemelingen jetzt 7 Kilometer stockender Verkehr vor der Baustelle dort. Es dauert eine Dreiviertelstunde länger. Eine halbe Stunde mehr sollten Sie einplanen für die A27 Bremen Richtung Bremerhaven. Dort zwischen Bremerhaven Süd und Bremerhaven Geestemünde 4 Kilometer stockender Verkehr. Auch dort eine Baustelle. Dann noch einmal die B75 Delmenhorst Richtung Bremen. Zwischen der A28, dem Delmenhorster Dreieck und große Sortilienstraße. 9 Kilometer stockender Verkehr. Wenn Sie dort lang müssen, planen Sie 20 Minuten mehr ein.
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9: Ja, da schickt mir doch erstmal liebe Grüße rüber nach Vechta zum Stoppelmarkt. Da hat vor 9 Minuten das Festzelt eröffnet. Warum denn nicht? Um 8 Uhr kann das doch da mal langsam losgehen. Das geht ja noch bis morgen, der Stoppelmarkt in Vechta. Das ist aber nur eine von zahlreichen Veranstaltungen, die diese Woche anstehen. Unter anderem am Mittwochabend Shakespeare im Park hier in Bremen im Bürgerpark. Am Donnerstag das Stadtfest Oldenburg geht los. 50 Jahre Stadtfest Oldenburg. Dann haben wir am Freitag den Broxer Heiratsmarkt, Ronan Keating im Bassum, die Landtage Nord in Wüsting, der CSD dann am Wochenende in Bremen. Also ist eine Menge los und alles draußen.
11: Tja, der Broxer Heiratsmarkt, da wissen wir ja, spätestens dann sind auch die Weihnachtskekse im Supermarkt zu finden und ob das Wetter vielleicht dazu passt, zu den Weihnachtskeksen oder dann doch lieber ein bisschen wieder sommerlich wird, das erfragen wir natürlich gleich bei unserem Wetterexperten.
9: Guten Morgen.
11: Guten Morgen.
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0: ganz viele werden jetzt in Erinnerungen schwelgen und schwärmen, denn OMD ja am Wochenende auf der Seebühne live hier in Bremen bei schönstem Wetter. Und ich glaube, das muss ein fantastisches Konzert gewesen sein. Und Pandora's Box haben sie natürlich auch live gespielt. Da war das Wetter richtig, richtig schön. Gucken wir mal, wie es diese Woche wird.
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2: Ja, lieber Tim Steger, unser Bremer 1 Wetterexperte, wir haben eben schon gesagt, es steht eine Menge an Dingen in dieser Woche, die auch draußen stattfinden wollen. Ich weiß, in Oldenburg sind alle schon aufgeregt. Am Donnerstag, wenn das Stadtfest losgeht, dann haben wir noch den Bruxer Heiratsmarkt. Wir haben Shakespeare im Park. Also viel, das draußen stattfinden soll. Wie sieht's denn mit dem Wetter aus? Beginnen wir mal mit dem heutigen Montag.
3: Ja, also es hat sich umgestellt, das Wetter. Es ist bei weitem nicht mehr so heiß. Auch in den nächsten Tagen tut sich da von der Temperatur wenig. Heißt Höchstwerte so um 22, 23 Grad, an der See so um 20 Grad und immer wieder auch Regenschauer. Auch jetzt aktuell von Westen Regen aufgezogen, sogar ein bisschen großflächiger kommt er jetzt daher, wird am Nachmittag dann schon wieder Richtung Elbe sich verabschieden. Aber das ist auch so ein bisschen der Wettertrend für die nächsten Tage. Es kommen immer wieder Tiefausläufer rein. Das ist ja auch eine gute Sache. Wir haben ja auch noch ein Defizit. Das wird auf jeden Fall noch nicht ausgeglichen werden im Laufe der Woche, weil das unterm Strich vielleicht so 10 bis 20 Liter werden, summa summarum. Aber es ist unbeständig und das ist natürlich dann für alle, die da draußen aktiv sind, so ein bisschen schwer abwägbar. Da muss man also immer kurzfristig schauen, ist der Schauer gerade da, ist er schon wieder weg, haben wir ein Zeitfenster. Und das ist so das Spiel, was uns an den nächsten Tagen begleiten wird.
0: Ja, die Natur freut sich und die Gartenbesitzerinnen und Gartenbesitzer oder auch Balkonblumenbesitzerinnen und Besitzer auch. Reicht es denn schon an Regen, beziehungsweise wird da jetzt im Laufe der Woche denn noch mehr kommen, sodass es dann irgendwann mal wieder reicht?
3: Ich denke mal, wenn man wirklich mal schaut, was in den tiefen Böden los ist, da ist wirklich ganz viel Trockenheit ganz tief eingedrungen. Das wird wahrscheinlich jetzt über Monate noch brauchen, bis sich das so langsam wieder quasi auffüllt. Aber es ist schon mal, das geht in die richtige Richtung. Also die Großwetterlage, wie gesagt, hat sich grundlegend umgestellt. Die Tiefs haben jetzt wieder die Wetterregie übernommen und das wird auch in den nächsten Tagen unterm Strich dann vor allem im Küstenumfeld dann so 20 bis 30 Liter geben. Im Binnenland ein bisschen weniger. Also das ist ein Anfang, aber bei weitem natürlich noch nicht genug. Und es müsste rein von der Wasserbilanz her jetzt wirklich über Monate Regenwetter geben. Das mögen natürlich nicht alle so hören. Aber prinzipiell sind wir jetzt schon mal wieder auf dem richtigen Weg und ich denke mal bei vielen auch ein Aufatmen.
2: Also jetzt Monate Regen finde ich jetzt wirklich klingt nicht ganz so gut, aber es wäre sicherlich vernünftig. Die Böden sind sehr, sehr trocken. Tim Steger, vielen lieben Dank für diesen Überblick. Also die große Sommerhitze ist jetzt erstmal vorbei. Atmen wir ein bisschen durch und heute finde ich es jetzt auch noch ganz gemütlich.
0: Super ist es jetzt.

0: 8.27 Uhr an diesem Montag. 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Und das Schöne an so besonderen Daten ist ja, dass man sich mal hinsetzen kann und mal kurz zurückdenkt. Und das probieren wir heute auch. Die Schule hat wieder begonnen in Bremen und Niedersachsen. Am Wochenende waren viele Einschulungsfeiern. Das bedeutet, für viele steht jetzt heute der erste richtige Schultag an. Wobei wir ja eine Stadt haben, Ausnahme.
1: Vechta. Vechta ist alles zu.
0: Stoppelmarkt. Also finde ich der beste Schulstart überhaupt, wenn du Samstag eingeschult wirst und Montag,
1: gleich
0: Dienstag ist erstmal schulfrei, weil Stoppelmarkt. Nun gut, überall sonst beginnt halt jetzt richtig die Schule und das ist der Moment, sich mal zurückzulehnen und dass wir uns mal erinnern, wie war das denn eigentlich bei uns mit dem ersten Schultag? Welche Erinnerung haben wir denn da?
1: Ja, und Petra schreibt, dass sie an ihrem ersten Schultag, der im Übrigen am 10. April war, 1958, tatsächlich wurde bis 1966 in Deutschland zu Ostern im April eingeschult. Ja. Und Petra schreibt später, sie hat die Erinnerung, dass es an ihrem ersten Schultag auf jeden Fall geschneit hat. So. Und eine spätere Kollegin hat dann gesagt, nee, bin ich auch eingeschult worden an dem Tag, da hat es doch nicht geschneit. Und dann haben beide ihre Fotos verglichen mit Schultüte und so, mit vor der kleinen Tafel. Und tatsächlich war es im Bereich Hulsberg bei der Kollegin schneefrei. Aber in Ostlepshausen bei der Petra tatsächlich Schnee. Also das ist
0: also offen. Schnee zur Einschulung möchte ich nicht. Nee, das finde ich ungewöhnlich auf alle Fälle. Aber da sehen wir auch, wie manchmal so Erinnerungen sich ja auch gefühlt täuschen können. Deshalb ist es auch gut, dann doch zwischendurch mal ein Foto zu haben. Vielen Dank für diese Erinnerung. Wenn Sie auch noch Erinnerungen an Ihren ersten Schultag, Ihren Schulstart haben, immer her damit 0421 246 611 oder über bremen1.de.

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1: Mit Elke Martens, guten Morgen. Wegen des Waldbrandes im grenznahen Hohenfenn in Belgien sind am späten Abend vorsichtshalber mehrere Straßenzüge der nordrhein-westfälischen Stadt Monschau evakuiert worden. Das Feuer in dem Moorgebiet in Belgien hatte sich seit dem Wochenende auf fast 3000 Hektar ausgebreitet. Aktuell hat sich die Lage aber etwas stabilisiert. Israel lehnt den Fahrplan des Gaza-Friedensrats bisher klar ab. US-Unterhändler Jared Kushner bemüht sich in der Region trotzdem um Fortschritte und führte Gespräche über die Zukunft des Gaza-Streifens. Er traf den ägyptischen Präsidenten Abdel Fattah al-Sisi und werde in Ägypten auch eine Hamas-Delegation treffen, heißt es. Anschließend will Kushner weiter zu Gesprächen in Israel reisen. Jetzt weitere Meldungen aus Bremen, Bremerhaven und Niedersachsen.
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1: Das Bremer Innenressort hat die Kritik der Veranstalter des Christopher Street Day zurückgewiesen. Der Verein hatte gesagt, dass er die Demonstrationsroute am kommenden Samstag möglicherweise kürzen muss, weil die Polizei nicht genug Ressourcen hat. Ein Sprecher des Innenressorts hat das aber dementiert. Für die Sicherheit beim CSD setze die Polizei so viele Kräfte ein, wie die Lage erfordert. Eine Entscheidung zur Route sei noch nicht gefallen. In Bremenhaven hat in der Nacht ein Auto gebrannt. Laut Polizei wurde die Feuerwehr gegen 1:30 in die Nähe des Einkaufszentrums Waterfront gerufen. Verletzt wurde niemand, die Brandursache ist noch unklar. Jetzt bittet die Polizei, Zeugen sich zu melden. Bei einem Verkehrsunfall in der Gemeinde Wiefelstede im Kreis Ammerland ist ein LKW mit 22 Tonnen Melonen umgekippt. Der Lasterfahrer war in einer Kurve von der Fahrbahn abgekommen und gegen einen Baum gefahren. Der 52-Jährige kam leicht verletzt ins Krankenhaus. Laut Polizei hatte der Fahrer rund 4 Promille. Das waren die Nachrichten mit Elke Martens.
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2: Mit den nächsten erstaunlichen Zahlen. 15 Grad aktuell in Bremen, 15 Grad auch in Achim und Twistring, 17 Grad momentan in Bremerhaven. Viel wärmer wird es an der Küste auch nicht. Die Höchstwerte liegen dabei 19 Grad in Bremen und umzu erreichen wir so knapp die 20 Grad. Ansonsten auch die restlichen Zutaten für diesen Montag. Bisschen herbstlicher als zuletzt. Es sind nämlich hier einige graue Wolken unterwegs. Da kann es auch noch mal den ein oder anderen Regenschauer geben. Auch Gewitter sind möglich und nur selten. Schaut mal die Sonne.
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3: Und da haben wir es 3:09. Vorsicht bitte B210 Wittmund Richtung Wilhelmshaven. Zwischen Jever Zentrum und Jever Ost Sillenstede steht ein defektes Fahrzeug. A1 Osnabrück Richtung Bremen zwischen dem Dreieck Stur und Bremen-Hemelingen. 7 Kilometer stockender Verkehr vor der Baustelle. Es dauert dort eine Dreiviertelstunde länger. Eine halbe Stunde mehr sollten Sie einplanen für die A27 Bremen Richtung Bremerhaven. Zwischen Bremerhaven Süd und Bremerhaven Geestemünde. Dort aktuell 4 Kilometer stockender Verkehr, auch dort im Baustellenbereich. Dann haben wir auf der B75 Delmenhorst Richtung Bremen zwischen der A28 Delmenhorster Dreieck und der großen Sortilienstraße 9 Kilometer stockenden Verkehr. Wenn Sie dort lang müssen, planen Sie 20 Minuten mehr ein.
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3: Tja, und da haben wir an diesem Tag eine traurige Erinnerung wieder zu verzeichnen. Heute wird Abschied genommen in Wales von Bonnie Tyler. Aber am Wochenende, da durften sich schon ihre Fans von ihr verabschieden mit einem wahnsinnig beeindruckenden Zug durch ihren Heimatort.
2: Ganz emotional. Und wir wollen uns da gleich mal informieren, was da heute noch ansteht, was da gestern genau gelaufen ist. Hören Sie alles gleich hier bei uns. Guten Morgen.
3: Guten Morgen.
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1: Wir machen in Spiekeneufeld Urlaub. Zur Entschleunigung, zur Ruhe, um alles in Ruhe zu genießen, zu entspannen. Wir haben einfach auf die Nordsee geguckt. Das reicht völlig aus. Man muss nichts erleben. Es ist Erlebnis genug.

0: 8.42 Uhr, der Montagmorgen hier auf Bremen 1. Und vor 6 Wochen haben Sie vielleicht auch gedacht, ach nö, nicht jetzt das auch noch. Die Todesmeldung von Bonnie Tyler, ja wirklich auch hier in Bremen ein sehr, sehr, sehr gern gesehener Gast, hat uns doch alle auch ein bisschen erschreckt. Die Sängerin war ja da in Portugal schon seit längerem im Krankenhaus, musste notoperiert werden, lag dann lange Zeit im Koma und ist am 8. Juli in diesem Jahr dann leider verstorben.
1: Am Wochenende hat es nun die ersten Abschiedszeremonien in ihrer Heimat Wales gegeben und unsere Kollegin Lisa Maria Röhling war dabei. Lisa, was ist denn da bisher alles passiert?
2: Am Samstag ist Bonnie Tylers Sarg von einem Bestattungsinstitut zu ihrem Haus in der walisischen Kleinstadt Mumbles gebracht worden, wo sie bis zum Zeitpunkt der Beerdigung aufgebahrt wird. Bonnie Tyler hat ja seit vielen Jahren in Portugal gelebt, hat aber auch immer ein Zuhause in dieser Kleinstadt Mumbles in der Nähe von Swansea gehabt. Das ist im Süden von Wales. Die Familie von Bonnie Tyler hatte den Fans gegenüber erklärt, dass sie sich für diesen Trauerzug an der Straße aufstellen können und sich so von der Sängerin verabschieden können. Und das haben tatsächlich tausende Menschen gemacht. Da haben sich Nachbarn, die sie schon seit ganz vielen Jahren kennen, weil sie auch immer noch oft zu Besuch waren, Mumbles, aber auch Fans, die sogar aus den USA oder aus Deutschland angereist sind, versammelt, um ihr eben ja den letzten Tribut zu zollen. Der Sarg von Bonnie Tyler ist dann in einem Leichenwagen an den Fans vorbeigefahren worden. Das war ein ziemlich großes schwarzes Auto mit großen Scheiben hinten, wo man auch den Sarg gesehen hat. Der Sarg war in eine walisische Flagge gehüllt und es war auch ein Bild von Bonnie Tyler, so ungefähr aus den 80er Jahren, im Autofenster aufgestellt. Ja, und die Menschen, die haben an der Straße gestanden. Viele hatten Bonnie Tyler T-Shirts an, viele haben geweint und auch applaudiert, als dann das Auto an ihnen vorbeigezogen ist. Es sind auch immer wieder Songs von ihr gespielt worden und ganz viele Menschen haben zum Beispiel auch Blumen mitgebracht, die sie dann aufs Auto geworfen haben oder vorsichtig vorne auf der Motorhaube abgelegt haben und viele wollen auch bis zur Beerdigung heute bleiben.
0: Ja, nun die Trauerfeier heute. Weiß man denn, wie die ablaufen soll? Ist da schon was bekannt?
2: Die Trauerfeier zur Beerdigung wird in der St. Mary's Church in Swansea stattfinden. Über die Gäste und auch den genauen Ablauf ist nichts bekannt. Was jetzt aber schon klar ist, ist, dass der ganze Gottesdienst übertragen wird in einem Online-Livestream. In die Kirche selber dürfen nur geladene Gäste, Freunde und Familie. Die Fans können aber den Gottesdienst auch auf einer Leinwand verfolgen, unweit der Kirche, wo eben dieser Livestream auch übertragen wird. Und danach wird Bonnie Tyler dann von der Kirche zu ihrem Geburtsort gebracht, wo sie dann im Familienkreis beigesetzt wird. Und ja, auch dieser Weg von der Kirche zu ihrem Geburtsort, da wird es wohl auch wieder so eine Art Trauerzug geben. Und da werden sicherlich auch wieder viele Fans an der Straße stehen und ja, ein letztes Mal von Bonnie Tyler Abschied nehmen.
1: Also das dürfte heute dann sehr, sehr emotional werden. Das Ganze dann ja, wie gehört, live auch zu sehen per Livestream. Das waren Informationen von unserer Korrespondentin Lisa Maria Röhling. Und wir wollen natürlich jetzt dann auch Bonnie Tyler hören mit einem ihrer größten Hits. It's a heartache.

0: 8.52 Uhr und das ist tatsächlich für viele ganz Kleine, ist der heutige Tag ein ganz neuer Tag im Leben, ein besonderer Tag, an den sie viele Jahre noch zurückdenken werden, denn heute ist der erste Schultag und das bedeutet für alle natürlich von uns auch, dass wir heute mal ein bisschen vorsichtiger, noch vorsichtiger als sonst unterwegs sind, aufeinander Acht geben, einfach mal ein bisschen langsamer unterwegs sein.
1: Ja, und aufregend ist dieser erste Schultag nicht nur für die ganz Kleinen, sondern auch für die Großen, denn Eltern müssen ja jetzt ihr Leben auch neu organisieren. Und da haben wir mal nachgefragt, wie ist denn so Ihr Gefühl beim ersten Schultag?
2: Das ist irgendwie eine Ära, die startet, ne? Das ist aufregend.
3: Der erste Morgen war eigentlich ganz gut. Wir sind gestern rechtzeitig ins Bett gegangen und heute Morgen haben wir dann noch ein bisschen gefrühstückt und uns auf die Schule gefreut und das beste Outfit ausgesucht. Los geht's.
4: Unsere Tochter freut sich sehr und ist ganz frohen Mutes und hat schon ihr Geschwisterchen hier. Von daher ist sie nicht ganz alleine. Man muss loslassen können. Ja.
0: Man muss loslassen können. Das ist heute der große Tag mit dem Loslassen und das beste Outfit ausgesucht. Ich glaube, alle Eltern kennen das, wenn das beste Outfit ausgesucht wird, wo manchmal noch erstaunliche Kombinationen zusammenkommen.
1: Manchmal wird auch gar kein Outfit zurechtgelegt, da geht es im Schlafanzug zur Schule. Auch das habe ich schon erlebt.
0: Wenn es ein gutes Outfit
1: ist.
0: Ja.
1: Genau.

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1: Mit Elke Martens, guten Morgen. Bundeswehr beteiligt sich an Waldbrandbekämpfung in Belgien. Russlands Justiz geht gegen die Antikriegspartei Jabloko vor. Lies besucht Stoppelmarkt in Vechter. Das Wetter Sonne und Wolken, dazu Schauer 18 bis 20 Grad. Die Bundeswehr beteiligt sich aus der Luft an der Bekämpfung des Waldbrandes in Belgien. Dazu werden laut Verteidigungsministerium 2 Hubschrauber mit Löschwasserbehältern bereitgestellt. Der Einsatz ist erstmal auf 7 Tage angelegt. Das Feuer im Naturschutzgebiet Hohes Venn, direkt an der Grenze zu Deutschland, ist der größte in der belgischen Geschichte. Auf deutscher Seite ist gerade Entspannung in Sicht. David Zahnons berichtet, wie die aktuelle Lage aussieht.
2: Im Moment freuen sich die Einsatzkräfte über das Wetter. Leichter Regen, zumindest zeitweise, und kein Wind. Das ist gut für uns, heißt es von der Feuerwehr. Die Lage ist deshalb derzeit stabil, das Feuer rückt nicht näher. Es ist ungefähr 300 Meter von den Häusern entfernt. Etwa 30 Menschen mussten gestern Abend in Monschau ihr Zuhause verlassen. Zwischen ihren Häusern und dem Feuer sind Wiesen. Die werden von den Einsatzkräften permanent gewässert. So will die Feuerwehr verhindern, dass die Flammen auf die Häuser übergreifen. Weitere Evakuierungen sind in Monschau nach Auskunft des Einsatzleiters derzeit nicht geplant.
1: Die liberale Oppositionspartei Jabloko will den Ausschluss von der anstehenden Parlamentswahl in Russland nicht hinnehmen. Vor dem obersten Gericht des Landes beginnt heute Morgen das Berufungsverfahren. Die Aussichten sind aber düster. Aus der Nachrichtenredaktion Sebastian Segebade.
3: Vor einer Woche war Jabloko von der Wahl ausgeschlossen worden. Zur Begründung hieß es, die Parteispitzen hätten gegen russische Wahlgesetze verstoßen. Dass es nun eine andere Entscheidung gibt, ist unwahrscheinlich. Kremltreue Parteien nennen Jabloko-Mitglieder Verräter oder Agenten des Westens. Die Partei tritt öffentlich für ein Ende des Ukraine-Krieges ein. Auch der Vizeparteichef Lev Schlossberg steht im Fadenkreuz der russischen Justiz. Die Staatsanwaltschaft wirft ihm vor, russische Streitkräfte verunglimpft zu haben. Das Urteil im Prozess gegen ihn fällt heute. Schlossberg drohen mehr als 12 Jahre Straflager.
1: Windstrom aus dem Norden Deutschlands in den Süden transportieren, das ist die Aufgabe von Südlink. Diese Gleichstromtrasse muss dabei unter der Elbe hindurchgeführt werden. Und heute Vormittag ist die symbolische Tunnelfreigabe vorgesehen. Jörn Pietschke mit den Einzelheiten.
4: In einem Schacht 25 Meter tief wird die Tunnelbohrmaschine am südlichen Elbufer erwartet. Vor 1,5 Jahren ist sie in Wewelsfleth am nördlichen Elbufer gestartet, hat sich mehr als 5 Kilometer unter der Elbe hindurchgebuddelt. Durch diesen Tunnel wird das Gleichstromkabel für die Südlink-Trasse geführt. Ein zentraler Baustein für die Energiewende in Deutschland, sagt Niedersachsens Energieminister Christian Meyer von den Grünen.
1: Auf dem Stoppelmarkt in Vechter ist heute traditioneller Montagsempfang. Niedersachsens Ministerpräsident Olaf Lies spricht gleich das Grußwort. Heute ist auch der Haupttag des Stoppelmarktes. Schulen und Kindergärten in Vechter bleiben geschlossen. Auch das Rathaus ist dicht. Und schon vormittags treffen sich auch viele Betriebe zur sogenannten Dienstbesprechung auf dem Markt. Der Stoppelmarkt läuft noch bis morgen Abend. Und zum Sport. Die Leichtathletik-Europameisterschaft in Birmingham ist mit weiteren Medaillen am Abend zu Ende gegangen für Deutschland. Friedrich Ruppert holte Gold über 3000 Meter Hindernis. Bronze ging an seinen Teamkollegen Karl Bebendorf. Gold gewann am letzten Wettkampftag außerdem der Marathonläufer Amanal Petros. Zudem gab es 2 weitere Silbermedaillen für Deutschland. Die Speerwerferin Julia Ulbricht und die Mixed-Sprintstaffel landeten jeweils auf dem 2. Platz. Im Medaillenspiegel ist Deutschland auf Platz 2 hinter Italien und Großbritannien. Das waren die Nachrichten mit Elke Martens.
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5: Welche Medaille verleihst du dem Wetter heute?
6: Fürs Wasser und endlich vielleicht nicht mehr gießen müssen die Silbermedaille.
5: Die Silbermedaille. Silber ist auch, wenn wir es jetzt mal poetisch sagen wollen, der Himmel. Man könnte auch sagen, er ist ein bisschen grau. Aber wir sagen jetzt mal, er ist ein bisschen leuchtet silbern. Der Himmel über uns, eine dichte Wolkendecke, zwischendurch ein bisschen Regen. Dafür gibt es ja die Medaille, dass es endlich mal wieder ein bisschen Regen gibt. Ansonsten die Temperaturen, naja, so um die 15 Grad aktuell in Bremen, 17 in Bremerhaven, Dangast und Lohne auch so um die 15 Grad. Und die Höchstwerte, die sind auch nicht mehr allzu weit entfernt in Bremen und zu. Kommen wir so knapp an die 20 ran. In Bremerhaven und an der Küste an die 18, 19.
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7: Gleich 9:05 A1 Osnabrück Richtung Bremen. Zwischen dem Dreieck Stur und Bremen-Hemelingen 7 Kilometer stockender Verkehr vor der Baustelle. Planen Sie eine Dreiviertelstunde mehr ein. 20 Minuten mehr sollten Sie einplanen auf der A27 Richtung Bremerhaven. Zwischen Bremerhaven Süd und Bremerhaven Gestemünde. Dort 4 Kilometer stockender Verkehr im Baustellenbereich. Ebenfalls 20 Minuten länger dauert es auf der B75 Delmenhorst Richtung Bremen. Zwischen der AA28 Delmenhorster Dreieck und der großen Sortilienstraße. Dort 9 Kilometer stockender Verkehr.
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5: Ich werde heute sehr, sehr aufmerksam durch Bremen laufen. Hast du den Film Terminator geguckt?
6: Ja.
5: Da wird ja jemand aus der Zukunft zurückgesendet, um die Welt zu retten.
6: Mhm.
5: Und vielleicht ist das auch heute in Bremen der Fall, dass Menschen aus der Zukunft zu uns kommen, um die Welt zu retten. Denn hier in Bremen sind jetzt die KI-Experten zu Gast.
6: Mm.
5: Und KI ist ja das, wo viele sagen, das könnte auch in die falsche Richtung gehen mit der künstlichen Intelligenz.
6: Schauen wir mal, ob vielleicht auch Sarah Connor mit dabei ist, wie beim Terminator. Spielt da live? Ach nee, das war ja Osterholz-Charmig. Aber KI soll uns auf jeden Fall gleich interessieren. Wir hören mal ein bisschen nach dem Klang, was da eigentlich besprochen wird bei der Itch-KI, die ja seit dem Wochenende in Bremen läuft.
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0: Montagmorgen, Bremen 1 ist hier, 9 Uhr und 17 Minuten. Und man muss ja die Feste feiern, wie sie fallen. Und wenn Bremen mal ganz weit vorne ist, dann müssen wir auf jeden Fall mit dabei sein. Denn Bremen ist dieser Tage ganz weit vorne. Die Itchkai ist am Samstag gestartet. Und das heißt, die Welt ist zu Gast in Bremen, nämlich die KI-Welt.
1: Die Itchkai, das muss ich erstmal mir merken, also I-J-C-A-I, das ist schon mal ein Titel. Kaspar von Allwörden ist der Mann bei uns hier bei Radio Bremen, der diese Welt vielleicht am besten versteht und durchschaut und der auch weiß, was gerade los ist hier bei uns in Bremen. Was steckt denn dahinter, hinter der Itchkai?
2: Ja, guten Morgen. Also die Itchkai, das ist eine der weltweit wichtigsten und renommiertesten KI-Fachkonferenzen und die findet dieses Jahr erstmals tatsächlich in Bremen statt und erst zum zweiten Mal in Deutschland. Und bei dieser Konferenz, da geht es nicht nur um Chatbots, sondern da geht es um die ganze Palette, die KI irgendwie zu bieten hat. Es geht um Sprache und KI, KI für Roboter, Medizin, Industrie, aber auch um so Themen wie Demokratie und Umwelt.
0: Ja, das sind natürlich KI-Welten, ich sag mal, die von unserer Welt, wenn wir nur bei ChatGPT mal eine Frage eingeben, wirklich weit entfernt sind. Also das ist, die Itchkai ist wirklich was für Experten und Profis, oder?
2: Ja, es ist eine echte Fachkonferenz. Und wenn man sich das Programm mal anguckt, geht es nicht um einfach mal so ein bisschen KI ausprobieren, wie du und ich das auch immer noch so machen, sondern da geht es wirklich darum zu gucken, wie können die Systeme zuverlässiger planen, wie können sie bei medizinischen Diagnosen helfen oder auch in Fabriken zum Beispiel Robotern das Laufen erleichtern. Und ein ganz großes Thema ist auch, kann ich KI vertrauen, wenn sie über so Dinge wie Gesundheit, Geld oder Mobilität mitentscheidet? Und deswegen gehen ganz viele Vorträge auch unter Themen wie Sicherheit, Transparenz oder Verantwortung.
1: Darf ich da heute als Gastredner einfach die Antwort Nein geben oder muss ich dafür höher qualifiziert sein? Du hast jetzt eben gerade gesagt, es geht auch um Demokratie und Umwelt. Das wird jetzt auch in die Hände von der KI gelegt?
2: Ja, also es geht darum, wie kann KI zum Beispiel bei demokratischen Entscheidungsprozessen unterstützen. Es geht jetzt nicht darum, dass die alle Entscheidungen selber trifft, sondern unterstützt dabei. Und es geht auch darum, wie können diese Systeme effizienter werden, weil das Thema Energieverbrauch ist natürlich immer noch ein ganz großes.
0: Nun ist es eine Fachmesse, haben wir gelernt, aber ist da wenigstens ein bisschen was dabei, wo die Bremerinnen und Bremer vielleicht auch mit dabei sein können?
2: Ja, zum Glück gibt es das. Es gibt rund um die Konferenz ein Rahmenprogramm mit verschiedensten Veranstaltungen. Das trägt den Titel Summer of AI und da geht es dann um öffentliche Vorträge, Ausstellungen und auch Mitmachaktionen. Und das ist dann extra so Leute, die keine tiefen Cracks oder Nerds sind, sondern die wirklich mal gucken wollen, was kann KI so eigentlich, wo sind aktuell die Grenzen, was ist damit möglich?
1: Und das können wir alle machen. Ab morgen zum Beispiel, da kommt die KI dann mitten rein in die Bremer City auf die Open Space Bühne auf dem Domshof in Bremen. Morgen bis Freitag können Sie damit über KI debattieren und alle weiteren Termine finden Sie natürlich auch auf bremen1.de.

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1: Mit Elke Martens, guten Morgen. Dank leichtem Regen und Windstille ist die Lage derzeit stabil im Brandgebiet Hohes Venn in Belgien. Das Feuer rückt im belgisch-deutschen Grenzgebiet nicht näher an die Eifelstadt Monschau. Deshalb sind auch weitere Evakuierungen derzeit nicht geplant, sagt die Einsatzleitung. Um das Feuer im belgischen Moorgebiet zu bekämpfen, hilft auch die Bundeswehr. Das Verteidigungsministerium entsendet 2 Hubschrauber, die Löschwasserbehälter tragen. Ihr Einsatz soll noch heute beginnen. Das oberste Gericht Russlands verhandelt heute erneut über den Ausschluss der liberalen Oppositionspartei Jabloko von der Parlamentswahl im September. Die Antikriegspartei hat Berufung gegen den vor einer Woche vom Gericht beschlossenen Ausschluss von der Duma-Wahl eingelegt. Die Aussichten, dass Jabloko doch noch zugelassen wird, dürften allerdings schlecht sein. Jetzt weitere Meldungen aus Bremen, Bremerhaven und Niedersachsen.
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1: In Vechta ist heute der Haupttag des Stoppelmarktes. Schulen und Kindergärten in Vechta bleiben geschlossen. Auch das Rathaus ist dicht. Viele Betriebe treffen sich auf dem Festgelände zur sogenannten Dienstbesprechung. Niedersachsens Ministerpräsident Olaf Lies will am traditionellen Montagsempfang gleich das Grußwort sprechen. In Bremen-Häfen hat in der Nacht ein Auto gebrannt. Laut Polizei wurde die Feuerwehr gegen 2:30 in die Nähe des Einkaufszentrums Waterfront gerufen. Verletzt wurde niemand. Die Brandursache ist noch unklar. Jetzt bittet die Polizei Zeugen, sich zu melden. Vor dem Amtsgericht Oldenburg muss sich heute Vormittag ein mutmaßlicher Geldfälscher verantworten. Laut Anklage hat der 34-Jährige sich mehr als 350 gefälschte 50-Euro-Scheine verschafft, um sie in Verkehr zu bringen. Die Scheine habe er von einer unbekannten Person erhalten. Sie seien in seiner Wohnung gefunden und sichergestellt worden. Das waren die Nachrichten mit Elke Martens.
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2: Ja, schauen wir zunächst mal auf die aktuellen Temperaturen. 16 Grad in Bremen und Bremerhaven, 15 Grad in Harpstedt und Dangast. Und das gibt uns schon mal so einen kleinen Vorgeschmack auf das, was dieser Montag für uns bereithält. Nichts Hochsommerliches, kurz gesagt. Fühlt sich dann doch eher etwas herbstlich an. Wir haben nämlich viele graue Wolken über uns, zwischendurch auch ein bisschen Regen. Sonne eher nur selten, auch Blitz und Donner sind heute durchaus mal drin.
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3: 3:50 A1 Osnabrück Richtung Bremen. Zwischen dem Dreieck Stur und Bremen-Hemelingen 7 Kilometer stockender Verkehr vor der Baustelle. Es dauert eine Dreiviertelstunde länger dort. Dann haben wir die A27 Bremen Richtung Bremerhaven. Zwischen Bremerhaven Süd und Bremerhaven Geestemünde. Auch dort ein bisschen Geduld. 2 Kilometer stockender Verkehr im Baustellenbereich.
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2: Also jetzt so beim Blick aus dem Fenster und diesen Temperaturen. Also ich merke dann doch, ich wäre bereit für Lebkuchen, Spekulatius und so weiter. Normalerweise, wir haben ja festgestellt, es ist immer ungefähr so zu dem Zeitpunkt, wenn der Bruxer Heiratsmarkt beginnt. Und der ist ja jetzt am Ende der Woche, geht er los, tauchen dann auch in den Supermärkten die ersten Weihnachtsartikel auf. Also mit dem Wetter wäre das in diesem Jahr durchaus geeignet.
3: Ich habe vergangene Woche jemanden kennengelernt, der in einer Keksfabrik arbeitet und für den Teig zuständig ist. Und der sagt, mit dem Weihnachtsteig sind wir schon lange durch. Wir beschäftigen uns schon bald wieder mit Ostern. Also die sind bereit, wir sind es auch.
2: Erstaunlich, wen du so alles kennenlernst.
3: Ja, kannst du mal sehen.
2: Wirst du da etwas rot?
3: Nein, alles gut. Herzliche Grüße an Ingo. Guten Morgen.
2: In diesem Sinne, guten Morgen.
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0: 9.40 Uhr, der Montagmorgen hier auf Bremen 1, und wir haben in unserer Sendung zurückgeschaut auf den gestrigen Abend. Dort in der nordrhein-westfälischen Stadt Monschau mussten ja gegen 10:30 Menschen ihre Häuser verlassen, denn von ihrer Terrasse aus war dieser Waldbrand im Naturschutzgebiet Hohes Venn zu sehen, nur 300 Meter entfernt von ihren Häusern. Deswegen mussten sie innerhalb von 10 Minuten die Häuser verlassen, sind bei Verwandten oder auch Freunden untergekommen. Eine sehr bedrohliche Situation. Heute könnte sich diese bedrohliche Situation vielleicht etwas entspannen. Unser Reporter David Zajons schildert uns die aktuelle Situation.
1: Ganz aktuell ist es etwas besser, weil das Wetter gerade mitspielt. Leichter Regen, kein Wind. Die Feuerwehrleute hoffen jetzt, dass sie die Häuser retten können. Zwischen dem Feuer und den Häusern liegen Wiesen. Die werden von den Einsatzkräften ständig gewässert. Und die Feuerwehr in Monschau hat auch einen Meteorologen vor Ort, weil der Wind eben von so entscheidender Bedeutung ist.
2: Also das Wetter könnte vor Ort helfen. Und auch bei uns hier in der Region scheint ja ein Wetterwechsel anzustehen. Das sagt zumindest unser Wetterexperte Tim Steger.
3: Es kommt doch ein neues Tief. Also es werden sich jetzt quasi die Regengebiete so ein bisschen die Klinke in die Hand geben. Aber wir bräuchten deutlich mehr. Jetzt ist schon mal ein Anfang gemacht, aber natürlich noch nicht genug. Und die Temperaturen werden sich auch nicht allzu sehr ändern. 22, 23 Grad in der Spitze. Also da scheint sich jetzt tatsächlich so eine etwas wechselhafte Witterung einzustellen. Und der große Hochsommer mit Hitze ist jetzt wohl passé. Kann natürlich auch noch mal heiß werden, aber im Moment sehen es die Wettermodelle noch nicht kommen.
0: Ja, und heute Morgen viele, viele aufgeregte Erstklässlerinnen und Erstklässler. Der erste Schultag steht ja an, außer in Vechta. Da sind die Schulen und auch die Kitas ja heute geschlossen wegen Stoppelmarkt. Aber alle anderen mussten natürlich zur Schule und wurden von Eltern oder auch Großeltern zur Schule gebracht. Manche Eltern hatten dabei auch ein kleines Tränchen im Auge, so wie Nina aus der Bremer Neustadt, die ein bisschen schwankt zwischen Tränen und Gelassenheit.
4: Wir sind gestern rechtzeitig ins Bett gegangen und heute Morgen haben wir dann noch ein bisschen gefrühstückt und uns auf die Schule gefreut und das beste Outfit ausgesucht. Dann auf dem Fahrrad geschwungen und Roller und los geht's.
2: Und wir von Bremen 1 wünschen natürlich allen neuen Schülerinnen und Schülern einen tollen Start in die Schule und erinnern uns heute alle daran, dass wir noch besser als sonst aufeinander Acht geben im Straßenverkehr.

0: 9.50 Uhr. Die Bremer Toto und Lotto GmbH hat bekannt gegeben, dass der Lotto-Jackpot von 50 Millionen Euro geknackt wurde. Aber leider von niemandem aus Bremen oder Niedersachsen, sondern aus Thüringen. Das heißt, ich muss morgen wiederkommen.
1: Der Kollege Ansgar Langhorst
0: auch. Ist es auch nicht,
1: oder, anscheinend. Oder er ist ein guter Schauspieler und kommt hier gleich gut gelaunt auf alle Fälle rein. Vielleicht hält er seinen Lottogewinn ja auch geheim.
0: Ja, wer weiß. Also wenn Sie vielleicht in Thüringen uns hören und Lotto gespielt haben am Wochenende, vielleicht sind Sie ja der glückliche oder die glückliche Gewinnerin dieses 50 Millionen 50? Euro Jackpots, der schon seit Wochen, Monaten in diesem Jackpot rummeanderte, die 50 Millionen Euro.
1: Sollte eine Woche reichen.
0: Bestimmt. Bestimmt.
1: Die 50 Millionen.
0: Obwohl, wenn man jetzt Weihnachtsgebäck kauft, dann wir hören uns morgen wieder. Bis dann. Tschüss.

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1: Elke Martens. Bundeswehr beteiligt sich an Waldbrandbekämpfung in Belgien. Russlands Justiz geht gegen die Antikriegspartei Jabloko vor. Das Verkehrsgewerbe Bremen kritisiert Aufhebung des Sonntagsfahrverbots für Lkw. Das Wetter Sonne und Wolken, dazu Schauer bei 18 bis 20 Grad. Die Bundeswehr beteiligt sich aus der Luft an der Bekämpfung des Waldbrandes in Belgien. Dazu werden laut Verteidigungsministerium 2 Hubschrauber mit Löschwasserbehältern bereitgestellt. Der Einsatz ist zunächst auf 7 Tage angelegt. Das Feuer im Naturschutzgebiet Hohes Venn, direkt an der Grenze zu Deutschland, ist der größte in der belgischen Geschichte. Auf deutscher Seite ist gerade Entspannung in Sicht. David Zahons berichtet, wie die aktuelle Lage aussieht.
2: Im Moment freuen sich die Einsatzkräfte über das Wetter. Leichter Regen, zumindest zeitweise, und kein Wind. Das ist gut für uns, heißt es von der Feuerwehr. Die Lage ist deshalb derzeit stabil. Das Feuer rückt nicht näher. Es ist ungefähr 300 Meter von den Häusern entfernt. Etwa 30 Menschen mussten gestern Abend in Monschau ihr Zuhause verlassen. Zwischen ihren Häusern und dem Feuer sind Wiesen. Die werden von den Einsatzkräften permanent gewässert. So will die Feuerwehr verhindern, dass die Flammen auf die Häuser übergreifen. Weitere Evakuierungen sind in Monschau nach Auskunft des Einsatzleiters derzeit nicht geplant.
1: Die liberale Oppositionspartei Jabloko will den Ausschluss von der anstehenden Parlamentswahl in Russland nicht hinnehmen. Vor dem obersten Gericht des Landes beginnt heute das Berufungsverfahren. Die Aussichten sind aber düster. Aus der Nachrichtenredaktion Sebastian Segebade.
3: Vor einer Woche war Jabloko von der Wahl ausgeschlossen worden. Zur Begründung hieß es, die Parteispitzen hätten gegen russische Wahlgesetze verstoßen. Dass es nun eine andere Entscheidung gibt, ist unwahrscheinlich. Kremltreue Parteien nennen Jabloko-Mitglieder Verräter oder Agenten des Westens. Die Partei tritt öffentlich für ein Ende des Ukraine-Krieges ein. Auch der Vizeparteichef Lev Schlossberg steht im Fadenkreuz der russischen Justiz. Die Staatsanwaltschaft wirft ihm vor, russische Streitkräfte verunglimpft zu haben. Das Urteil im Prozess gegen ihn fällt heute. Schlossberg drohen mehr als 12 Jahre Straflager.
1: Der Landesverband Verkehrsgewerbe Bremen hält an seiner Kritik gegen die Aufhebung des Sonntagsfahrverbots fest. Seit gestern dürfen in Bremen mehr Lkw auf den Autobahnen fahren. Grund dafür sind die niedrigen Wasserstände in den Flüssen. Ein Lkw könne kein Binnenschiff ersetzen, sagte der Bremer Verkehrsgewerbechef Olaf Mittelmann bei Buten und Binnen.
4: Gucken Sie hier auf die Weser, dann fahren hier Binnenschiffe vorbei, die haben 1.200 Tonnen Nutzlast. Wie viele LKWs braucht man dafür? 25 Tonnen pro LKW, pro Binnenschiff 40 bis 50 LKW.
1: Mittelmann sagte weiter, man bräuchte neben leeren Fahrzeugen vor allem Fahrer, doch auch die habe man nicht. Israel lehnt den Fahrplan des Gaza-Friedensrates bisher klar ab. US-Unterhändler Jared Kushner bemüht sich in der Region trotzdem um Fortschritte und führte Gespräche über die Zukunft des Gazastreifens. Er traf den ägyptischen Präsidenten Abdel Fattah al-Sisi und werde in Ägypten auch eine Hamas-Delegation treffen, heißt es. Anschließend will Kushner weiter zu Gesprächen in Israel reisen. In Vechta ist heute der Haupttag des Stoppelmarktes. Schulen und Kindergärten in Vechta bleiben geschlossen. Auch das Rathaus ist dicht und viele Betriebe treffen sich auf dem Festgelände zur sogenannten Dienstbesprechung. Mit dabei wird heute Vormittag auch Niedersachsens Ministerpräsident Olaf Lies sein. Er will beim traditionellen Montagsempfang gleich das Grußwort sprechen. Das waren die Nachrichten mit Elke Martens.
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5: 14 Grad in Oldenburg, 16 Bremen, 16 Bremerhaven, an der Küste in Cuxhaven, Nieselregen, Cuxhaven 15 Grad dabei. So, die weiteren Aussichten, Nieselregen haben wir hier in Bremen, habe ich gerade ein bisschen abbekommen, auch schon immer wieder mal gelegentlich, kommt ein bisschen was runter. Und die Höchstwerte liegen heute bei 20, 21 Grad Maximum. In der Nacht wird es zweistellig bleiben, 10 Grad Raststätte, 15 Grad auf den Inseln und morgen ähnlich. 20 Grad maximal, noch ein Tick grauer als heute.
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5: 4 Minuten nach 10. Vorsicht bitte auf der A27 Bremerhaven Richtung Bremen. Zwischen Uthlede und Schwanewede befindet sich eine ungesicherte Unfallstelle. Autobahn 1 Osnabrück Richtung Bremen zwischen dem Dreieck Stur und Bremen-Hemelingen. 6 Kilometer stockender Verkehr von der Baustelle. Verzögerung eine gute halbe Stunde. Ihnen eine gute Fahrt.
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5: Ist ja auch gut, ne? Dienstbesprechung in Vechta, Stoppelmarkt. Ich habe heute frei, ich habe Dienstbesprechung. Einmal sacken lassen, drüber nachdenken und dann vielleicht freuen mit den Menschen, die heute in Vechta sind und feiern. Gucken wir gleich nochmal drauf. Was die Stimmung angeht, kann man sich ja noch ein bisschen was wegholen. Ich bin Ansgar Langhorst, moin.
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0: meins ist hier. Ist es für Sie ein ganz normaler Montag? Vielleicht nach einer längeren Pause, Schule, Urlaub, wie auch immer. Aber viele denken, ja, das ist so ein grauer Montag und jetzt regnet es auch noch hier und da. Und die Temperaturen sind auch irgendwie so ein bisschen unter meiner Erwartungshaltung. Andere hingegen, und jetzt spreche ich für die Menschen in Vechta und drumherum und alle, die sich auf dem Weg nach Vechta machen, die haben eine ganz andere Message für heute auf dem Schirm. Montag, ja, aber egal. Heute ist Stoppelmarkt Haupttag. Dienstbesprechung wird es auch genannt. Finde ich gut, die Beschreibung. Wenn Sie Lust haben, nochmal rauszubrechen und die Möglichkeit haben, nicht nur Lust, sondern auch die Möglichkeit haben, auszubrechen aus dem Routine-Montag und wirklich Partystimmung haben möchten, dann geht das heute eben in Vechta. Dort findet schon seit letzter Woche der Stoppelmarkt statt und heute ist der eigentliche Haupttag. Seit 10 Uhr läuft für Vereine, Firmen und Klicken das große Frühstück auf dem Partyschiff Lotte. Ich könnte jetzt aufzählen. Ich fange mal kurz an, mache aber nicht alles, weil dann hören wir keine Musik mehr. Im Partyzelt Pickers legen die DJ Dodo und DJ Flo auf. So, im Festzelt Grieshub, ja, da gibt's auch seit 10 Frühstück, belegte Brötchen, Kaffee und ich könnte, wie gesagt, noch endlos weitermachen. Der ganze Stoppelmarkt ist seit 10 Uhr, wie gesagt, auf den Beinen und die Leute sind wach, ja. Vechta, hallo.
1: Mega geile Stimmung und mit Freunden wieder. Alle haben noch richtig Bock. Und jeder will dabei sein.
2: Ganz Vechta trifft sich hier auf dem Stoppelmarkt. Jung und alt. Und wer lange nicht da war, wenn er jemanden treffen will, der geht hier zum Stoppelmarkt, der trifft er nicht.
0: Ja, und wer noch nie da war, der sollte vielleicht tatsächlich mal gucken, ob er es noch schafft. Viel Spaß beim Stoppelmarkt.
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Und The Chorus gibt's jetzt auf Bremen 1 mit What Can I Do? Was Sie gleich machen können, ist den plattdeutschen Nachrichten folgen. Antje Grupper sitzt schon im Nachrichtenstudio und wird sie gleich präsentieren. Den Nachrichten ob platt um halb.

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2: Es ist 11:04. Wir haben eine einzige Meldung, und zwar für die A1 Osnabrück Richtung Bremen zwischen dem Dreieck Sturm Bremen-Hemelingen. 6 Kilometer stockender Verkehr vor einer Baustelle, Verzögerung eine 30 Minuten. Und hups, jetzt kommt doch eine zweite dazu. Vorsicht aktuell A7 Hannover Richtung Hamburg zwischen Bad Fallingbostel und Soltau Süd befindet sich eine ungesicherte Unfallstelle.
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2: Mit Ansgar Langhorst. Schönen Montag, moin.
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0: kann mir vorstellen, dass wenn Sie vielleicht Eltern älterer Kinder sind oder Enkelkinder haben, mit denen Sie das schon erlebt haben, erinnern tun sich viele ganz bestimmt an dieses Ereignis, wenn Kinder zur Schule gebracht werden, und zwar zum ersten Mal. In Bremen und in Niedersachsen haben viele Eltern das heute gemacht, das erste Mal das Kind zum ersten Schultag also gebracht, ein super aufregender Tag. Nicht nur für die Kinder, auch für die Eltern. Unser Bremen 1 Reporter Leonard Steinbeck hat sich heute früh ans Schultor der Grundschule Kantstraße in Bremen-Neustadt gestellt und die Eltern gefragt, na, wie ist, wie fühlt sich das an, was war so?
1: Ja, es ist irgendwie eine Ära, die startet, ne? Ja, ist aufregend.
2: Ist zumindest etwas stressiger, aber im Grunde genommen war alles so, wie wir uns das vorgestellt hatten. Und er, glaube ich, auch. Und das ist das Wichtigste.
3: Genau, und es hat gut geklappt. Also die waren so aufgeregt, dass sie ganz früh wach waren. Ja, also man muss loslassen können.
0: Und ich erinnere mich selber an meine Einschulung und ich hatte wirklich Bauchschmerzen vor Aufregung. Aber lasst euch sagen, Eltern und Kinder, oder sagt es weiter, das geht ja weg. Das geht weg. Alles wird dann ganz entspannt. Hoffentlich. Hier ist Bremen 1. Oh!

0: Canals. 74, 75 am 17.08.26, kurz vor 11. Ghostbusters, noch vor den Nachrichten um 11.
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1: Mit Elke Martens. Bundeswehr beteiligt sich an Waldbrandbekämpfung in Belgien. Jeder 10. junge Deutsche hat weder Job noch Ausbildung. Das Verkehrsgewerbe Bremen kritisiert Aufhebung des Sonntagsfahrverbots für Lkw. Das Wetter, Sonne und Wolken, dabei Schauer, 18 bis 20 Grad. Die Bundeswehr beteiligt sich aus der Luft an der Bekämpfung des Waldbrandes in Belgien. Dazu werden laut Verteidigungsministerium 2 Hubschrauber mit Löschwasserbehältern bereitgestellt. Der Einsatz ist zunächst auf 7 Tage angelegt. Das Feuer im Naturschutzgebiet Hohes Venn, direkt an der Grenze zu Deutschland, ist der größte in der belgischen Geschichte. Auf deutscher Seite ist gerade Entspannung in Sicht. David Zahons berichtet, wie die Lage aktuell aussieht.
2: Im Moment freuen sich die Einsatzkräfte über das Wetter. Leichter Regen, zumindest zeitweise, und kein Wind. Das ist gut für uns, heißt es von der Feuerwehr. Die Lage ist deshalb derzeit stabil, das Feuer rückt nicht näher. Es ist ungefähr 300 Meter von den Häusern entfernt. Etwa 30 Menschen mussten gestern Abend in Monschau ihr Zuhause verlassen. Zwischen ihren Häusern und dem Feuer sind Wiesen. Die werden von den Einsatzkräften permanent gewässert. So will die Feuerwehr verhindern, dass die Flammen auf die Häuser übergreifen. Weitere Evakuierungen sind in Monschau nach Auskunft des Einsatzleiters derzeit nicht geplant.
1: Der Landesverband Verkehrsgewerbe Bremen hält an seiner Kritik gegen die Aufhebung des Sonntagsfahrverbotes fest. Seit gestern dürfen in Bremen mehr Lkw auf den Autobahnen fahren. Grund dafür sind die niedrigen Wasserstände in den Flüssen. Ein Lkw könne kein Binnenschiff ersetzen, sagte der Bremer Verkehrsgewerbechef Olaf Mittelmann bei Buten und Binnen.
3: Gucken Sie hier auf die Weser, dann fahren hier Binnenschiffe vorbei, die haben 1.200 Tonnen Nutzlast. Wie viele LKWs braucht man dafür? 25 Tonnen pro LKW, pro Binnenschiff 40 bis 50 LKW.
1: Mittelmann sagte weiter, man bräuchte neben den vielen leeren Fahrzeugen vor allem aber auch Fahrer, doch die habe er nicht. Windstrom aus dem Norden Deutschlands in den Süden transportieren. Das ist die Aufgabe von Südlink. Diese Gleichstromtrasse muss dabei unter der Elbe hindurchgeführt werden. Und heute Vormittag ist die symbolische Tunnelfreigabe vorgesehen. Jörn Pietschke mit den Einzelheiten.
4: In einem Schacht 25 Meter tief wird die Tunnelbohrmaschine am südlichen Elbufer erwartet. Vor 1,5 Jahren ist sie in Wewelsfleth am nördlichen Elbufer gestartet, hat sich mehr als 5 Kilometer unter der Elbe hindurchgebuddelt. Durch diesen Tunnel wird das Gleichstromkabel für die Südlink-Trasse geführt. Ein zentraler Baustein für die Energiewende in Deutschland, sagt Niedersachsens Energieminister Christian Meyer von den Grünen.
1: In Hannover startet heute die europäischen Gehörlosen-Jugendspiele. Bis zum 23. August kommen jugendliche Sportlerinnen und Sportler aus ganz Europa nach Niedersachsen. Es handelt sich um eine Premiere, denn diese Spiele für gehörlose und gehörbeeinträchtigte Jugendliche finden erstmalig statt. Das waren die Nachrichten mit Elke Martens.
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5: Das ist schon anders, ne? Als wir das in den letzten Wochen häufig hatten. Weg ist sie, die Hitze. Aber irgendwie auch ganz schön. Ich bin ganz glücklich darüber. Das muss man sich ja zwischendurch klar machen, dass es gut ist, dass es regnet. Zumindest ein bisschen. Eigentlich immer noch zu wenig, aber nehmen wir gerne. 15 Grad im Moment in Wilhelmshaven, 15 Oldenburg, 17 Rothenburg, 16 Bremen. Die Aussichten für heute. Immer wieder kompakte Wolken, schön, ne? Und Regen, einige Schauer sind unterwegs, zwischendurch auch mal ein Gewitter. 20 Grad maximal. So, in der Nacht bleiben wir bei zweistelligen Temperaturwerten, 10 bis 15 Grad. Morgen, ähnlich wie heute, wieder so 20, 21 Grad vielleicht. Morgen so Richtung Quakenbrück, 20 Bremen und Bad Zwischenahn. Und morgen wenig Sonne, juhu, zwischendurch Regen.
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5: 11:04. Vorsicht auf der A7 Hannover Richtung Hamburg zwischen dem Dreieck Walsrode und Bad Fallingbostel. Eine ungesicherte Unfallstelle haben wir da. Und die A1 Osnabrück Richtung Bremen zwischen dem Dreieck Stur und Bremen-Hemelingen. 4 Kilometer stockender Verkehr von der Baustelle. Eine halbe Stunde dauert es da länger. Eine haben wir noch für die A27 Bremerhaven Richtung Bremen zwischen Udlede und Schwanewede. 3 Kilometer Stau nach einem Unfall.
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5: Mit Ansgar Langhorst. Moin.
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0: 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So, haben Sie vielleicht noch nicht gehört?
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0: Es gibt ja so viele Sachen, bei denen Hundebesitzerinnen und Hundebesitzer große Fragezeichen haben. Ne? Kennen Sie vielleicht. Was darf mein Hund auf gar keinen Fall fressen? Wie lange kann ich ihn eigentlich alleine lassen zu Hause, wenn ich los muss? Darf das Stunden dauern? Was bedeutet eigentlich dieses oder jenes Bellen? Was ist das, wenn er knurrt oder mit dem Schwanz wedelt? Wie guckt er denn jetzt? So, die Antworten hat hier auf Bremen 1 ab sofort Hundeprofi Martin Rütter. Jeden Montag bekommen Sie hier bei uns Tipps und Antworten auf Ihre Fragen. Nicht nur Menschen haben ja irgendwelche Marotten, nervige Marotten, sondern auch Hunde. Und da geht's mal los.
2: Mein Name ist Ina und ich wohne im Viertel und unser Hund Leica zieht an der Leine. Wie können wir ihn das abgewöhnen?
0: Übrigens schicke ich vorweg, 98 von 100 Hunden ziehen wie verrückt an der Leine. Warum eigentlich?
3: Und das hat immer damit zu tun, dass die Menschen dem Hund das unterbewusst beigebracht haben. Hunde sind total sozial orientiert. Die wollen Aufmerksamkeit, die wollen ja eine Kooperation mit ihren Menschen, die haben Lust auf Menschen. Und was passiert an der Leine? Der Hund läuft prima nebenher und er wird nicht angesprochen. Es gibt kein Lob, es gibt kein Keks, es gibt kein gar nichts. Wenn er dann aber nach ein paar Schritten nach vorne zieht, dann kommt nein, pfui, aus, Fuß. Und der Hund denkt, ach, guck mal, den besten Kontakt kriege ich eigentlich, wenn ich ziehe und nicht, wenn ich vernünftig nebenher laufe. Sprich, wir konditionieren erstmal das Aufmerksamkeitsthema an. Also, du trainierst zu Anfang im Wohnzimmer, also noch ohne große Ablenkung, Leine dran, du schnallst einmal, der Hund guckt dich an, prima. Und das übst du in der Wohnung. Und wenn das funktioniert, erst dann können wir es draußen vernünftig trainieren und dann, wie immer, erstmal ohne große Ablenkung und dann wird die Ablenkung mehr. Wichtig ist aber, das Ziehen an der Leine nicht zu kommentieren.
0: Ah, da fällt mir wieder der Satz ein. Das Problem ist da immer an der anderen Seite der Leine, also oft beim Menschen. Probieren Sie es mal aus, dann könnten Sie vielleicht demnächst etwas entspannter spazieren gehen als sonst, wenn der Hund sonst immer an der Leine zieht oder gezogen hat. Dann, wenn Sie Fragen haben darüber hinaus, dann melden Sie sich gerne bei Bremen 1. Schicken Sie uns am besten eine Sprachnachricht per WhatsApp an die 0421-246-611. 0421-246-611. Sie sollen die Fragen von Martin Rütter persönlich beantwortet kriegen, die Sie haben. Eine Sprachnachricht ist da sehr schön. 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

Der Bremen-Mainz Verkehrsservice aktuell. Wir haben eine Meldung bekommen und zwar für die A39 Hamburg Richtung Lüneburg ist das. Im Horster Dreieck in der Überleitung zur A7 Richtung Hannover. Da liegen Gegenstände auf der Fahrbahn. 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
1: Ja, das war ein anderer Schnack jetzt, ne? Es ist jetzt grau und nass und heute wird es noch ein bisschen auflockern. Im Laufe des Nachmittags kommt die Sonne tatsächlich mal durch. Da lässt es auch ein bisschen nach mit dem Nieselregen. Und die Temperaturen heute maximal 20 Grad. Morgen auch nur bis 21 Grad, 10 bis 15 für die Nacht. Auch da immer wieder Nieselregen. Morgen sogar die ein oder andere Auflockerung weniger. Aber unterm Strich ähnlich wie heute.
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1: Es ist jetzt Punkt 11:30. Was haben wir? Einmal was für die Autobahn. Moment, da. Blinkt A39 immer noch, Hamburg Richtung Lüneburg, im Horster Dreieck nämlich. Die Überleitung zur A7 Richtung Hannover, da liegen Gegenstände und nach wie vor die A1, da sind wir auch schon durch. Osnabrück Richtung Bremen, zwischen dem Dreieck Stur und Bremen-Hemmelingen, 4 Kilometer stockend von der Baustelle, eine halbe Stunde dauert es da länger. Hier ist Ansgar Langhorst, moin.
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1: Und ich wünsche Ihnen einen schönen Start in diese Woche.
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0: Bremen 1 ist hier. Heute vor 130 Jahren, am 17. August 1896, wurde das erste Mal ein Mensch von einem Auto überfahren. Es geschah in London. Der Hergang ist so überliefert, dass weder Auto noch die Passanten ausweichen wollten. Dieser Vorfall ist heute übrigens in unserer Reihe der Stichtag gegen 13.40 Uhr hier auf Bremen 1 komplett zu hören. Ganz interessante Geschichte. Frage in diesem Zusammenhang aber an Sven Kästner aus der ARD Verbraucherredaktion zum Thema Aggression im Straßenverkehr. Da gibt es Studien. Und zu welchen Ergebnissen kommen denn aktuell die Unfallforscher?
1: Ja, kurz gesagt, die Aggression auf der Straße nimmt weiter zu. Die Unfallforscher erheben ihre Studie seit 2010 in immer neuen Wellen. Und schon seit 2016 stellen sie fest, dass das Verkehrsklima ruppiger wird. Sie haben 23 verschiedene Arten aggressiven Verhaltens erfasst, also zum Beispiel Bedrängen durch dichtes Auffahren bis hin zum knappen Überholen und Ausbremsen eines anderen Fahrenden aus Frust. Und in 20 dieser 23 Punkte haben sich die Aggressionswerte erhöht. Für die Studie befragen die Unfallforscher repräsentativ gut 2000 Menschen zum eigenen Verhalten und auch zum beobachteten Verhalten anderer. Und zuweilen landen aggressive Auseinandersetzungen ja auch vor Gericht, dann, wenn es eben nicht nur um Hupen, Schnippeln oder die Vorfahrt nehmen geht, sondern auch um Beschimpfungen oder wenn Kontrahenten gar aussteigen und aufeinander losgehen.
0: Gibt es denn bestimmte Gruppen im Verkehr, die besonders aggressiv unterwegs sind?
1: Ja, der Studie zufolge fahren Männer impulsiver als Frauen und jüngere Menschen ruppiger als ältere. Wobei gesagt werden muss, es geht jeweils um Minderheiten innerhalb dieser Gruppen. Sowohl die Mehrheit der Jüngeren wie auch die Mehrheit der Männer, die sind entspannt unterwegs. Interessanterweise sehen die Unfallforscher kaum Unterschiede zwischen Leuten, die einen Kleinwagen lenken und Leuten hinterm Steuer großer, schneller Wagen. Und auch zwischen Auto- und Radfahrenden sind die Aggressionen ziemlich gleichmäßig verteilt. Das Schnippeln und Bedrängen ist auf dem Radweg ebenso verbreitet wie auf der Straße. Allerdings kann natürlich die Situation mit einem Auto gefährlicher werden.
0: Wie entstehen denn Aggressionen im Straßenverkehr? Liegt es an der spezifischen Situation, wenn man unterwegs ist, oder spiegeln sich hier sogar die Spannungen in der Gesellschaft?
1: Ja, Unfallforscherinnen und Forscher, die äußern immer mal die Vermutung, dass die Spaltung der Gesellschaft sich auch im Verkehr äußert. Verkehrspsychologen, die verweisen das aber ins Reich der Spekulation, denn dazu gibt es keine Untersuchungen. Wissenschaftlich gut belegt ist dagegen, dass Aggressionen aus Frust entstehen, wenn Menschen sich im Verkehr als blockiert wahrnehmen und sich dabei behindert sehen, ihr Ziel zu erreichen. Manche, die stellen das pünktliche Ankommen dann auch über die Verkehrsregeln und überholen zum Beispiel auf der Autobahn rechts. Eine gefährliche Situation, von der sich wiederum der oder die Überholte zuweilen angegriffen fühlt und dann ebenfalls aggressiv reagiert. Individuell kann jeder versuchen, die eigenen Emotionen im Griff zu halten und entspannt zu bleiben. Unfallforscher plädieren aber auch für mehr Kontrollen und empfindliche Strafen für aggressive Fahrweisen. Ja, damit der Verkehr langfristig wieder entspannter wird.
0: Vielen Dank, Sven Kästner aus der ARD Verbraucherredaktion zum Thema Aggressionen im Straßenverkehr. Vielleicht ist es eine Chance, mal zwischendurch durchzuatmen, wenn man sich eigentlich aufregen wollte, einfach zu sagen, nee, stattdessen atme ich jetzt mal durch. Können Sie mal überprüfen, vielleicht tut sich ja was. Ist eine Chance. 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

0: Bremen 1 ist hier am Montag kurz vor 12. Auch wenn die Bevölkerung in den vergangenen Jahren gewachsen ist, Deutschland ist weiterhin auf Zuwanderung angewiesen, vor allem auf dem Arbeitsmarkt. Nun gibt es neue Zahlen, in welchen Berufsgruppen der Bedarf besonders groß ist. Die Details hören Sie gleich in der Rundschau bei Martin Busch um 12.
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1: Mit Martin Busch. Guten Tag. Beunruhigende Entwicklung. Immer mehr junge Menschen in Deutschland sind ohne Job oder Ausbildungsplatz. Überraschende Kritik. US-Präsident Trump hält Manöver mit Südkorea für unangemessen. Erneuerbare Energien. Der Elbtunnel für die Südlink-Trasse ist fertig. Das Wetter. Teils kompakte Wolken, einige Schauer sind möglich. Vereinzelt auch Gewitter bei maximal 20 Grad. In Deutschland wächst die Gruppe junger Menschen ohne Job, Bildungs- oder Ausbildungsplatz entgegen dem Trend in Europa. Etwa jeder Zehnte im Alter zwischen 20 und 24 erfüllt die Kriterien der sogenannten NEET-Quote. Es ist eine Entwicklung, die mit diversen gesellschaftlichen Risiken einhergeht, von geringer Teilhabe oder politischer Frustration bis hin zu steigender Kriminalität. Lilly Marie Hiltscher.
2: NEET heißt Not in Employment, Education or Training. Das bedeutet, diese jungen Menschen zwischen 20 und 24 Jahren lernen nicht, sie studieren nicht und sie arbeiten nicht. Im europäischen Durchschnitt trifft das auf fast 13% der jungen Menschen zu. Besonders groß ist der Anteil in Rumänien. Aber auch in Deutschland steigt diese Quote seit einigen Jahren an. Besonders oft trifft es dem Statistischen Bundesamt zufolge junge Frauen. Sie sind etwas häufiger außen vor als junge Männer. Und auf dem Land sind weniger junge Menschen betroffen als in den Städten.
1: Damit Deutschlands Wirtschaft in Schwung kommt, muss auch wieder mehr privates Kapital in neue Unternehmensideen fließen. Bundesfinanzminister Lars Klingbeil will deshalb die steuerlichen Bedingungen für Start-ups verbessern. Der SPD-Chef hat heute Firmengründer zu sich eingeladen. Aus Berlin Jan Zimmermann.
3: Start-ups haben für die ersten Wachstumsschritte oft zu wenig Geld und scheitern dann schon in einer frühen Phase. Klingbeil betonte, das Ziel sei, dass die Weltmarktführer von morgen in Deutschland gegründet und hier groß werden können. Zusätzliches Kapital gilt als Voraussetzung dafür, dass sich neue Unternehmen im Markt etablieren. Der SPD-Minister will von den Gründern selbst hören, was sie brauchen, um den nächsten Schritt zu gehen. Dazu hat die Bundesregierung zu einem Branchendialog Ost nach Berlin eingeladen. Rund 70 Firmen sollen daran teilnehmen.
1: Fachkräftemangel. Unter diesem Etikett ist in der Vergangenheit über die Notwendigkeit von Zuwanderung diskutiert worden. Engpassberufe ist ein weiteres Schlagwort in dem Kontext. Und jetzt gibt es neue Zahlen. Frank Eichmann mit Einzelheiten.
4: Etwa 9 Millionen Menschen arbeiten in sogenannten Engpassberufen. Über 1 Million von ihnen kommen aus dem Ausland. Dieser Anteil hat sich innerhalb von 10 Jahren verdoppelt. In einigen schwer zu besetzenden Berufsfeldern stammt bereits jeder dritte Beschäftigte aus dem Ausland. Das sind Kraftfahrer, Gerüstbauer, Bodenverleger oder Gebäudereiniger. Und die Nachfrage nach ausländischen Beschäftigten hält an. Linken Politiker Pascal Maiser.
5: Die Bundesregierung hat jetzt in Antwort auf unsere Anfrage prognostiziert, dass der Bedarf an Beschäftigten aus dem Ausland noch deutlich steigen wird in den nächsten Jahren. Das steht übrigens nicht im Widerspruch dazu, dass wir auch diejenigen, die wir hier haben, die noch qualifiziert werden müssen, auch qualifizieren müssen. Auch die brauchen wir dringend. Aber es gibt auf jeden Fall einen wachsenden Bedarf.
4: In der Systemgastronomie oder der Fleischverarbeitung stellen Beschäftigte aus dem Ausland mit jeweils etwa 60% inzwischen sogar die Mehrheit der Beschäftigten. Die Erklärung, sagt linken Politiker Maiser.
5: Dass viele Menschen deutscher Staatsbürgerschaft, die sich ausruhen können, dreimal überlegen, ob sie in der Systemgastronomie, also McDonald's und Co. oder aber auch in der Schlachterei arbeiten wollen. Das sind knüppelharte Jobs, die leider mit schlechten Arbeitsbedingungen und zum Teil mäßiger Bezahlung einhergehen. Da muss auch dringend dran gearbeitet werden, wenn die Leute hier bleiben sollen und nicht wieder übermorgen weggehen.
4: Die Bundesregierung geht davon aus, dass wegen des demografischen Wandels Ostdeutschland in den nächsten Jahren in Relation zur Bevölkerung eine noch höhere Nettozuwanderung benötigen wird als der Westen.
1: In Bremen hat neulich ein Autofahrer einen anderen Verkehrsteilnehmer so gewaltvoll attackiert, dass der Fußgänger anschließend starb. Das Entsetzen ist groß nach dem Vorfall in der Neustadt. Eine heute veröffentlichte Langzeitstudie bestätigt, dass die Aggressivität im Straßenverkehr generell zugenommen hat. Sven Kästner weiß, wie die Forschenden vorgegangen sind.
6: Sie haben 23 verschiedene Arten aggressiven Verhaltens erfasst, also zum Beispiel Bedrängen durch dichtes Auffahren bis hin zum knappen Überholen und Ausbremsen eines anderen Fahrenden aus Frust. Und in 20 dieser 23 Punkte haben sich die Aggressionswerte erhöht. Für die Studie befragen die Unfallforscher repräsentativ gut 2000 Menschen zum eigenen Verhalten und auch zum beobachteten Verhalten anderer. Und zuweilen landen aggressive Auseinandersetzungen ja auch vor Gericht, dann, wenn es eben nicht nur um Hupen, Schnippeln oder die Vorfahrt nehmen geht, sondern auch um Beschimpfungen oder wenn Kontrahenten gar aussteigen und aufeinander losgehen.
1: Donald Trump ist immer wieder für eine Überraschung gut. Jetzt hat der amerikanische Präsident kritisiert, dass die eigenen Streitkräfte mit Südkorea ein Militärmanöver durchführen. Er habe das Verteidigungsministerium angewiesen, den Umfang wesentlich zu verringern, heißt es. Das Manöver sei gegenüber Nordkorea unangemessen. Zu teuer sei es obendrein. Unser Korrespondent Ulrich Mentgen berichtet.
7: Der US-Präsident schrieb in seinem Online-Dienst von sehr guten Beziehungen zu Nordkoreas Diktator Kim Jong-un. Der habe sich ihm gegenüber immer respektvoll verhalten. Aus Südkorea gab es zu diesen Äußerungen keine Reaktion von offizieller Seite. Ob die USA nun tatsächlich die laufende Übung einschränken, ist bisher unklar. Noch in der vergangenen Woche hatte ein Vertreter des amerikanischen Militärs die Wichtigkeit des jährlich stattfindenden Manövers betont. Die Bedrohung durch Nordkorea habe in letzter Zeit zugenommen. Diktator Kim Jong-un unterstützt aktiv den russischen Angriffskrieg gegen die Ukraine mit Soldaten, Munition und Raketen.
1: Zurück nach Deutschland in der Rundschau. Wenn über die Stromversorgung durch Windenergie gesprochen wird, dann ist ein Aspekt, dass im Norden deutlich mehr von diesem Strom hergestellt wird, zumal auf See, also offshore. Ein Teil muss künftig in den Süden transportiert werden. Südlink heißt die dafür vorgesehene Trasse. Sie führt unter anderem unter der Elbe hindurch. Und diese bauliche Herausforderung, die ist nun gemeistert, berichtet Jörn Pietschke.
8: In einem Schacht 25 Meter tief wird die Tunnelbohrmaschine am südlichen Elbufer erwartet. Vor 1,5 Jahren ist sie in Wewelsfleth am nördlichen Elbufer gestartet, hat sich mehr als 5 Kilometer unter der Elbe hindurchgebuddelt. Durch diesen Tunnel wird das Gleichstromkabel für die Südlink-Trasse geführt. Ein zentraler Baustein für die Energiewende in Deutschland, sagt Niedersachsens Energieminister Christian Meyer von den Grünen. 320 Kilometer und damit fast die Hälfte der Gesamttrassenlänge verlaufen durch Niedersachsen. In Bayern und Baden-Württemberg soll über diese Stromautobahn Strom für 10 Millionen Menschen ankommen, wenn Südlink wie geplant bis Ende 2028 fertig wird.
1: Und jetzt weitere Meldungen aus Bremen, Bremerhaven und Niedersachsen von Birgit Sagemann.
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9: Eine Kampagne mit Verleumdungen gegen Politiker und Politikerinnen betrifft nach den Erkenntnissen des Verfassungsschutzes auch Niedersachsen. Dabei werden vor der Kommunalwahl etwa durch Fake-Videos in den sozialen Medien gezielt Falschmeldungen über Kandidaten verbreitet. Die Beiträge schreiben Betroffenen Straftaten zu wie Mord, Brandstiftung, sexuellen Missbrauch oder Korruption. Betroffen sind nach einem Bericht der Hannoverschen Allgemeinen Zeitung Politiker von CDU, SPD, Linken, FDP und Grünen. Fachleute vermuten, dass Russland hinter der Kampagne stecke, schreibt die Zeitung. Der Landesverband Verkehrsgewerbe Bremen hält an seiner Kritik gegen die Aufhebung des Sonntagsfahrverbots fest. Wegen der niedrigen Wasserstände in vielen Flüssen dürfen seit gestern mehr Lkw auf den Autobahnen fahren. Ein Lkw könne aber kein Binnenschiff ersetzen, sagte der Bremer Verkehrsgewerbechef Olaf Mittelmann bei Buten und Binnen. Dafür würden sehr viele Lkw, vor allem aber auch zusätzliche Fahrer gebraucht. Und die gäbe es nicht. Bei einem Unfall vor einem Parkhaus in der Bremer Altstadt ist ein 58-Jähriger schwer verletzt worden. Nach Angaben der Polizei wollte der Mann das Parkhaustor über ein elektronisches Schloss öffnen, hatte aber vergessen, den Schalthebel des Autos auf Parken zu stellen. Als der Wagen weiterrollte, lief er zurück, um ihn zu stoppen, verwechselte dabei aber offenbar Gas und Bremse und krachte mit dem Auto in die Schrankenanlage. Der Mann wurde schwer verletzt ins Krankenhaus eingeliefert. An seinem Wagen und im Parkhaus entstand hoher Sachschaden.
1: Damit sind wir beim Sport in der Rundschau heute Mittag mit Felix Gerhardt. Felix, Werder sucht ja nun weiterhin noch, solange es möglich ist, nach Verstärkungen. Ein potenzieller Neuzugang ist am Weserstadion aufgetaucht. Wer ist es?
10: Es handelt sich um Erin Dingschi. Er ist am Vormittag am Weserstadion vorgefahren und soll laut Deichstube heute den Medizincheck absolvieren. Der gebürtige Bremer war 2023 von Werder nach Heidenheim verliehen worden, danach fest zum SC Freiburg gewechselt. Von dort soll er nun für ein Jahr ausgeliehen werden. 21 Medaillen haben die deutschen Leichtathleten bei den Europameisterschaften in Birmingham geholt und damit ihr Ergebnis im Vergleich zur letzten EM stark verbessert. Vor 2 Jahren waren es nur 11 Medaillen. Entsprechend zufrieden ist Jörg Bügner, Vorstand Leistungssport beim Deutschen Leichtathletikverband.
11: Wir haben auch in der Breite ein sehr gutes Ergebnis erzielt. Also Top-8-Platzierungen auch hervorragend. Viele PBs, also persönlichen Bestleistungen. Wenn wir zu den Jahreshöhepunkten kommen, wenn man dort die beste Leistung abruft, hat man alles richtig gemacht.
10: Man dürfe aber jetzt auch nicht die falschen Schlüsse ziehen, so Bügner.
11: Wir dürfen jetzt nicht überheblich werden, wir dürfen jetzt uns nichts vormachen. Wir sind sehr gut im Rennen, aber der entscheidende Wettkampf wird in 2 Jahren in Los Angeles stattfinden und da ist dann die ganze Welt am Start.
10: Ja, das sind dann natürlich die Olympischen Spiele im Jahr 2028. Am Abend beginnt für Werder Bremen die Tischtennis-Bundesliga. Um 18.30 Uhr empfängt das Team von Trainer Christian Tamasch in der Klaus-Dieter-Fischer-Halle den TTC Fulda Mabazell. Bei den Bremern hat es im Vergleich zur vergangenen Saison keine Kaderveränderungen gegeben.
1: Das war der Sport und das war die Rundschau am Mittag mit Martin Busch.
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12: Maximal 20, 21 Grad vielleicht, ansonsten eher drunter und immer wieder Regen. Heute Nachmittag, da lockert es ein bisschen auf. In der Nacht 10 bis 15 Grad, morgen ähnliches Wetter, nur noch ein Tick grauer. Hoffentlich noch mehr Regen.
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12: 11:12 haben wir es jetzt. Autobahn A261 Richtung A1 zwischen Marmsdorf-Lürade und Tötensen. Da liegen immer noch Gegenstände. A1 Osnabrück Richtung Bremen. Zwischen dem Dreieck Stur und Bremen-Asten. 5 Kilometer Stau, Verzögerung eine knappe halbe Stunde. Autobahn 1 Bremen Richtung Osnabrück zwischen Uphusen, Bremen-Marndorf und Asten. 4 Kilometer stockender Verkehr. Und A7 Hannover Richtung Hamburg zwischen dem Dreieck Walsrode und Dorfmark. 5 Kilometer stockend.
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12: Mit Ansgar Langhorst. Guten Tag.
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0: Bremen 1 ist hier der Verkehrsservice. Aktuell bitte Vorsicht einmal auf der A7 Hannover Richtung Hamburg zwischen Großburg-Wedel und dem Dreieck Hannover Nord. Da befindet sich eine ungesicherte Unfallstelle. Und noch einmal Vorsicht betrifft die A261 Richtung A1. Aufpassen bitte zwischen Marmsdorf-Lürade und Tötinsen. Da liegen mehrere Gegenstände auf der Fahrbahn. So, jetzt wird's ganz goldig. Spandau Ballet und Gold auf Bremen 1. Der Mittag am Montag.
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0: ganz interessant, wenn man es mal dreht und sich bewusst macht, dass der Regen gerade so wichtig ist, dann könnte man sich ja ärgern. Jetzt gerade aufgehört zu regnen.
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0: Mist, aber freuen wir uns auf die nächsten Regenschauer. Davon gibt es heute sicherlich noch ein paar. Und auch morgen eher grau statt heiß und knisternd. Wir brauchen das, wie gesagt, für viele Ecken, insbesondere für die Flüsse, Felder und so weiter, für die Natur schlichtweg. Und was das angeht, diese Hitze ist für länger auf jeden Fall erstmal vorbei. Aktuell haben wir 15 Grad in Cuxhaven, 14 in Bremen, 16 in Rothenburg. Ein paar Schauer ziehen, wie gesagt, noch durch. Nachts sind wir bei 10 bis 15 Grad und morgen auch eher grau mit Regen, vielleicht auch mal mit einem Gewitter.
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0: Eine Minute nach 12:30. Vorsicht, A261 Richtung A1 zwischen Marmsdorf, Lürade und Tötensen. Da liegen immer noch Gegenstände rum. Vorsicht auf der A29 Oldenburg Richtung Wilhelmshaven zwischen dem Kreuz Oldenburg Nord und Raststede. Da liegen Holzteile. Also auch Gegenstände. A1 Osnabrück Richtung Bremen, zwischen dem Dreieck Stur und Bremen-Asten, 5 Kilometer stockender Verkehr, Verzögerungen in etwa 20 Minuten. Eine Meldung für die A1 nochmal, Bremen Richtung Osnabrück, zwischen Uphusen, Bremen-Marndorf und Asten, 4 Kilometer stockend. Dann haben wir die A7 Hannover Richtung Hamburg, zwischen Großburg-Wedel und dem Dreieck Hannover-Nord, 3 Kilometer stockender Verkehr, da gab es einen Unfall. A7 nochmal, Hannover Richtung Hamburg, zwischen dem Dreieck Walsrode und Dorfmark, 5 Kilometer stockend. Und A27, Bremen Richtung Walsrode, zwischen Bremen-Sebaldsbrück und Achim-Ost, 3 Kilometer stockender Verkehr.
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0: Trotz Stau, relax. Frankie Goes to Hollywood, hier ist Ansgar Langhorst, schönen Montag, moin.
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0: Waren Sie schon mal bei Radio Bremen in den Räumen? Hier bei Bremen 1 vielleicht schon mal reingeguckt. Wenn Sie so eine Bremen 1-Führung gemacht haben, dann waren Sie aber wahrscheinlich nicht bei Bremen Next. Ja, gehört auch zu uns, gehört auch zu Radio Bremen. Ich erzähle Ihnen das deswegen, weil nämlich der 17. August 2016 die Geburtsstunde war von Bremen Next, unserer jungen Welle am 17. August 2016. Also genau vor 10 Jahren um 14 Uhr ging das Programm auf Sendung, hat sich damals so angehört. Wir haben den Sendestart natürlich noch im Archiv.
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2: Bremen, was los da draußen? Ich bin June.
3: Und ich bin Phil.
2: Und wir machen jetzt ein bisschen über den Bull und das ist das Next Team. Unfassbar, was hier abgeht.
3: Bremen Next
2: auf
3: Sendung. Hallo Leute da draußen. Hallo Bremen.
2: Hallo, Digga, erster Take.
3: Richtig krass. Erstmal durchatmen, ne?
0: Ja, krass, Digga. Das darf ich nicht sagen. Das ist auch nicht mein Wortschatz. Aber so hat sich's angehört, genau vor 10 Jahren. Herzlichen Glückwunsch. Das ist das, was uns wichtig ist, heute zu sagen vom Bremen 1 in Richtung junge Welle. Herzlichen Glückwunsch zum 10. Geburtstag Bremen Next. Und der erste Song übrigens damals war Lass die Affen aus dem Zoo von Haftbefehl. Ja, den Titel spielen wir jetzt nicht. Nee, hier sitzen die Affen am Mikro. Ja, ist ja gut. Also alles Gute da unten im Haus. Hier ist übrigens Bremen 1.

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1: Mit Birgit Sagemann. Brand in Belgien rückt nicht weiter nach Deutschland vor. Kallas kündigt Ausweitung der EU-Sanktionen gegen Russland an. Zahl der freiwilligen Ausreisen ist deutlich gestiegen. Das Wetter, Sonne und Wolken, dazu einige Schauer bei 18 bis 20 Grad. Das Feuer im Naturschutzgebiet Hohes Venn in Belgien ist nicht weiter auf die deutsche Grenze vorgerückt. Günstiger Wind und leichter Regen haben die Lage nach Angaben eines Feuerwehrsprechers etwas entschärft. Unter Kontrolle ist der Brand in Belgien aber noch nicht. David Zajons.
2: Regen. Das ist die gute Nachricht für die Einsatzkräfte in Monschau. Gestern Abend wurden einige Straßenzüge nahe der belgischen Grenze evakuiert. Etwa 30 Menschen sind davon betroffen. In der Nacht rückte das Feuer bis auf 300 Meter an die Häuser in Monschau heran. Nun gelingt es den Einsatzkräften, die Flammen auf Abstand zu halten. Der Brand im Hohen Venn ist der größte Waldbrand in der Geschichte Belgiens. In Monschau planen die Verantwortlichen nach jetzigem Stand keine weiteren Evakuierungen.
1: Die EU will die Russland-Sanktionen ausweiten. Der Druck müsse verstärkt werden, bis Russland den Krieg in der Ukraine beende, sagte die EU-Außenbeauftragte Kaja Kallas der Zeitung Welt. Sie warf Russland systematischen Terror gegen ukrainische Zivilisten vor. Kallas kündigte an, im Herbst die weitreichendste Sanktionsliste seit Beginn des Krieges vorzulegen. Sollte sie beschlossen werden, würde sich die Zahl der sanktionierten russischen Personen, Unternehmen und Organisationen um ein Drittel erhöhen. Umwelt- und Klimaschutzverbände unterstützen den SPD-Vorstoß zur staatlichen Finanzierung von Hitzeschutzmaßnahmen und fordern von der Bundesregierung einen Klimaaktionsplan. Dieser Extremsommer zeige, dass Deutschland nicht gewappnet sei für die Hitze, sagte die Bundesgeschäftsführerin der Deutschen Umwelthilfe Barbara Metz dem Redaktionsnetzwerk Deutschland. Isabel Karas.
3: Die SPD will unter anderem, dass Klimaanpassung künftig zur sogenannten Gemeinschaftsaufgabe von Bund, Ländern und Kommunen wird. Der Bund müsste dann mindestens die Hälfte der Kosten für konkrete Maßnahmen in Städten und Gemeinden übernehmen. In der Koalition gibt es dazu noch offene Fragen. Die Sozialdemokraten müssten ihre Forderungen erstmal präzisieren, sagte der stellvertretende Vorsitzende der CDU-CSU-Fraktion Klaus Mack. Aus der Opposition kommt Unterstützung, aber auch Kritik. Grünen-Fraktionschefin Katharina Dröge begrüßte im Deutschlandfunk die Idee einer Grundgesetzänderung für die Klimaanpassung. Gleichzeitig werde beim Klimaschutz gekürzt. Das sei scheinheilig, kritisierte Dröge.
1: In den ersten 6 Monaten dieses Jahres ist die Zahl der freiwilligen Ausreisen von Migranten und abgelehnten Asylbewerbern deutlich gestiegen. Von Januar bis Ende Juni sind nach Angaben des Bundesamtes für Migration rund 9.300 Menschen im Rahmen von Rückkehrprogrammen des Bundes in ihre Heimatländer zurückgekehrt. 26% mehr als im selben Zeitraum 2025. Die meisten der freiwillig ausgereisten Menschen kehrten nach Syrien zurück. Laut Ausländerzentralregister waren Ende Juni insgesamt rund 259.000 Menschen in Deutschland ausreisepflichtig. Die Stromtrasse Südlink quert heute offiziell die Elbe. Schleswig-Holsteins Ministerpräsident Daniel Günther und Niedersachsens Umweltminister Christian Mayer kamen zum symbolischen Tunneldurchschlag nach Wischhafen. Die rund 700 Kilometer lange Stromtrasse Südlink ist eines der wichtigsten Infrastrukturprojekte in Deutschland. Sie soll Windenergie vom Norden in den Süden transportieren und verläuft komplett unterirdisch. Ende 2028 sollen alle Bauabschnitte fertig sein. Das waren Nachrichten mit Birgit Sagemann.
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4: Wir schauen auf die Temperaturen. Wir haben 16 Grad in Bremerhaven, in Sottrum 15 Grad, in Verden 16, in Sieke 15 und im Ammerland 16 Grad. Die Aussichten für heute, Spitzenwert 20 Grad, immer wieder kurze Schauer oder auch mal ein Gewitter. Nachts 10 bis 15 Grad und morgen am Dienstag eher noch ein Tick häufiger mal ein Schauer. Also die Sonne hat es schwer durchzukommen. Die Temperaturen morgen maximal 21 Grad.
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4: Gleich 5 nach 1. Vorsicht bitte auf der Autobahn 1 Bremen Richtung Hamburg. In Höhe Rade steht ein defektes Fahrzeug. Nochmal A1 Osnabrück Richtung Bremen zwischen dem Dreieck Stur und Bremen-Asten. 5 Kilometer Stauverzögerung, eine halbe Stunde. A7 Hannover Richtung Hamburg zwischen Großburg-Wedel und dem Dreieck Hannover Nord. Nach einem Unfall ist da nur eine Spur frei, aktuell 6 Kilometer Stau. A27 Bremen Richtung Walsrode zwischen Bremen-Sebaldsbrück und Achim Ost, 3 Kilometer stockender Verkehr. und Bremen auf der B75 und B6 Huchting Richtung Walle. Zwischen Grolland und dem Nordwestknoten 5 Kilometer stockender Verkehr.
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4: Schönen Montag, hier ist Ansgar Langhorst.
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1: Beyoncé auf Bremen 1. So, wissen Sie, wie alt Kate Bush ist, die Engländerin, die Sängerin? Kurz nachdenken, schätzen? 58 geboren. 30.07.58 geboren. So, und wissen Sie, wie alt ihr Hit ist, der heißt Running Up That Hill? Da brauchen Sie die 58 nur umzudrehen. 85 kam dieser Titel raus. Ein Riesenhit. Immer wieder zu hören. Und wie Sie merken, noch auf Bremen 1.

Bremainzers hier, Earth, Wind & Fire, Boogie Wonderland. Und hier kommt was für den Bremen-Mainz Verkehrsservice aktuell. Bitte Vorsicht auf der B74 Stade Bremen zwischen Pennigbüttel und Oster- und Scharmbeck. Da steht ein defekter Lastwagen. Vorsicht, B74 Stade Bremen zwischen Pennigbüttel und Oster- und Scharmbeck. Ein defekter Lastwagen. Haben wir noch was? Jo, Vorsicht bitte auf der B75 Oldenburger Straße Richtung Delbenhorst zwischen Airport Stadt und Grolland. Da liegen Gegenstände auf der Fahrbahn. Bitte dort auch Vorsicht. Hier kommt Bon Jovi auf Bremen-Mainz.

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1: So, gucken wir mal, ob wir die 20 Grad schon irgendwo erreicht haben. Nö. 16 Diepholz, 16 Verden, 16 Bremen, 20, aber der Höchstwert für heute. Wilhelmshaven 15 Grad aktuell, nachts 10 bis 15 Grad. Heute im Laufe des Nachmittags hier und da mal ein bisschen aufgelockert. Ansonsten kann aber immer wieder auch ein Schauer oder auch mal ein Gewitter stattfinden. Gilt auch für morgen, ähnliche Temperaturen. Auch morgen grau und zwischendurch nass.
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1: Halb zwei haben wir es genau. Vorsicht auf der B74, immer noch Stade Bremen zwischen Pennigbüttel und Ostdeutsch-Scharmbeck, ein defekter LKW. A1 Osnabrück Richtung Bremen zwischen dem Dreieck Stur und Bremen-Asten, 5 Kilometer stockender Verkehr, Verzögerung 20 Minuten. Autobahn 7 Hannover Richtung Hamburg zwischen Großburg-Wedel und dem Dreieck Hannover-Nord, nach einem Unfall ist da nur eine Spur frei, aktuell 6 Kilometer Stau. A27 Bremen Richtung Walsrode zwischen Bremen-Sebersbrück und Achim-Ost 3 Kilometer stockend. Bremen auf der B75, B6 Hochding Richtung Walle zwischen Grolland und dem Nordwestknoten 5 Kilometer stockend.
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1: Noch bis 14 Uhr mit Ansgar Langhorst.
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0: Bremen meint es hier. Am 17. August.
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0: Folgendes ist aktenkundig. Heute vor 130 Jahren wurde eine britische Fußgängerin von einem Auto überrollt. Es ist der erste tödliche Autounfall in dieser Geschichte. Florian Bentsch.
2: Mrs. Driscoll, Miss Murphy und die kleine May Driscoll schlendern durch London. Es ist ein feiner Sommertag. Die drei besuchen den Crystal Palace in Croydon, den gewaltigen Glasbau, in dem Königin Victoria einst die Weltausstellung eröffnete. Hier sind auch die neuartigen motorisierten Blechkutschen zu sehen. Unter jungen Leuten wird das englische Motor Carriage bereits lässig zu Car, das heißt zum hippen Automobil. Vor dem Crystal Palace drehen die futuristischen Maschinen ihre Runden. Doch Miss Murphy und die Driscolls haben ihre Aufmerksamkeit irgendwo anders. Und so nimmt das Schicksal seinen Lauf. Augenzeugen berichten, Bridget Driscoll habe versucht, das motorisierte Ungeheuer mit ihrem Regenschirm abzuwehren. Die Croydon Times schildert die Szene.
3: Miss Murphy griff nach dem Kind, beschützte es mit ihrem Körper. Das Automobil fuhr an ihnen vorbei, aber traf Mrs. Driscoll, warf sie auf die Straße und fuhr über sie hinweg.
2: Die Zeitungen verfolgen besonders aufmerksam den darauf folgenden Gerichtsprozess. Nach damaligem Recht gilt, fahren Kutscher geradlinig, verlassen ihre Spur nicht und kündigen sich an, tragen bei einer Kollision die Fußgänger die Verantwortung. War der Fahrer, der Gärtner und Mechaniker Arthur James Edsel, seinen Pflichten nachgekommen?
4: Der Fahrer rief, die Verstorbene zögerte.
5: Blieb der Wagen in gerader Bahn?
4: Ich erinnere mich an keinen Schlenker.
2: Bremsen sind noch rudimentär. Ob Edsel überhaupt hätte entschleunigen können oder sollen, spielt im Gerichtsprozess gar keine Rolle.
5: Wie lange schon betätigen Sie den Automobilwagen?
3: Etwa 3 Wochen, Sir. Ich rief der Verstorbenen zu. Der Wagen fuhr geradeaus. Wer etwas anderes behauptet, lügt.
2: Nach 8 Stunden Beratung spricht die Jury den vermeintlichen Todesfahrer frei. Edsel blieb unter 10 km/h und fuhr geradlinig und mit großer Achtung.
5: Der Fehler liegt bei der unglücklichen Mrs. Driscoll, die auf der Straße stehen blieb.
2: Erst 1902 patentiert der englische Automobiltechniker Frederick Lanchester den Vorläufer der modernen Scheibenbremse. 6 Jahre zu spät für Bridget Driscoll. Sie wird am 17. August 1896 zum ersten dokumentierten Todesopfer eines Autounfalls. Heute vor 130 Jahren.
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habe ich gerade erst angefangen mit meiner Liste. Auf der steht der Garten, die Felder, die Landwirtschaft, die Flüsse, die Naturverbundenen, die Bewussten, die Erfrischungsleute, die das gerade unbedingt brauchen. All die haben was gemeinsam. Die freuen sich gerade. Und ich bin dabei. Es regnet hier. Und es soll noch mehr regnen. Und das ist gut für viele, viele, viele Menschen und Sachen, die noch nicht auf der Liste stehen. Roxette, Fading Like a Flower.

0: Nach 14 Uhr gibt es den Nachmittag hier auf Bremen 1 mit Britta Uphoff. Um Punkt 14 Uhr die Nachrichten. Das war der Vormittag und der Mittag. Ich sag mal bis morgen. Mein Name ist Ansgar Langhorst.
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1: Mit Birgit Sagemann. Brand in Belgien rückt nicht weiter nach Deutschland vor. Kallas kündigt Ausweitung der EU-Sanktionen gegen Russland an. Stromtrasse Südlink quert die Elbe. Das Wetter, Sonne und Wolken, dazu einige Schauer bei 18 bis 20 Grad. Das Feuer im Naturschutzgebiet Hohes Venn in Belgien ist nicht weiter auf die deutsche Grenze vorgerückt. Günstiger Wind und leichter Regen haben die Lage nach Angaben eines Feuerwehrsprechers im nordrhein-westfälischen Monschau etwas entschärft. Unter Kontrolle ist der Brand in Belgien aber noch nicht. David Zajons.
2: Regen. Das ist die gute Nachricht für die Einsatzkräfte in Monschau. Gestern Abend wurden einige Straßenzüge nahe der belgischen Grenze evakuiert. Etwa 30 Menschen sind davon betroffen. In der Nacht rückte das Feuer bis auf 300 Meter an die Häuser in Monschau heran. Nun gelingt es den Einsatzkräften, die Flammen auf Abstand zu halten. Der Brand im Hohen Venn ist der größte Waldbrand in der Geschichte Belgiens. In Monschau planen die Verantwortlichen nach jetzigem Stand keine weiteren Evakuierungen.
1: Die EU will die Russland-Sanktionen ausweiten. Der Druck müsse verstärkt werden, bis Russland den Krieg gegen die Ukraine beende, sagte die EU-Außenbeauftragte Kaja Kallas der Zeitung Welt. Sie warf Russland systematischen Terror gegen ukrainische Zivilisten vor. Kallas kündigte an, im Herbst die weitreichendste Sanktionsliste seit Beginn des Krieges vorzulegen. Sollte sie beschlossen werden, würde sich die Zahl der sanktionierten russischen Personen, Unternehmen und Organisationen um ein Drittel erhöhen. Umwelt- und Klimaschutzverbände unterstützen den SPD-Vorstoß zur staatlichen Finanzierung von Hitzeschutzmaßnahmen und fordern von der Bundesregierung einen Klimaaktionsplan. Dieser Extremsommer zeige, dass Deutschland nicht gewappnet sei für die Hitze, sagte die Bundesgeschäftsführerin der Deutschen Umwelthilfe, Barbara Metz, dem Redaktionsnetzwerk Deutschland. Isabel Karas.
3: Die SPD will unter anderem, dass Klimaanpassung künftig zur sogenannten Gemeinschaftsaufgabe von Bund, Ländern und Kommunen wird. Der Bund müsste dann mindestens die Hälfte der Kosten für konkrete Maßnahmen in Städten und Gemeinden übernehmen. In der Koalition gibt es dazu noch offene Fragen. Die Sozialdemokraten müssten ihre Forderungen erstmal präzisieren, sagte der stellvertretende Vorsitzende der CDU-CSU-Fraktion Klaus Mack. Aus der Opposition kommt Unterstützung, aber auch Kritik. Grünen-Fraktionschefin Katharina Dröge begrüßte im Deutschlandfunk die Idee einer Grundgesetzänderung für die Klimaanpassung. Gleichzeitig werde beim Klimaschutz gekürzt. Das sei scheinheilig, kritisierte Dröge.
1: In Deutschland gibt es immer mehr junge Menschen, die ohne Job, Bildungs- oder Ausbildungsplatz dastehen. 10% aller 20- bis 24-Jährigen gehen den Zahlen des Statistischen Bundesamtes nach den Zahlen des Statistischen Bundesamtes keiner regelmäßigen Tätigkeit nach. Der Anteil steigt seit Jahren, liegt aber noch unter dem EU-Durchschnitt von knapp 13%. In den Niederlanden sowie Schweden oder Tschechien allerdings gibt es deutlich niedrigere Werte. Die Stromtrasse Südlink quert jetzt die Elbe. Schleswig-Holsteins Ministerpräsident Daniel Günther und Niedersachsens Umweltminister Christian Meyer kamen am Vormittag zum symbolischen Tunneldurchschlag nach Wischhafen. Ende 2028 sollen alle Bauabschnitte fertig sein. Die rund 700 Kilometer lange Stromtrasse soll dann Windenergie vom Norden in den Süden transportieren und 10 Millionen Haushalte mit Strom versorgen. Das waren Nachrichten mit Birgit Sagemann.
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4: Da wollen wir doch mal gucken, was wir da haben. Temperaturen zum Beispiel, die heute mal wirklich im frischen Bereich unterwegs sind. Den ganzen Tag über übrigens. Ja, zurzeit 15 Grad in Rothenburg, 16 Grad in Bremen und auch in Bremerhaven. 17 Grad haben wir zurzeit in Hoogsiel und im Laufe des Tages allerhöchstens 18 bis 20 Grad. Dazu gibt es heute Nachmittag ja vielleicht auch mal ein bisschen Sonne. Aber vor allen Dingen auch immer mal sehr viele dicke Wolken, die unterwegs sind. Und vereinzelt sind Schauer, ganz vereinzelt sogar Gewitter dabei. Was den Wind betrifft, ja, mäßig an der Küste auch mal ein bisschen frischer und kommt aus Nordwest. Der ist wirklich deutlich fühlbar heute. Was das Regending betrifft, das zieht in der kommenden Nacht dann so langsam auf. Da ist es auch häufig aufgelockert und leicht bewölkt. Temperaturen im Tiefstfalle 15 bis 10 Grad. Und morgen machen wir das mit dem Wetter ganz ähnlich wie heute. Höchstwerte 19 bis 21 Grad und dazu richtig schön durchwachsenes norddeutsches Sommerwetter. Mit Wolken, bisschen Sonne, bisschen Regen, vielleicht auch mal ein bisschen mehr Regen.
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4: Um 14:04. Es gibt zunächst mal eine Gefahrenmeldung für die A27 Bremen Richtung Bremerhaven. Zwischen Bremen-Fahr und Hornlehe liegt ein Hammer auf der Fahrbahn. A1 Osnabrück Richtung Bremen zwischen Dreieck Stur und Bremen-Arsten 5 Kilometer Stau. Boah, kann wohl eine halbe Stunde länger dauern. A1 Bremen Richtung Osnabrück zwischen Opphusen, Bremen-Mahndorf und Hemelingen 3 Kilometer stockender Verkehr. Und A7 Hannover Richtung Hamburg zwischen Großburg Wedel und Dreieck Hannover Nord ist nach einem Unfall nur eine Spur frei. Dadurch gibt es übrigens 6 Kilometer Stau. In Delmhorst ist die Wildeshauser Straße zwischen Oldenburger Landstraße und Delmhorststraße wegen eines Feuerwehreinsatzes gesperrt und die Anwohner werden gebeten, Fenster und Türen geschlossen zu halten. Ja, das war's dann aber auch. Eine gute Fahrt wünsche ich.
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4: Schönen Montag, den wünsche ich Ihnen. So, und das allererste, was ich gehört habe, als ich heute Morgen an Menschen vorbeigelaufen bin, ist eine Unterhaltung, die wirklich mit den Worten begann: Ja, das war's jetzt ja wohl mit dem Sommer. Nein, war's noch nicht. Wir haben den 17. August und ich gehe davon aus, es ist einfach nur ein kleines Tiefgebiet, das mal so durch die Gegend zieht. Ich wollte es nur so sagen, ist auch ein bisschen eine Warnung. Moin.
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0: Schönen Montagnachmittag. Bremen 1 ist hier am 17. August 2026. Ein ganz, ganz besonderer Tag für Radio Bremen übrigens. Denn heute vor 10 Jahren, übrigens genau um 14 Uhr, ging die jüngste Radio Bremen Welle auf Sendung. Also Bremen Next. Das sind die für die wirklich ganz jungen Menschen. So Gruppe 15 bis 25 so ungefähr, das sind die, die angesprochen sind. So, und die werden heute 10. Also Next wird 10. Und wie es damals klang, als es losging? Naja, so.
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2: Bremen, was los da draußen? Ich bin June.
3: Und ich bin Phil.
2: Und Digga, erster Take.
3: Richtig krass. Erstmal durchatmen, ne?
0: Genau, krass und Digga, auf jeden Fall Formulierungen, die bis heute festen Bestandteil im Programm haben bei den Kolleginnen und Kollegen von Bremen Next. So, und dann habe ich mir gedacht, wenn die heute 10 werden, dann muss man ja eigentlich zumindest mal kurz vorbeigucken und denen gratulieren im Namen von Bremen 1. Genau das habe ich auch gemacht. Sie haben mich herzlich willkommen geheißen. Hat Spaß gemacht. So klang das Ganze.
2: Hallo, alles Gute zum Geburtstag. Ich habe gehört, Bremen Next wird heute 10. Das ist ja wunderbar. Ich gratuliere euch ganz, ganz herzlich im Namen von Bremen 1. Und ihr wisst ja, wie das ist. Oma bringt gerne was Gesundes mit und deswegen habe ich gedacht, Kuchen habt ihr bestimmt schon. Hier ist ein bisschen Obst. So, habt ihr denn schon ordentlich gefeiert?
4: Es gab schon Sektfrühstück.
2: Oh, Sektfrühstück. Das hätte es bei uns früher nicht gegeben.
0: Genau, das hätte es bei uns früher nicht gegeben. So ein Sektfrühstück. Ob sie mir das geglaubt haben, ich weiß es nicht ganz genau. Aber die Glückwünsche übrigens können Sie sich auch gerne, wenn Sie Lust haben, mal in unserem Bremen 1 WhatsApp-Kanal angucken. Unter dem Motto Alt trifft Jung. Hm? Genau so war's. Und das hat Spaß gemacht. So, also alles Gute an die Kolleginnen und Kollegen von Bremen Next zum 10. Und hier auf Bremen 1 sind Oasis.

Bruce Springsteen on the River auf Bremen-1 am Montagnachmittag und schon ist man mit seinem Geist genau da, wo ein bisschen Wasser entlang fließt. Hier übrigens direkt vorm Radio Bremen Funkhaus ist es die Weser, die da entlang zieht. Und vielleicht denken Sie ja, wenn es um den Fluss geht, eher an die Hunte oder die Hamme oder die Jade. Oder vielleicht die Oster. Ich weiß es natürlich nicht. Aber ich wünsche Ihnen nur schöne Gedanken. Und alle schlechten fließen jetzt einmal kurz mit dem Wasser den Fluss runter. Schönen Montagnachmittag. Zeit für Duffy auf Bremen 1. Und zwar mit Mercy.

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1: Die Temperaturen, ja, die liegen im Moment so zwischen 15 und 17 Grad. 16 bis 18 Grad sind als Höchstwerte drin. Nee, stimmt gar nicht, sogar bis zu 20 Grad. Dafür muss allerdings die Sonne mal ein bisschen hartnäckiger rauskommen. Die tut sich heute ein bisschen schwer. Wir haben heute mal so ein leichtes Herbstgefühl beim Wetter. Das hatten wir ja schon lange nicht mehr. Und das Schöne, die Regentonnen werden mal wieder ein bisschen befüllt. Das hat ja lang genug gedauert, bis das endlich mal geschieht. Und das wird wohl auch in den nächsten Tagen mal passieren, dass es immer mal wieder Regenschauer gibt. Und auch die Temperaturen, die bleiben eher ein bisschen frischer.
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1: Und zwar um 14:32 Uhr. So, und schlau wäre es natürlich, wenn ich hier die Verkehrsmeldung nicht einfach zugeklappt hätte. Habe ich aber. Und genau deshalb muss ich mal eben eine Sekunde warten und überbrücken. Mit sinnlosem Gerede, aber schon bin ich fertig damit. So, Vorsicht, und zwar auf der A7 Hamburg Richtung Hannover. Zwischen Westenholz und Schwarmstedt liegen Gegenstände auf der Fahrbahn. A1 Osnabrück Richtung Bremen zwischen Dreieck Stur und Bremen-Arsten 5 Kilometer Stau. Ja, halbe Stunde länger kann es wohl dauern. A1 Bremen Richtung Osnabrück zwischen Opusen Bremen-Mahndorf und Hemelingen sind es 3 Kilometer stockender Verkehr. A7 Hannover Richtung Hamburg zwischen Großburg-Wedel und dem Dreieck Hannover-Nord ist nach einem Unfall nur eine Spur frei. Es staut sich dadurch auf 7 Kilometern Länge. Und in Delmenhorst ist die Wildeshauser Straße zwischen Oldenburger Landstraße und Delmuth-Straße wegen eines Feuerwehreinsatzes gesperrt und Anwohner werden hier gebeten, Fenster und Türen geschlossen zu halten. Eine gute Fahrt!
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1: Ist noch gar nicht so lange her, da gab es die Situation bei der BSAG, dass ein bisschen zusammengestrichen wurde und manche Linien ein bisschen seltener gefahren sind, Busse, Bahnen und so weiter. Ich glaube, das war, als ganz viele Mitarbeitende krank gewesen sind. Jetzt passiert genau das Gegenteil. Und zwar hat die BSAG angekündigt, dass ab sofort ein paar Takte und Anbindungen auf einigen Linien verbessert werden. Heißt also, bestimmte Bahnen und Buslinien häufiger unterwegs sind. Welche das betrifft, ob es möglicherweise mehr Mitarbeiterinnen und Mitarbeiter als vorher gibt, um das in irgendeiner Form überhaupt gewährleisten zu können, das klären wir in ein paar Minuten.
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0: Der Bremen 1 Verkehrsservice. Aktuell gibt es Gefahrenmeldungen gleich zwei. Zum einen, Vorsicht bitte, und zwar auf der A1 Hamburg Richtung Bremen zwischen Heidenau und Sittensen liegt eine Warntafel auf der Fahrbahn. Und wo ich doch gerade dabei bin, Vorsicht, außerdem auf der A1 Osnabrück Richtung Bremen in der Ausfahrt Lohne-Dinklage steht ein defektes Fahrzeug. Auch hier bitte ganz besonders vorsichtig fahren. So, Sie hören Bremen 1 und das Ganze am Montagnachmittag. Und ich habe hier eine wirklich gewaltige Zahl für Sie. 108 Millionen. Klingt gut, ne? So viele Fahrgäste waren im vergangenen Jahr mit den Bussen und Bahnen der BSAG in Bremen unterwegs. Ist ein neuer Passagierrekord für die Bremer Straßenbahn AG, über den wir ja in der vergangenen Woche auch schon berichtet haben. So, und die vielen Fahrgäste, die können sich jetzt über gute Neuigkeiten freuen, denn die BSAG hat angekündigt, dass sie ab sofort Takte und Anbindungen auf einigen Linien verbessern will. Vielleicht haben Sie es auch schon in den Bremen 1 Nachrichten schon mal gehört. Im Detail weiß Jens Otto aus der Regionalredaktion Buten und Binnen darüber Bescheid. Jetzt erzähl mal, auf welchen Strecken tut sich denn da jetzt am meisten?
1: Ja, Britta, ich würde sagen, die meisten Fahrgäste profitieren wohl vom dichteren Takt auf den Linien 4, 6 und 24. Bisher kam da tagsüber außerhalb der Rush-Hour alle 10 Minuten ein Bus oder eine Bahn eben. Und jetzt soll es von Montag bis Freitag alle 7,5 Minuten sein in dieser Zeit. Und auf der Linie 1, da macht die BSAG das schon seit mehreren Monaten. Also jetzt gleichen die sich sozusagen an. Und BSAG-Vorstand Thorsten Harder, der freut sich, dass es jetzt eben auch für die 24, 4 und 6 soweit ist.
2: Das Ziel, was wir haben, ist eines Tages in Bremen mobil ohne Fahrplan zu sein. Das heißt, Bürgerinnen und Bürger müssen gar nicht mehr auf den Fahrplan schauen, sondern wissen, an meiner Haltestelle fährt in wenigen Minuten die Verbindung, die ich brauche. Und das ist das Grundgerüst, was wir jetzt dafür legen.
1: Ja, das dauert noch ein bisschen, bis es dann wirklich soweit ist, mobil ohne Fahrplan. Aber insgesamt gibt es jetzt auf den Linien mit neuem Takt immerhin schon mal ein Drittel mehr Fahrt.
0: Och, das klingt natürlich traumhaft. Einfach da stehen und wissen, gleich kommt da was. Was passiert denn sonst noch? Jetzt hat ja die BSAG weitere Verbesserungen angekündigt für die Fahrgäste.
1: Ja, Bremens Verkehrssenatorin Özlem Ünsal war heute bei der Vorstellung dieser neuen Angebote auch dabei. Und ihr ist die Buslinie 63 besonders wichtig. Die will ich mal auch noch ausgreifen. Die fährt von der Innenstadt ins Tabakquartier und dann weiter auch zum Güterverkehrszentrum. Und das ab sofort auch deutlich häufiger, Montag bis Samstag, tagsüber eine Fahrt alle 10 Minuten.
3: Die gab es bisher nicht. Das war ein starker Wunsch aus dem Quartier. Und vor allem geht es auch über das Tabakquartier weiter ins GVZ. Eine Anbindung, die für viele Beschäftigte eine wichtige Verbindung ist, gerade in der Schichtarbeit.
1: Ja, und um mal zu zeigen, was das alles bringen soll. Durch das bessere Angebot auf dieser Linie 63 will die BSAG auf lange Sicht bis zu 90.000 Fahrgäste im Jahr dazugewinnen. Vor allem Leute, die bisher dahin das Auto nehmen.
0: Ja, da war die Verbindung ja auch bis dato nicht so ordentlich. Aber um das jetzt alles hinzukriegen, müssen natürlich viel mehr Busse und Bahnen unterwegs sein, fragt man sich natürlich, ob die BSAG dafür überhaupt ausreichend Personal hat.
1: Ja, in Zeiten des Fachkräftemangels vor allem. Ne? Also die BSAG musste sich auf jeden Fall strecken, um das hinzubekommen, dass es diese neuen Angebote ab heute geben kann. Das räumt Vorstand Thorsten Harder schon ein.
2: Wir haben ein bisschen Anlauf gebraucht, sind jetzt sehr gut unterwegs. Wir haben bereits 40 Kolleginnen und Kollegen zusätzlich eingestellt, planen weitere Einstellungen und Ausbildungen, sodass wir dieses Angebot sehr stabil fahren können.
1: Ja, stabil, verlässlich, das ist natürlich wichtig für alle Fahrgäste, sonst bringt dir ja der schönste Fahrplan nichts.
0: Die BSAG, die baut ihr Bus- und Bahnangebot in Bremen weiter aus. Das waren Details von Jens Otto aus der Regionalredaktion Buten und Binnen. Und wenn Sie all das nochmal detailliert nachlesen wollen, auch um welche Linien es ging, kein Problem, lesen Sie auf butenundbinnen.de. Schönen Montagnachmittag, Bremen 1 hier.

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1: Mit Birgit Sagemann. Großbrand in Belgien rückt nicht weiter nach Deutschland vor. 10% der jungen Deutschen sind ohne Ausbildungsplatz, Studium oder Job. Werder-Frauen müssen im DFB-Pokal in Bochum antreten. Das Wetter, Sonne und Wolken, dazu einige Schauer bei 18 bis 20 Grad.

0: Das Feuer im Naturschutzgebiet Hohes Venn in Belgien ist nicht weiter auf die deutsche Grenze vorgerückt. Günstiger Wind und leichter Regen haben die Lage nach Angaben eines Feuerwehrsprechers im nordrhein-westfälischen Monschau entschärft. Unter Kontrolle ist der Brand in Belgien aber noch nicht. David Zajons.
1: Regen. Das ist die gute Nachricht für die Einsatzkräfte in Monschau. Gestern Abend wurden einige Straßenzüge nahe der belgischen Grenze evakuiert. Etwa 30 Menschen sind davon betroffen. In der Nacht rückte das Feuer bis auf 300 Meter an die Häuser in Monschau heran. Nun gelingt es den Einsatzkräften, die Flammen auf Abstand zu halten. Der Brand im Hohen Venn ist der größte Waldbrand in der Geschichte Belgiens. In Monschau planen die Verantwortlichen nach jetzigem Stand keine weiteren Evakuierungen.
0: Das BSW in Thüringen hält an der gemeinsamen Koalition mit CDU und SPD fest. Bei der Fraktionssitzung in Erfurt stimmten die BSW-Landtagsabgeordneten am Nachmittag einstimmig für eine Fortsetzung der Regierung unter CDU-Ministerpräsident Mario Vogt. Damit geht die Fraktion weiter auf Konfrontationskurs zur Bundespartei. Die Parteispitze um Gründerin Sarah Wagenknecht hatte die Fraktion aufgefordert, Vogt nicht weiter zu stützen und den Weg für einen überparteilichen Ministerpräsidenten freizumachen, der mit wechselnden Mehrheiten auch unter Einbeziehung der AfD regieren soll. In Deutschland gibt es immer mehr junge Menschen, die ohne Job, Bildungs- oder Ausbildungsplatz dastehen. 10% aller 20- bis 24-Jährigen gehen nach den Zahlen des Statistischen Bundesamtes keiner regelmäßigen Tätigkeit nach. Der Anteil steigt seit Jahren, liegt aber noch unter dem EU-Durchschnitt von knapp 13%. In den Niederlanden sowie Schweden oder Tschechien allerdings gibt es deutlich niedrigere Werte. Die Bremer Straßenbahn AG bietet ab sofort auf einigen wichtigen Linien deutlich mehr Fahrten an. So verkehren die Straßenbahnlinie 6 zwischen Uni und Flughafen sowie die Buslinie 24 zwischen Rablinghausen und der Neuen Fahr jetzt zwischen 6 und 19 Uhr alle 7,5 Minuten. Einzelheiten von Jens Otto.
2: Der neue Takt gilt neben der 6 und 24 auch für die Linie 4 zwischen Asten und Borgfeld. Damit gibt es auf diesen Strecken laut BSAG jetzt insgesamt ein Drittel mehr Fahrten. Auch Fahrgäste auf der Linie 63 profitieren laut BSAG vom Ausbau. Die Busse fahren zwischen Hauptbahnhof und Tabakquartier jetzt deutlich häufiger. Von Montag bis Samstag tagsüber alle 10 Minuten. Das Güterverkehrszentrum soll ebenfalls ab sofort besser zu erreichen sein. Darüber hinaus hat die BSAG die Linie 20 verlängert. Bisher war der Europa Hafen-Endhaltestelle für die Busse. Jetzt steuern sie auch noch die beiden neuen Haltepunkte Schule Überseestadt und Überseeinsel an.
0: Die Fußballerinnen von Werder Bremen müssen in der ersten Runde des DFB-Pokals beim Zweitligisten VfL Bochum antreten. Das hat die Auslosung am Nachmittag ergeben. Der Bremer Regionalligist ATS Bundentor bekommt es mit den Bundesliga-Frauen des 1. FC Nürnberg zu tun. Zweitligist SV Meppen hat Heimrecht gegen den HSV. Die genauen Termine stehen noch nicht fest. Die Spiele der ersten Pokalrunde finden vom 26. bis 28. September statt. Das waren Nachrichten mit Birgit Sagemann.
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4: Die Temperaturen, die liegen zum Beispiel auf Wangerooge im Moment bei 19 Grad. Auf den Inseln ist es tatsächlich am wärmsten, mit Anführungsstrichen jetzt einfach mal gesagt. Wir haben 17 Grad zurzeit in Bremen und auch in Bremerhaven und 16 Grad sind es in Worpswede. Ja, heute Nachmittag dann überhaupt Höchstwerte, die so zwischen 18 und 20 Grad liegen. Es gibt dazu gefühlt alles. Es ist ein bisschen Sonne dabei, es sind aber vor allen Dingen auch sehr viele dicke Wolken. Hin und wieder kann mal Schauer kommen, vereinzelt möglicherweise sogar mal Blitz und Donner dazu. Und das Ganze beim mäßigen bis frischen Wind, der aus Nordwest kommt. In der kommenden Nacht wird es dann eher trocken bleiben. Tiefstwerte zwischen 15 und 10 Grad. Und morgen machen wir das mit dem Wetter nochmal ganz ähnlich wie heute. Viele Wolken, bisschen Sonne und gerade im Laufe des Nachmittags und Abends dann auch mal teils kräftige Regenschauer. Und das Ganze morgen dann bei Höchstwerten zwischen 19 und 21 Grad.
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4: Und zwar um 15 Uhr und 4 Minuten. Es geht los hier mit der A1 Osnabrück Richtung Bremen zwischen Dreieck Stur und Bremen-Arsten. 5 Kilometer Stau. Kann eine knappe halbe Stunde länger dauern. A1 Bremen Richtung Osnabrück zwischen Uphusen, Bremen, Mahndorf und Arsten gibt es 5 Kilometer stockenden Verkehr. Und nochmal A1 Osnabrück Richtung Bremen. Die Ausfahrt Lohne-Dinklage ist wegen eines defekten Fahrzeugs gesperrt. A7 Hannover Richtung Hamburg zwischen Altwarmbüchen und Dreieck Hannover Nord gibt es 7 Kilometer Stau nach einem Unfall. Fall. Hier kann es wohl so eine Stunde länger dauern. Und A27 Bremen Richtung Bremerhaven. Zwischen Bremerhaven Süd und Geestemünde 3 Kilometer stockender Verkehr. In Delmenhorst ist die Wildeshauser Straße zwischen Oldenburger Landstraße und Delmuthstraße wegen eines Feuerwehreinsatzes gesperrt und umliegende Anwohner werden gebeten, Fenster und Türen geschlossen zu halten. Das war's dann auch. Eine gute Fahrt wünsche ich allen unterwegs.
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4: So, am Mikrofon ist Britta Opoff, das bin ich. Wünsche Ihnen einen schönen Montag. Hoffe, dass Sie gut durchs Wochenende gekommen sind. Und bin auf jeden Fall bei Ihnen, wenn Sie sich sagen, Mensch, das ist die Woche, in der man jetzt endlich mal wieder richtig durchlüften kann. Ohne Ausnahme, Fenster aufreißen und hinterher ist es nicht wärmer als vorher. Angenehm, oder? Vielleicht passt es deswegen so gut, dass gleich mal von Foreigner Cold as Ice läuft. Vorher Big Mountain.
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0: So, nachdem Sie in den vergangenen Wochen ja mannigfaltig Gelegenheit hatten, die Abende draußen zu verbringen, ganz lauschig, möglicherweise auf dem Balkon, im Garten oder einfach auf einer Bank irgendwo im Grünen, ist das heute wettermäßig ja eher was für drin. Sehr gut, das passt.
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0: Ja, denn heute Abend um 20.15 Uhr läuft im Ersten ein schöner Film, man kann sagen ein weiterer schöner Film im Rahmen des ARD-Sommerkinos, und zwar Der Buchspazierer. In der Hauptrolle ist Christoph Maria Herbst. Und worum geht's? Naja, bevor Karl Kollhoff ein Buch aufschlägt, riecht er erstmal dran und dann beginnt er zu lesen, denn Bücher sind Karls Lebensinhalt.
2: Es spielt in der Provence und jedes einzelne Wort duftet nach Lavendelblüte, warmer Erde und süßem Heu.
0: Ach, traumhaft, oder? Mit 70 Jahren arbeitet er noch jeden Tag in der kleinen Stadtbuchhandlung und er gehört quasi zum Inventar. Also allen Kunden, die es nicht zur Buchhandlung schaffen, bringt er dann das Buch nach Hause, und zwar zu Fuß und allein. Und das Ganze so lange, bis sich die kleine 9-jährige Sascha an seine Fersen heftet.
3: Du bist der Buchspazierer.
4: Wenn du mich kennst, weißt du sicher auch, dass ich immer alleine gehe.
3: Gut, dann gehst du alleine und ich gehe allein daneben.
0: So, sie geht also allein daneben. Von diesem Tag an gehen die beiden gemeinsam und die kleine Sascha wirbelt das Leben des ziemlich vereinsamten Buchspazierers ganz schön durcheinander. Also, wirklich schöner Film, Der Buchspazierer, die Kinoverfilmung von Carsten Sebastian Henz gleichnamigem Erfolgroman. Und das Ganze läuft heute Abend um 20.15 Uhr im Ersten. Nur ein kleiner Tipp von Bremen 1.

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1: Ja, da sind wir jetzt mal kurzzeitig im Herbst. Die Höchstwerte liegen heute zwischen 16 und 18 Grad. Wärmer wird es dann doch nicht. Dazu gibt es ein bisschen Sonne, ein paar Wolken. Vereinzelt kann auch mal Regen dabei sein. Und der Wind weht ganz ordentlich um die Ecke und kommt aus Nordwest. Und morgen machen wir es, weil es so schön war, einfach nochmal ganz genauso.
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1: Und zwar um 15 Uhr und 31 Minuten. Hier geht's los mit der A1 Osnabrück Richtung Bremen. Zwischen Dreieck Stur und Bremen-Arsten 5 Kilometer Stau, kann eine knappe halbe Stunde länger dauern. A1 Bremen Richtung Osnabrück, zwischen Opphusen, Bremen-Marndorf und Arsten 6 Kilometer stockender Verkehr. Planen Sie hier am besten 20 Minuten mehr Zeit ein. Und A1 Osnabrück Richtung Bremen, die Einfahrt Lohne-Dinklage, ist wegen eines defekten Fahrzeugs gesperrt. A27 Bremen Richtung Bremerhaven, zwischen Bremerhaven Süd und Geestemünde gibt es 3 Kilometer stockenden Verkehr. Und dann gibt es immer noch einen Brand in Delmhorst. Die Wildeshauser Straße ist zwischen Oldenburger Landstraße und der Delmuth-Straße immer noch wegen eines Feuerwehreinsatzes gesperrt. Es ist ein Dachstuhl, der da brennt. Die umliegenden Anwohner werden gebeten, Fenster und Türen geschlossen zu halten. Gute Fahrt!
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1: Ja, jetzt ist er wieder da, der Regen. Habe ich heute auch schon gehört. Ja, ab und zu mal ein paar Tropfen. Freuen wir uns allesamt für jeden Baum und jede Pflanze, die da draußen ist. Und drücken wir die Daumen, dass noch ein bisschen mehr davon kommt in dieser Woche. Denn ganz im Ernst, das ist alles so knochentrocken. Es dürfte mehr Regen geben. Und das auch an alle Sonnenanbeter. Einen schönen Start in die neue Woche wünsche ich Ihnen jetzt mit Yes.
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0: Maroon 5 zusammen mit Christina Aguilera waren das und Moves Like Jagger.
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0: Das ist eine wirklich sehr spannende und für mich ehrlich gesagt auch ein bisschen gruselige Woche in Bremen, denn in dieser Woche tagen hochkarätige Forscherinnen und Fachleute und Forscher zum Thema künstliche Intelligenz. Es sind insgesamt 4000 KI-Experten aus 41 Ländern, die zu Gast sind im Messezentrum Bremen. Naja, und wie es der Zufall so will, geht auch heute wieder eine neue Wochenserie unserer Fernsehkollegen von Buten und Binnen los. Und natürlich haben sie genau die Gelegenheit genutzt, KI zum Thema der Wochenserie zu machen. KI, alles Kontrolle, alles unter Kontrolle, so heißt die Serie. Und Moderator Felix Krömer wird da täglich direkt von der KI-Messe berichten. Er wird Expertinnen und Experten interviewen und ich kann Ihnen jetzt schon versprechen, das wird interessant und es wird auch teilweise ein bisschen gruselig. Nina Köster aus der Buten und Binnen Fernsehredaktion, um welche Themen geht es denn genau?
2: Ganz wichtig ist natürlich das Thema Sicherheit. In dem Zusammenhang erklären wir auch den Begriff FUM. Das ist das Szenario einer sogenannten Intelligenzexplosion. Also, dass die KI sich so schnell selbst verbessert, dass sie die menschliche Intelligenz weit hinter sich lässt und zur unkontrollierbaren Superintelligenz wird. Und es wird auch um die Frage gehen, wie kann man eigentlich all diese Entwicklungen kontrollieren, die ja in den Händen großer privater Konzerne liegen? Wer trifft da eigentlich Entscheidungen und nach welchen Werten?
0: Ja, und die Frage ist natürlich, beschäftigt ihr euch auch mit künstlicher Intelligenz in den Medien? Denn wir sind ja auch mit dieser schnellen Entwicklung konfrontiert.
2: Ja, wir zeigen zum Beispiel, wie erschreckend schnell man inzwischen ein ziemlich realistisches Deepfake-Video herstellen kann. Wir haben zum Beispiel unserem Moderator Felix die unsinnigsten Dinge in den Mund gelegt, die er so nie selber im Fernsehen gesagt hat. Etwa das hier.
3: Mein Name ist Felix Krömer. Was Sie nicht sehen, ich trage untenrum Pantoffeln.
2: Das ist jetzt ein harmloses Beispiel, aber es zeigt, was möglich ist. Und damit müssen wir als öffentlich-rechtlicher Sender umgehen.
0: Also, die neue Wochenserie KI, alles unter Kontrolle, gibt es diesmal täglich live von der Bremer Messe zur künstlichen Intelligenz, die ja in diesen Tagen stattfindet. Und das Ganze ist ab heute zu sehen im Fernsehen bei Buten und Binnen ab 19.30 Uhr.
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Der Bremen 1 Verkehrsservice aktuell mit einer Gefahrenmeldung. Vorsicht, und zwar auf der B74 Bremen-Stade in der Ortsdurchfahrt Wiepenkarten laufen Hunde auf der Fahrbahn herum.

In Thüringen hat ja die Landtagsfraktion des BSW einstimmig beschlossen, die Regierungskoalition mit CDU und SPD fortzusetzen und sich damit gegen die ausdrückliche Aufforderung der Bundesspitze der Partei gestellt. Tja, ob mit diesem Beschluss jetzt Ruhe einkehrt, ist mehr als fraglich. Birgit Zagemann befasst sich unter anderem damit gleich in der Rundschau auf Bremen 1 und zwar um 16 Uhr.

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1: Mit Birgit Sagemann. Großbrand. Wetter hilft, Lage in deutscher Grenzregion zu entschärfen. Warnstreik. Verdi ruft zu Arbeitsniederlegungen in 6 deutschen Seehäfen auf. Und DFB-Pokal. Werder-Frauen müssen in der ersten Runde in Bochum antreten. Das Wetter, Sonne und Wolken, dazu einige Schauer bei 18 bis 20 Grad. In Monschau in der Eifel blicken die Menschen nach wie vor mit Sorge auf den Großbrand, der nur wenige Kilometer entfernt auf der anderen Seite der Grenze in Belgien wütet. Zwar hat sich das Feuer im Naturschutzgebiet Hohes Venn nicht weiter Richtung Deutschland ausgebreitet, aber unter Kontrolle ist es nach wie vor nicht. Ingo Wagner zur aktuellen Lage.
2: Nachdem das Feuer in der Nacht bis auf 300 Meter an den Monschauer Stadtteil Kalter Herberg herangerückt war, konnten die Einsatzkräfte ein Übergreifen der Flammen auf Wohnhäuser verhindern. Rund 30 Anwohner aus 2 Straßenzügen in Kalter Herberg mussten vorsorglich evakuiert werden. Die Lage hat sich durch leichten Regen und Windstille am Morgen jedoch stabilisiert. Trotzdem bleibt die Situation extrem angespannt. Das Feuer erstreckt sich auf belgischer Seite inzwischen über 3000 Hektar und gilt als der größte Brand dieser

0: Art in der Geschichte des Landes. Schwierigkeiten bereiten den Einsatzkräften vor allem unterirdische Glutnester in den ausgedehnten Torfmooren im Hohen Venn. Mit Wärmebildkameras ausgestattete Polizeihubschrauber überfliegen das Gebiet regelmäßig, um diese unterirdischen Glutnester auszumachen, damit sie gezielt gelöscht werden können. Die Feuerwehr und die Stadt Monschau bitten die Bevölkerung weiterhin, wegen der starken Rauchentwicklung Türen und Fenster geschlossen zu halten.
1: Das BSW in Thüringen hält an der gemeinsamen Koalition mit CDU und SPD fest. Bei ihrer Fraktionssitzung in Erfurt stimmten die BSW-Landtagsabgeordneten heute Nachmittag einstimmig dafür, das Regierungsbündnis unter CDU-Ministerpräsident Mario Vogt fortzusetzen. Damit geht die Fraktion weiter auf Konfrontationskurs zur Bundespartei. Peter Sommer.
2: Am Ende war der Beschluss einstimmig. 13 Abgeordnete stimmten für den Verbleib in der sogenannten Brombeer-Koalition mit CDU und SPD. 2 Abgeordnete fehlten, darunter eine scharfe Kritikerin des aktuellen Regierungsbündnisses und von Mario Vogt. Damit ist das Thüringer BSW weiter auf Kollisionskurs zum Bundesvorstand um Sarah Wagenknecht. Dem ist die Regierungsbeteiligung in Thüringen seit längerem ein Dorn im Auge. Das Thüringer BSW solle die Regierung in Erfurt verlassen und den Weg frei machen für einen überparteilichen Ministerpräsidenten, der gegebenenfalls auch mit AfD-Stimmen gewählt werden soll, so Wagenknecht. Wie lange die Ruhe nach dem Fraktionsbeschluss heute in Erfurt anhält, ist ungewiss. Der Druck der Berliner Parteiführung bleibt hoch. Mehrere Kreisverbände haben deshalb einen Sonderparteitag gefordert, der darüber entscheiden soll.
1: Die Zahl von Migranten und abgelehnten Asylbewerbern, die Deutschland freiwillig wieder verlassen, steigt. Von Januar bis Juni sind laut Bundesamt für Migration insgesamt rund 9.300 Menschen im Rahmen von Rückkehrprogrammen in ihre Heimatländer zurückgekehrt. Rund 25% mehr als im selben Zeitraum 2025. Den größten Anteil stellen dabei Menschen, die nach Syrien zurückkehren. Markus Sambale aus dem ARD-Hauptstadtstudio.
3: Die Bundesregierung sieht die staatlichen Rückkehrprogramme als wichtigen Baustein der angekündigten sogenannten Migrationswende. Es geht vor allem um Asylsuchende, deren Anträge abgelehnt wurden, die keine Bleibeperspektive in Deutschland haben, die ausreisepflichtig sind. Ihnen droht die Abschiebung. Daneben versuchen Bund und Länder aber auch, diese Menschen mit Geld und organisatorischer Hilfe zur freiwilligen Ausreise zu bewegen. Der Staat unterstützt die Menschen dabei, Reisedokumente zu beschaffen. Er übernimmt Kosten für Flug-, Bahn- oder Bustickets, zahlt in vielen Fällen eine sogenannte Starthilfe. Für Erwachsene bis zu 1.000 Euro, für Kinder bis zu 500 Euro. Laut Ausländerzentralregister sind insgesamt knapp 60.000 Menschen unmittelbar ausreisepflichtig. Abgeschoben wurden in der ersten Jahreshälfte etwa 19.000 Menschen. Rund 9.300 gingen im Rahmen der Rückkehrprogramme in ihre Heimat zurück.
1: Mord, sexueller Missbrauch, Korruption, es sind schwerwiegende Vorwürfe, die seit Monaten im Netz gegen Politikerinnen und Politiker verbreitet werden. Aber diese Anschuldigungen sind komplett erfundene Lügengeschichten. Betroffen davon sind unter anderem auch niedersächsische Kandidaten für die Kommunalwahl. Der Verfassungsschutz spricht von einer gezielten Kampagne. Bertil Starke aus der Redaktion Landespolitik über die Hintergründe.
4: Die gefälschten Videos sollen nach Ansicht des Verfassungsschutzes Wahlen beeinflussen. Nicht nur die anstehenden Landtagswahlen im Osten, sondern auch die Abstimmungen über Bürgermeister, Landräte und Ratsmitglieder in knapp einem Monat hier in Niedersachsen. Der Verfassungsschutz vermutet Russland hinter der Kampagne. Die Fälscher tarnen ihre Inhalte als Videos von vermeintlich echten Medien. Dazu nutzen sie Logos von bekannten Marken wie dem Spiegel, der FAZ oder der Bild-Zeitung. Gefälschte Profile verstärken dann die Reichweite der Fake News in sozialen Medien. Dem Verfassungsschutz ist bisher eine zweistellige Zahl an gefälschten Videos bekannt, die niedersächsische Politiker betreffen. Es handelt sich um Vertreter der CDU, SPD, FDP, der Linken und der Grünen. Videos über AfD und BSW-Politiker sind bisher nicht bekannt.
1: Die Bremer Straßenbahn AG bietet ab sofort auf einigen wichtigen Linien deutlich mehr Fahrten an. Das betrifft zum Beispiel die Straßenbahnlinie 6 zwischen Uni und Flughafen sowie die Buslinie 24 zwischen Rablinghausen und der Neuen Fahr. Diese Linien verkehren jetzt zwischen 6 und 19 Uhr alle 7,5 Minuten. Einzelheiten von Jens Otto.
5: Der neue Takt gilt neben der 6 und 24 auch für die Linie 4 zwischen Arsten und Borgfeld. Damit gibt es auf diesen Strecken laut BSAG jetzt insgesamt ein Drittel mehr Fahrten. Auch Fahrgäste auf der Linie 63 profitieren laut BSAG vom Ausbau. Die Busse fahren zwischen Hauptbahnhof und Tabakquartier jetzt deutlich häufiger. Von Montag bis Samstag tagsüber alle 10 Minuten. Das Güterverkehrszentrum soll ebenfalls ab sofort besser zu erreichen sein. Darüber hinaus hat die BSAG die Linie 20 verlängert. Bisher war der Europa Hafen Endhaltestelle für die Busse. Jetzt steuern sie auch noch die beiden neuen Haltepunkte Schule Überseestadt und Überseeinsel an.
1: Und weitere Meldungen aus Bremen, Bremerhaven und Niedersachsen gibt's jetzt von Sven Weingärtner.
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7: Die Gewerkschaft Verdi hat zu einem Warnstreik an 6 deutschen Seehäfen aufgerufen. Betroffen sind auch Bremerhaven, Brakel und Bremen. Gestreikt werden soll 24 Stunden ab Montagabend, teilte Verdi mit. Die Beschäftigten hatten in einer Befragung das Angebot des Arbeitgeberverbands in der laufenden Tarifauseinandersetzung abgelehnt. Die Gewerkschaft fordert für die rund 11.000 Beschäftigten eine Erhöhung der Stundenlöhne um 8,2%. Die Arbeitgeber boten 5,1%. Die Bremer CDU-Fraktion hat einen Plan vorgelegt, wie künstliche Intelligenz mehr Bedeutung in Bremen bekommen könnte. Wenn es nach Fraktionschefin Wiebke Winter geht, werden Bremen und Bremerhaven zu KI-Metropolen des Nordens. Ab Klasse 5 solle es flächendeckend Informatik als Schulfach geben. Der Bremer Senat will morgen darüber entscheiden, dass die Verwaltung mehr KI-Werkzeuge einsetzt, um etwa Anträge von Bürgern und Bürgerinnen schneller zu bearbeiten. Bei Lockstedt im Kreis Cuxhaven haben vermutlich Kinder Gegenstände auf die Bahngleise gelegt und so einen Schaden an einem Güterzug verursacht. Laut Polizei lagen am Samstag Schottersteine, Äste und mindestens ein Findling auf den Schienen. Der beschädigte Zug musste zum nächsten Bahnhof geschleppt werden. Zahlreiche Züge verspäteten sich oder fielen ganz aus.
1: Und wir kommen zum Sport in der Rundschau mit Axel Posizki und da geht's um Fußball. Der Transfer von Stürmer Erin Dingschi zurück zu Werder Bremen ist offenbar auf der Zielgeraden. Axel, bring uns mal auf den letzten Stand.
8: Ja, also heute am späten Vormittag fuhr Erin Dingschi in einem Geländewagen in die Katakomben des Stadions. Dann ging's zum Medizincheck und jetzt warten eigentlich alle nur noch auf die Bestätigung von Werder Bremen. Die Verpflichtung des gebürtigen Bremer scheint nur noch reine Formsache zu sein. Möglicherweise gibt es sogar noch eine Rückholaktion. Die Aktie Niklas Füllkrug wird nämlich wieder gehandelt. Der Stürmer steht auf dem Abstellgleis bei West Ham United. Der Kontakt zu Werder ist nie abgerissen. Knackpunkt könnten allerdings die Gehaltsvorstellungen des 33-Jährigen werden. Heute Mittag war die Auslosung für die erste Runde des DFB-Pokals im Frauenfußball. Die Fußballerinnen von Werder Bremen treffen auswärts auf den VfL Bochum. Die Bochumerinnen sind nach 2 Auftaktsiegen aktuell Tabellenführer der zweiten Liga. Und Regionalligist ATS Buntentor empfängt die Bundesligamannschaft des 1. FC Nürnberg. Die Frauen des SV Meppen müssen gegen den HSV antreten. Gespielt wird am letzten Septemberwochenende. Die genaue Terminierung steht allerdings noch aus. Und am Abend beginnt für Werder Bremen die neue Tischtennis-Bundesliga-Saison. Um 18.30 Uhr empfängt das Team von Christian Tamasch in der Klaus-Zieter-Fischer-Halle den TTC Fulda-Mabazell. Bei den Bremern hat es im Vergleich zur vergangenen Saison keine Kaderveränderungen gegeben.
1: Soweit der Sport und das war auch die Rundschau mit Birgit Sagemann.
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9: Ja, da würde ich mal sagen, nehmen wir heute ein leichtes Jäckchen mit und zwar ein wetterfestes, denn die Temperaturen, die liegen zum Beispiel in Bremen und auch in Bremerhaven zurzeit bei 18 Grad. Wir haben in Schesel 17 Grad, 19 Grad übrigens in Cuxhaven. Und es gibt dazu heute Nachmittag auf jeden Fall eine ganze Menge Wolken, die da unterwegs sind. Kann auch nochmal ein Schauer sein. Sonne, naja, nicht so häufig. Wind allerdings, der weht aus Nordwest. Sie ahnen, was das bedeutet. Das fühlt sich recht frisch an. Und wie sich das Wetter in den nächsten Tagen entwickelt, ob da noch ein bisschen mehr Regen kommt. Denn der Boden hätte das gerne so. Das erzählt unser Wetterexperte noch in dieser halben Stunde.
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9: Und zwar um 16 Uhr und 10 Minuten. Und es geht hier los mit einer Gefahrenmeldung immer noch für die B74 Bremen-Stade. In der Ortsdurchfahrt Wiepenkarten laufen Hunde auf der Fahrbahn herum. A1 Osnabrück Richtung Bremen zwischen Dreieck Stur und Bremen-Arsten. 5 Kilometer stockender Verkehr, kann 20 Minuten länger dauern. A1 Bremen Richtung Osnabrück zwischen Uphusen, Bremen-Mahndorf und Arsten. 6 Kilometer stockender Verkehr, auch hier brauchen Sie 20 Minuten länger. A1 Osnabrück Richtung Bremen, die Ausfahrt Lohne-Dinklage ist wegen eines defekten Fahrzeugs gesperrt. Und das war's, gute Fahrt.
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9: Ja, herzlich willkommen in dieser neuen Woche. Ich bin Britta Opoff und ich wünsche Ihnen einen schönen Montag und in den nächsten Minuten viel Spaß mit The Clash und
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1: Das gibt es heute von und mit unserem Wetterexperten Joachim Pütz. Hallo.
2: Hi, Britta.
1: Also, ich hatte mir das ja so vorgestellt, heute Morgen. Bin kurz im Garten vorbeigezischt auf der Parzelle und habe die leere Regentonne angeguckt. Dann fing es von oben an zu tröpfeln. Dann habe ich mir die Hände gerieben und gesagt, okay, dann regne mal ordentlich los. Das können wir gut brauchen. Aber ganz ehrlich, so richtig zufrieden bin ich bis dato noch nicht.
2: Ja, das liegt daran, dass es nicht geregnet hat. Denn Regen ist ein flächendeckendes, länger anhaltendes Ereignis. Schauer sind zeitlich und räumlich stark begrenzt und deinen Garten hat es wohl eher nicht erwischt.
1: Wenige Gärten hat es erwischt.
2: Ja, es ist wirklich nur punktuell, was da auch heute Abend noch runterkommt, so ein paar Schauerchen. Und die lassen heute Nacht auch ziemlich schnell weitestgehend nach. Dann haben wir nur so lockere Wolken. In der Früh werden die Wolken von den Niederlanden dann wieder dichter, aber auch da sind nur einzelne Schauer unterwegs und vor allem in Ostfriesland. Die Temperatur dazu 15 Grad auf den Inseln, im Binnenland 13 bis 11 Grad. Morgen sieht es dann in puncto Regen ein bisschen besser aus. Wir haben viele Wolken, die Sonne hat da schlechte Karten und ab Mittag, da kommt dann von Westen häufiger Regen ins Land und so bis zum Abend verlagert sich der Regen dann so zwischen die Weser und Elbe. Von der Ems lockert es dann gleichzeitig zumindest stellenweise auf, dass uns die Sonne mal noch zublinzeln kann. Aber auch ein paar Schauer, sogar vielleicht einzelne Gewitter sind dann doch noch dabei. Die Temperatur, ja, also im Vergleich zur Hitze der vergangenen Tage ist es fast schon kühl. Auf den Inseln so knapp unter 20 Grad, im Binnenland so knapp über 20 Grad morgen.
1: So, und ich glaube, dass alle Menschen, die in irgendeiner Form in der Landwirtschaft beschäftigt sind oder irgendwelche Äcker bestellen wollen, sowieso abwinken, was diesen Sommer betrifft, weil es einfach trocken war und weil es auch nach wie vor zu trocken ist. Und so ein paar Regentropfen nützen da auch nicht viel. Ne? Kommt da die nächsten Tage noch ordentlich was nach? Oder?
2: Nee, es ist eher so ein wechselhaftes Schauerwetter. Mal ein bisschen Sonne, mal dichte Wolken, Schauer, einzelne Gewitter sind möglich und das ist im Grunde genommen der Wetterbericht für die nächsten Tage. Da ändert sich nicht viel, auch die Temperatur bleibt relativ stabil auf diesem etwas niedrigeren Niveau, so um die 20 Grad, mal ein bisschen drunter, mal ein bisschen drüber, mehr ist nicht drin. Aber immerhin, die Hitze ist vorbei, ein bisschen himmlisches Nass kommt runter und wir hoffen, dass es dann doch im Laufe der Woche oder der nächsten Woche ein bisschen mehr wird.
1: Ja, wir danken Joachim Pütz, unserem Bremen 1 Wetterexperten, mit guten Aussichten für alle, die mal ausgiebig, so ganz ausgiebig, die letzten Winkel der Wohnung durchlüften wollen. Und dafür ist das Wetter, glaube ich, optimal. Schönen Montag und viel Spaß in den nächsten Minuten mit den Hooters. Und der Song hier heißt Carla, übrigens with a K, also mit K.

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1: Ja, Sie sehen ja, was Sie da heute kriegen. Bisschen Sonne, paar Wolken, einzelne Schauer sind dabei. Und auch heute Abend liegen die Temperaturen so zwischen 16 und 18 Grad. Ein bisschen Nordwestwind, teilweise ganz schön frischer, kommt von der Küste herein. Und morgen machen wir das mit dem Wetter nochmal ähnlich wie heute. Ein bisschen mehr Regen wird dabei sein.
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1: Und zwar um 16 Uhr und 31 Minuten. Vorsicht, und zwar auf der B74 Bremen-Stade in der Ortsdurchfahrt Wiepenkarten hat man hier immer noch Hunde auf der Fahrbahn herumlaufen. A1 Osnabrück Richtung Bremen zwischen Dreieck Stur und Bremen-Arsten. 4 Kilometer Stau, kann 20 Minuten länger dauern. A1 Bremen Richtung Osnabrück zwischen Opphusen-Bremen-Mahndorf und Arsten. 6 Kilometer stockender Verkehr, hier dauert es wohl so 20 Minuten länger. Und A1 Osnabrück Richtung Bremen, die Ausfahrt Lohne-Dinklage ist wegen eines defekten Fahrzeugs gesperrt. Weiter geht's mit der A7 Hannover Richtung Hamburg. Zwischen Hamburg-Heimfeld und Othmarschen 5 Kilometer stockender Verkehr. Und Bremen auf der B6 Findorf Richtung Mitte zwischen A27 Bremen-Überseestadt und Stefanibrücke gibt es 4 Kilometer stockenden Verkehr. Gute Fahrt!
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1: Ich wünsche Ihnen eine schöne neue Woche. Kommen Sie gut durch den Montag.
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0: Der Montagnachmittag auf Bremen 1 und der Ton auf den Straßen hierzulande wird rauer. Genau das geht aus einer Studie der Unfallforschung des Gesamtverbands der Deutschen Versicherungswirtschaft, der GDV, hervor. Es wurden 2000 Menschen, so ungefähr, zum eigenen Verhalten, aber auch zum Beobachten des Verhaltens von anderen befragt. Und wenn ich das mal kurz zusammenfasse, Männer fahren impulsiver als Frauen, überrascht mich das. Jüngere Menschen fahren ruppiger als Ältere, überrascht mich das. Wobei man aber sagen muss, es geht wirklich um eine Minderheit. Die meisten jüngeren Menschen sind laut Studie entspannt unterwegs. Was diese Studie allerdings noch herausgefunden hat, zwischen Radfahrern und Autofahrern gibt es in Sachen Aggression wirklich keinen Unterschied. Wir haben heute Vormittag eine kleine Stichprobe im Straßenverkehr gemacht und einfach mal gefragt, was ist es denn, was Sie am Verhalten der anderen besonders nervt?
1: Naja, also ich finde die Fahrradfahrer, weil die keine Rücksicht nehmen. In gar keiner Hinsicht. Also die fahren nicht nach Verkehrsregeln.
2: Also wenn ich Vespa fahre, das Schlimmste sind eigentlich die telefonierenden Autofahrer. Das sehe ich als Vespa-Fahrer dahinter. Die fahren dann Schlangenlinien und ich weiß nicht, ob die mich eigentlich sehen.
3: E-Scooter, fürchterlich. Und die fahren nicht alle nur 20. Also der eine, den wir gesehen haben, bestimmt 50 km/h. Also die müsste man alle aus dem Verkehr ziehen.
0: Eieieiei. Vermutlich haben Sie jetzt noch viele weitere Situationen im Kopf, die hier nicht beschrieben worden sind. Wie man mit diesem Stress und wie man auch mit der eigenen Genervtheit über andere Verkehrsteilnehmende umgehen sollte, darüber klären wir Sie hier auf Bremen 1 in ungefähr einer Stunde auf.

0: Nun, das Wetter hat die Lage zumindest ein bisschen entschärft, aber der Brand im belgischen Naturschutzgebiet Hohes Venn ist nach wie vor nicht unter Kontrolle und damit auch die Gefahr für die deutsche Grenzstadt Monschau in der Eifel nicht gebannt. Wie es zurzeit dort aussieht, Birgit Sagemann erzählt es Ihnen gleich in der Rundschau auf Bremen 1 um 17 Uhr.
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1: Mit Birgit Sagemann. Großbrand in Belgien. Lage in deutscher Grenzregion bleibt angespannt. Streit mit Bundespartei. BSW in Thüringen hält an Regierungsbündnis mit CDU und SPD fest. Und Aufruf zum Warnstreik. In 6 deutschen Seehäfen soll es Arbeitsniederlegungen geben. Das Wetter: heute Abend Sonne, Wolken und einzelne Schauer bei höchstens 18 Grad. In Monschau in der Eifel blicken die Menschen nach wie vor mit Sorge auf den Großbrand, der nur wenige Kilometer entfernt auf der anderen Seite der Grenze in Belgien wütet. Zwar hat sich das Feuer im Naturschutzgebiet Hohes Venn nicht weiter Richtung Deutschland ausgebreitet, aber unter Kontrolle ist es nach wie vor nicht. Sophia Neim.
2: Die Einsatzkräfte tun weiterhin alles, um den Brand in dem Naturschutzgebiet in den Griff zu bekommen. Vom Boden aus ist das wegen der großen Moorflächen nicht immer möglich. Deswegen gibt es internationale Unterstützung aus der Luft mit Helikoptern und Löschflugzeugen. Seit heute beteiligt sich auch die Bundeswehr mit 2 Hubschraubern. Mit jedem einzelnen Flug können damit 2000 Liter Löschwasser abgelassen werden. In der deutschen Stadt Monschau an der belgischen Grenze wurden gestern Abend 2 Straßenzüge evakuiert. Wann die Bewohner in ihre Häuser zurückkehren können, ist noch unklar, so Philipp Krüger, Einsatzleiter der Feuerwehr Monschau.
3: Wir halten auf jeden Fall die Evakuierung aufrecht aktuell noch. Zurzeit fahren wir wieder mehrfach erkunden, um die Lage genauer einschätzen zu können.
2: In Kalter Herberg, einem Ortsteil von Monschau, ziehen unterdessen dicke Rauchwolken zwischen den Fachwerkhäusern durch. Das Atmen wird schwieriger, beißender Gestank. Experten raten dringend, FFP2-Schutzmasken zu tragen. So auch der Waldbrandexperte vom Deutschen Feuerwehrverband Ulrich Zimulin.

0: Lino.
1: Es brennt weiterhin im Boden und damit entsteht natürlich Kohlenmonoxid. Kohlenmonoxid breitet sich halt am Boden nah aus, kann sich in Senken sammeln und das ist eine latente Gefahr für den Menschen, weil das halt ein Atemgift ist.
0: Der Brand in Hürtchenwald im Kreis Düren, etwa 45 Kilometer Luftlinie entfernt, ist mittlerweile unter Kontrolle. Es gibt keine offenen Flammen mehr, aber die Feuerwehr ist noch beschäftigt mit dem Löschen von Brandnestern. In dem Ortsteil Gai sind alle evakuierten Bewohner mittlerweile zurück. Sie sind den zahlreichen Helfern dankbar.
2: Ganz anderes Thema. Die Gewerkschaft Verdi ruft die Beschäftigten in Bremen, Bremerhaven und vier weiteren Sähhäfen zu einem Warnstreik auf. Mit dem Beginn der Nachtschicht sollen die Hafenarbeiter ab heute Abend die Arbeit niederlegen. Die Gewerkschaft will damit den Druck auf die Arbeitgeber in den Tarifverhandlungen erhöhen. Levin Mais.
3: Der Warnstreik ist für 24 Stunden angesetzt. Am Autoterminal in Bremerhaven sind die Beschäftigten mit der Nachtschicht heute Abend aufgerufen, die Arbeit niederzulegen. Ähnlich sieht es am Containerterminal in Wilhelmshaven aus. In Emden, Brake und Bremen beginnt der Ausstand erst morgen mit der Frühschicht. Hintergrund sind die laufenden Tarifverhandlungen. In der vergangenen Woche hatten die Beschäftigten ein Angebot des Zentralverbands der deutschen Seehafenbetriebe mehrheitlich abgelehnt. Die Arbeitgeber hatten in der zweiten Tarifrunde 5,1% mehr Lohn geboten, rückwirkend ab dem 1. August. Laut Verdi war vielen der befragten Beschäftigten vor allem die Laufzeit des Tarifvertrags von 19 Monaten zu lang. Verdi fordert 8,2% mehr Lohn, mindestens aber 2,50 Euro pro Stunde mehr bei einer Laufzeit von 12 Monaten.
2: Das BSW in Thüringen hält an der gemeinsamen Koalition mit CDU und SPD fest und stellt sich damit gegen Forderungen der Bundespartei. Die Landtagsfraktion in Erfurt hat am Nachmittag dafür gestimmt, das Regierungsbündnis unter CDU-Ministerpräsident Mario Vogt fortzusetzen. Der Streit mit den Parteifreunden in Berlin dürfte damit aber nicht beendet sein. Peter Sommer.
4: Am Ende war der Beschluss einstimmig. 13 Abgeordnete stimmten für den Verbleib in der sogenannten Brombeer-Koalition mit CDU und SPD. Zwei Abgeordnete fehlten, darunter eine scharfe Kritikerin des aktuellen Regierungsbündnisses und von Mario Vogt. Damit ist das Thüringer BSW weiter auf Kollisionskurs zum Bundesvorstand um Sarah Wagenknecht. Dem ist die Regierungsbeteiligung in Thüringen seit längerem ein Dorn im Auge. Das Thüringer BSW solle die Regierung in Erfurt verlassen und den Weg frei machen für einen überparteilichen Ministerpräsidenten, der gegebenenfalls auch mit AfD-Stimmen gewählt werden soll, so Wagenknecht. Wie lange die Ruhe nach dem Fraktionsbeschluss heute in Erfurt anhält, ist ungewiss. Der Druck der Berliner Parteiführung bleibt hoch. Mehrere Kreisverbände haben deshalb einen Sonderparteitag gefordert, der darüber entscheiden soll.
2: Eine Kampagne mit massiven Verleumdungen gegen Politikerinnen und Politiker alarmiert die Sicherheitsbehörden. Sie richtet sich gegen Kandidaten, die bei den Landtagswahlen in Ostdeutschland antreten, aber nach Erkenntnissen des Verfassungsschutzes betrifft sie auch die Kommunalwahl in Niedersachsen. Dabei werden durch Fake-Videos in den sozialen Medien gezielt Falschmeldungen verbreitet, in denen Kandidaten Straftaten wie Mord, Brandstiftung, sexueller Missbrauch oder Korruption vorgeworfen werden. Bertil Starke über die Hintergründe.
5: Die gefälschten Videos sollen nach Ansicht des Verfassungsschutzes Wahlen beeinflussen. Nicht nur die anstehenden Landtagswahlen im Osten, sondern auch die Abstimmungen über Bürgermeister, Landräte und Ratsmitglieder in knapp einem Monat hier in Niedersachsen. Der Verfassungsschutz vermutet Russland hinter der Kampagne. Die Fälscher tarnen ihre Inhalte als Videos von vermeintlich echten Medien. Dazu nutzen sie Logos von bekannten Marken wie dem Spiegel, der FAZ oder der Bild-Zeitung. Gefälschte Profile verstärken dann die Reichweite der Fake News in sozialen Medien. Dem Verfassungsschutz ist bisher eine zweistellige Zahl an gefälschten Videos bekannt, die niedersächsische Politiker betreffen. Es handelt sich um Vertreter der CDU, SPD, FDP, der Linken und der Grünen. Videos über AfD und BSW-Politiker sind bisher nicht bekannt.
2: Die Verwaltung in Bremen und Bremerhaven soll verstärkt künstliche Intelligenz nutzen. Das soll dafür sorgen, dass Ämter und Behörden leistungsfähiger und bürgernäher werden. Die entsprechende KI-Strategie, die Buten und Binnen vorliegt, will der Bremer Senat morgen beschließen. Milan Jäger mit Einzelheiten.
6: KI-Tools sollen Verwaltungsmitarbeiter entlasten und Prozesse verbessern. Künstliche Intelligenz soll zum Beispiel dabei helfen, dass die Behörden Anträge von Bürgern schneller bearbeiten. In der Wohngeldstelle wird das schon erprobt. Auch die Grenzen sind in der KI-Strategie klar benannt. Dazu gehört, dass die verarbeiteten Daten komplett bei der Bremer Verwaltung bleiben. Auch darf die KI nicht eigenständig entscheiden, also zum Beispiel Wohngeldanträge ablehnen oder genehmigen. Insgesamt umfasst die Strategie 39 Projekte. Das Dazu gehört von Anfang an ein zentrales KI-Kompetenzzentrum. Es soll andere Teile der Verwaltung beim Aufbau und der Weiterentwicklung von KI-Anwendungen unterstützen. Die KI-Strategie ist in einem aufwendigen Prozess entstanden, der von der Uni Bremen begleitet wurde. Rund 18.000 Beschäftigte beteiligten sich.
2: Und weitere Meldungen aus Bremen, Bremerhaven und Niedersachsen gibt's jetzt von Sven Weingärtner.
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8: Die Raumfahrtmesse Spacetech Expo wird künftig nicht mehr in Bremen sein. 11 Jahre war die für die Branche bedeutende Veranstaltung in Bremen und ist dabei immer größer geworden. Den Veranstaltern reicht die Fläche nun nicht mehr, deshalb ziehen sie nach Frankfurt um. Die Bremer Straßenbahn AG bietet ab sofort auf einigen wichtigen Linien deutlich mehr Fahrten an. Auf den Linien 6 und 24 fahren die Bahnen und Busse unter der Woche jetzt alle 7,5 Minuten zwischen 6 und 19 Uhr. Für die Linie 4 gilt dieser Takt zumindest zwischen Arsten und Borgfeld. Laut BSAG gibt es damit auf diesen Strecken insgesamt ein Drittel mehr Fahrten. Auch für die Buslinien 20 und 63 gibt es demnach Verbesserungen. Bei Lockstedt im Kreis Cuxhaven haben vermutlich Kinder Schottersteine, Äste und einen Findling auf die Bahngleise gelegt. Ein Güterzug konnte deshalb nicht weiterfahren und musste abgeschleppt werden. Den Schaden schätzt die Bundespolizei auf mehr als 10.000 Euro. Mehrere Züge verspäteten sich oder fielen ganz aus. Die Eltern der Kinder könnten jetzt für die Kosten aufkommen müssen.
2: Und wir kommen zum Sport in der Rundschau mit Axel Pusitzky. Das Ende des Transferfensters in der Fußball-Bundesliga naht. Am 1. September schließt es. Bis dahin haben die Vereine also noch Zeit, Spieler zu verkaufen oder Neuzugänge zu verpflichten. Axel, wie sieht's denn aus bei Werder Bremen?
9: Ja, gerade eben vor 3 Minuten hat der Verein die Verpflichtung von Erin Dingci bekannt gegeben. Seit Tagen wurde ja spekuliert. Jetzt ist der Wechsel des gebürtigen Bremers perfekt. Erin Dingci hat den Medizincheck heute Mittag also erfolgreich absolviert und könnte schon am Samstag im Pokalspiel gegen Lüneburg eingesetzt werden. Der Stürmer kommt auf Leihbasis, also für ein Jahr vom Bundesliga-Konkurrenten Freiburg und soll Werder durch seine Schnelligkeit mehr Durchschlagskraft in der Offensive geben. Möglicherweise gibt es sogar noch eine Rückholaktion. Die Aktie Niklas Füllkrug wird nämlich wieder gehandelt. Der Stürmer steht auf dem Abstellgleis bei West Ham United. Der Kontakt zu Werder ist nie abgerissen. Knackpunkt könnte allerdings die hohe Gehaltsvorstellung des 33-Jährigen sein. Unterdessen berichtet Sky, dass es 2 Angebote für Innenverteidiger Karim Koulibaly gegeben haben soll. Beide Offerten des französischen Erstligisten Racing Strasbourg soll Werder aber abgelehnt haben. Und die Bild berichtet vom Interesse Olympique Marseilles an Werder-Stürmer Justin Ginmar. Heute Mittag war die Auslosung für die erste Runde des DFB-Pokals im Frauenfußball. Die Fußballerinnen von Werder Bremen treffen auswärts auf den Zweitligisten VfL Bochum. Regionalligist ATS Buntentor empfängt die Bundesligamannschaft des 1. FC Nürnberg. Und die Frauen des SV Meppen müssen gegen den HSV antreten. Gespielt wird am letzten Septemberwochenende. Die genaue Terminierung steht allerdings noch nicht fest.
2: Soweit der Sport. Und das war auch die Rundschau mit Birgit Sagemann.
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10: Zurzeit 19 Grad in Bremen und auch in Bremerhaven, 16 Grad in Oldenburg, 17 Grad in Verden und es gibt heute Nachmittag mal Sonne, mal Wolken. Vereinzelt sind Schauer dabei und einen ganz ordentlichen Nordwestwind. Und weil es doch so schön ist und in der kommenden Nacht wird es ohnehin frisch und trocken bleiben, Tiefstwerte 15 bis 11 Grad, machen wir das morgen nochmal ganz ähnlich. Da dann Höchstwerte zwischen 19 und 21 Grad und ansonsten ein bisschen nasser, aber ziemlich ähnlich.
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10: 17 Uhr und 10 Minuten. Es geht los hier mit der A1 Osnabrück Richtung Bremen. Zwischen Dreieck Stur und Bremen-Arsten 4 Kilometer Stau, 20 Minuten kann es länger dauern. A1 Bremen Richtung Osnabrück. Zwischen Opposen Bremen-Marndorf und Arsten gibt es 6 Kilometer stockenden Verkehr. Hier bitte eine halbe Stunde mehr Zeit einplanen. A1 Osnabrück Richtung Bremen. Die Ausfahrt Lohne-Dinklage ist wegen eines defekten Fahrzeugs gesperrt. Und Bremen auf der B6 Findorf Richtung Mitte zwischen A7 Bremen-Überseestadt und Stefani-Brücke gibt es 4 Kilometer stockenden Verkehr. Gute Fahrt!
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10: Schönen Montag und viel Spaß in den nächsten Minuten hier mit Tina Turner und mit Santana, The Best und danach Corazón Espinado.
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1: Ja, heute Abend Werte zwischen 16 und 18 Grad. Dazu ein bisschen Sonne, ein bisschen Wolken und vereinzelt ist auch mal ein Regenschauer dabei. Und ein bisschen Wind gibt es auch noch dazu. Und zwar an der Küste sogar frischer Wind aus Nordwest. Ansonsten fühlt man ihn auch. Er weht halt mäßig.
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1: Und das Ganze um 17.30 Uhr. Los geht's mit einer Gefahrenmeldung, die gerade reingekommen ist. Vorsicht, und zwar auf der A29 Oldenburg Richtung Wilhelmshaven. Zwischen Oldenburg-Ohmstede und dem Kreuz Oldenburg-Nord liegen Gegenstände auf der Fahrbahn herum. A1 Osnabrück Richtung Bremen. Zwischen Dreieck Stur und Bremen-Arsten 4 Kilometer Stau, kann 20 Minuten länger dauern. A1 Bremen Richtung Osnabrück. Zwischen Uppusen-Bremen-Mahndorf und Arsten 6 Kilometer stockender Verkehr. Hier dauert es wohl eine halbe Stunde länger. Nochmal A1 Osnabrück Richtung Bremen. Die Ausfahrt Lohne-Dinklage ist wegen eines defekten Fahrzeugs gesperrt. Und Bremen auf der B6 Findorf Richtung Mitte. Da stockt der Verkehr auf 4 Kilometern Länge zwischen der A27 Bremen-Überseestadt und Stefanibrücke. Gute Fahrt!
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1: Ja, eigentlich sind sie so friedliebende Menschen und dann sitzen sie hinterm Steuer oder am Lenkrad und schon wird alles anders. Ja, der Ton auf den Straßen wird immer rauer, die Aggressivität nimmt zu. Heute Vormittag wurde eine entsprechende Studie vorgestellt. Die Frage ist allerdings, warum passiert das eigentlich? Warum werden manche Menschen im Straßenverkehr so unglaublich schnell wütend? So schnell, dass man kaum hinterher gucken kann. Wir klären es in wenigen Minuten. Road Rage heißt das Phänomen nämlich. Moin.
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0: Der Montagnachmittag auf Bremen 1. Tja, alle anderen sind eine Vollkatastrophe im Straßenverkehr. Ich allerdings fahre brillant. Das ist übrigens eine ganz bestimmte Haltung, die ich manchmal an den Tag lege, wenn ich im Auto unterwegs bin. Tja, und es soll schon vorgekommen sein, dass meine Familie mich gemaßregelt hat im Auto, weil ich möglicherweise ein bisschen aus der Haut gefahren bin. Ja, das ist ganz erstaunlich, passiert allerdings vielen, wenn die anderen, also Fußgänger, Radfahrer, andere Autofahrer, im Verhalten an den Tag legen, das gerade nicht passt, bringt das so manchen zur Weißglut. Ganz peinlich. Was dabei im Gehirn passiert und welche Tipps Experten geben gegen diesen Stress im Straßenverkehr. Das erläutert jetzt Joachim Budde aus der ARD Gesundheitsredaktion.
1: Mann!
2: Da bist du bescheuert oder was?
3: Und jetzt siehst du, dass du deine Mann auf Straße bewegst, sonst komm ich dir gleich raus! Da.
4: Wer auf YouTube Road Rage eingibt, kann sich davon überzeugen, dass es tagtäglich kracht auf Deutschlands Straßen. Autofahrerinnen und Autofahrer lassen sich von vermeintlichen oder tatsächlichen Fehlern anderer Verkehrsteilnehmer nerven.
5: Hinten auffahren zum Beispiel.
6: Wenn jemand einfach beim Abbiegen die Vorfahrt nicht beachtet.
7: Leute, die hinten in der 30-Zone nochmal richtig Gas geben, um bei einer roten Ampel rüberzufahren.
8: Fahrradfahrer?
9: Du stehst an der Ampel hinter einem Auto und denkst, warum fährt denn der eigentlich nicht? Der hat den Kopf nach unten, guckt auf Handy. Geht einfach nicht.
4: Wenn ein Mensch vor Wut kocht, übernimmt im Gehirn die Amygdala die Kontrolle. Das winzige Areal steuert Gefühle und die Wahrnehmung von Gefahr. Sie hemmt das Frontalhirn. Dort treffen wir vernünftige Entscheidungen. Der Körper wird überflutet mit Stresshormonen, das Herz rast, die Adern verengen sich, der Blutdruck steigt. Der Mensch ist im Kampfmodus. In diesem Zustand habe man nur noch ein Ziel, das Hindernis aus dem Weg räumen, sagt der Verkehrspsychologe Ulrich Chielino.
10: Das führt dann auch dazu, dass ich bereit bin, mehr Risiko zu gehen, dass sich mein Blick mehr fokussiert, ich weniger mich im Verkehrsraum noch orientiere und meine Motivation einfach da ist, möglichst schnell aus dieser Situation entfliehen zu können. Und das sorgt eben für riskante Manöver.
4: Und Wutausbrüche sind längst nicht aufs Autofahren beschränkt, hat der Fahrsicherheitstrainer Uwe Tobian vom ADAC beobachtet.
11: Ich glaube, dass jeder Mensch immer dann, wenn er sich ins Auto setzt, aus der Fußgängerrolle entschlüpft und sofort Autofahrer wird. Als Fußgänger schimpft er über die Autofahrer oder Radfahrer und umgekehrt dasselbe Spielchen. Ja, und jeder in seiner Rolle will immer sein Recht auch haben und will auch die Fehler der anderen nicht tolerieren.
4: Trotzdem kommt die übermäßige Wut bei Menschen im Auto häufiger vor. Wer sich von einer Tonne Blech umgibt, ist von der Umwelt entkoppelt. Kommunikation mit Menschen außerhalb ist schwierig. Das verstärkt die negativen Emotionen, sagt der Verkehrspsychologe Ulrich Chielino.
10: Wenn man zum Beispiel im Auto sitzt, dann ist es eben so, dass wenn ich laut schreie, erstmal keine Gegenreaktion zu erwarten habe oder jemand mich auf mein Fehlverhalten aufmerksam macht. Und das führt dann wiederum dazu, dass man eher mal emotionaler reagiert, als das vielleicht in anderen Lebenssituationen der Fall ist.
4: Viele Menschen sind zudem schon gestresst, bevor sie überhaupt ins Auto steigen. Wer kann, solle Stoßzeiten vermeiden und Pausen einplanen, sagt der Fahrsicherheitstrainer Uwe Tobian. Auch wenn es viele vielleicht nicht wahrhaben wollen, die Lösung ist gar nicht so schwer, findet der Fahrsicherheitstrainer.
11: Einfach nett sein, freundlich sein, auch mal lächeln, mal einen vorlassen. Ich verliere doch keine große Zeit, wenn ich einfach mal sage, okay, ich warte hier und lass den einfach ein Momentchen vorfahren.
4: Es bewahrheitet sich die alte Weisheit. Lieber etwas später ankommen, dafür aber gesund.
0: Ach, das ist natürlich eine Weisheit, die uns allen weiterhilft und uns alle länger leben lässt. Joachim Budde für Bremen 1 darüber, warum Menschen im Straßenverkehr zumindest teilweise so erstaunlich schnell aggressiv werden. Schönen Montagnachmittag. Und viel Spaß in den nächsten Minuten mit Depeche Mode. Ich muss jetzt tanzen.

Sascha, ich wollte gerade behaupten, er sei ja gerade auf der Seebühne zu Gast gewesen, aber stimmt ja gar nicht, da war ja Dick Brave mit den Backbeats, die sind da gewesen. Wie konnte ich das nur verwechseln? So, ich wünsche Ihnen noch einen sehr schönen Montag. In den nächsten Stunden hier gute Unterhaltung mit meiner Kollegin Sabine Szymanski. Und machen Sie was Schönes draus.

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1: Mit Elke Küster, guten Abend. Verdi ruft zu Warnstreik in Seehäfen auf. Raumfahrtmesse Spacetech Expo verlässt Bremen. Ehren Dingschi wechselt auf Leihbasis zu Werder. Das Wetter wechselnd bewölkt mit einzelnen Schauern. Tiefstwerte in der Nacht bei 11 Grad. Die Gewerkschaft Verdi hat die Beschäftigten in Bremen, Bremerhaven und vier weiteren Seehäfen zu einem Warnstreik aufgerufen. Heute Abend mit Beginn der Nachtschicht sollen die ersten Hafenarbeiter in den Ausstand gehen für 24 Stunden. Aus der Regionalredaktion Butten und Binnen, Levin Mais.
2: Am Autoterminal in Bremerhaven sind die Beschäftigten mit der Nachtschicht heute Abend aufgerufen, die Arbeit niederzulegen. Ähnlich sieht es am Containerterminal in Wilhelmshaven aus. In Emden, Brake und Bremen beginnt der Ausstand erst morgen mit der Frühschicht. Hintergrund sind die laufenden Tarifverhandlungen. In der vergangenen Woche hatten die Beschäftigten ein Angebot des Zentralverbands der deutschen Seehafenbetriebe mehrheitlich abgelehnt. Die Arbeitgeber hatten in der zweiten Tarifrunde 5,1% mehr Lohn geboten, rückwirkend ab dem 1. August. Verdi fordert 8,2% mehr Lohn, mindestens aber 2,50 Euro pro Stunde mehr bei einer Laufzeit von 12 Monaten.
1: Die Lage bei dem großen Waldbrand in Belgien an der Grenze zu Deutschland hat sich etwas beruhigt. Regen hat eingesetzt. Entwarnung für den deutschen Eifelort Monschau gibt es aber noch nicht. Dort mussten rund 30 Menschen ihre Häuser vorsichtshalber verlassen. Im Naturschutzgebiet Hohes Venn in Belgien wurde seit Freitag eine Fläche von mehr als 3000 Hektar vernichtet. Die Raumfahrtindustriemesse Spacetech Expo verlässt Bremen im kommenden Jahr in Richtung Frankfurt am Main. 11 Jahre war die Messe in Bremen. Nach Angaben der Senatskanzlei hat sie sich zur größten Raumfahrtmesse Europas entwickelt. Warum es in Bremen nicht weitergeht, dazu aus der Nachrichtenredaktion Gabriele Intemann.
3: In diesem Jahr sind erstmals alle verfügbaren Flächen auf dem Messegelände an der Bürgerweide belegt. Es sei abzusehen, dass die Messe weiter wächst, heißt es in der Senatsmitteilung. Allein schon wegen der zunehmenden Bedeutung der Raumfahrt für Sicherheit und Verteidigung. Diesen Platzbedarf könne das Messe- und Veranstaltungszentrum in Bremen nicht mehr decken. Bürgermeister Andreas Bovenschulte spricht von einem harten Schlag für den Raumfahrtstandort sowie die Wirtschaft und den Tourismus in Bremen.
1: Die Verwaltung in Bremen und Bremerhaven soll verstärkt künstliche Intelligenz nutzen. Der

0: Naht hat eine KI-Strategie erarbeiten lassen, die er morgen beschließen will. Sie soll dafür sorgen, dass Ämter und Behörden leistungsfähiger und bürgernäher werden. Zum Beispiel könnten Anträge schneller bearbeitet werden. Die mit KI verarbeiteten Daten bleiben nach den Plänen komplett bei der Bremer Verwaltung. Fußball-Bundesligist Werder Bremen hat den nächsten Transfer perfekt gemacht. Erin Dingschi wechselt für ein Jahr auf Leihbasis vom SC Freiburg an die Weser. Aus der Sportredaktion Axel Pusitzki.
1: Seit Tagen wurde spekuliert, jetzt ist der Wechsel des gebürtigen Bremers perfekt. Erin Dingschi hat den Medizincheck erfolgreich absolviert, laboriert zurzeit aber noch an muskulären Problemen, so dass er erst in der nächsten Woche in das Mannschaftstraining einsteigen kann. Der Stürmer kommt vom Bundesliga-Konkurrenten Freiburg und soll Werder durch seine Schnelligkeit mehr Durchschlagskraft in der Offensive geben. Vor 2 Jahren wechselte Dingschi für eine festgeschriebene Ablösesumme von 5 Millionen Euro in den Breisgau, wo er sich aber nicht durchsetzen konnte.
0: Und das waren die Nachrichten mit Elke Küster.
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3: In Bremen haben wir 18 Grad, in Spranewede und in Bremerhaven 19 und in Bad Fallingbostel 17 Grad. Ein paar Schauer sind heute Abend noch unterwegs, aber insgesamt ist es oft trocken und örtlich guckt sogar die Sonne raus. Heute Nacht ist es dann oft nur locker bewölkt. Die Sonne ist dann zwar weg, aber die Schauer verziehen sich. Erst gegen morgen kommen dann neue, vor allem in Ostfriesland. 15 bis 11 Grad sind heute Nacht die Tiefstwerte. Morgen kriegen wir viele Wolken, wenig Sonne und vor allem zum Mittag und Nachmittag von Westen her häufig Regen. Zum Abend hin regnet es dann zwischen Weser und Elbe. Einzelne Gewitter sind auch nicht ganz ausgeschlossen. 19 bis 21 Grad, mehr ist morgen nicht drin. Der Wind weht schwach bis mäßig aus Südwest.
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3: 6:04 haben wir 4 Meldungen. A1 Osnabrück Richtung Bremen zwischen Dreieck Stur und Bremen-Arsten 4 Kilometer Stau. Hier gibt's eine Verzögerung von etwa 20 Minuten. A1 Bremen Richtung Osnabrück zwischen Uphusen-Mahndorf und Arsten 6 Kilometer stockend. Eine knappe halbe Stunde soll's hier wohl länger dauern. Nochmal A1 Osnabrück Richtung Bremen. Die Ausfahrt Lohne-Dinklage ist wegen eines defekten Fahrzeugs gesperrt. Und in Bremen auf der B6 Findorf Richtung Mitte, da gibt's 4 Kilometer stockenden Verkehr zwischen der A27 Bremen-Überseestadt und Stefani-Brücke. Kommen Sie gut durch und haben Sie eine gute Fahrt.
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3: Einen schönen guten Abend wünsche ich Ihnen. Ich freue mich, dass Sie da sind. Herzlich willkommen. Unsere Telefonnummer und WhatsApp-Nummer, die Sie immer nutzen können, wenn Ihnen was einfällt, warum Sie vielleicht einen lieben Mitmenschen grüßen möchten oder auch mehrere, eine ganze Gruppe können Sie natürlich auch grüßen. 0421 246 622. Eine Mailadresse haben wir natürlich auch. musikwünsche@radiobremen.de. Und jetzt haben Sie am Wochenende vielleicht irgendwo mitgefeiert, zum Beispiel beim Delmenhorster Weinfest oder bei den maritimen Tagen in Bremerhaven und haben gesehen, hey, der Bremen 1 Bulli ist da. Da spreche ich doch gleich mal einen Gruß und einen Wunsch für Grüße und Musik drauf. Und dann könnte es sein, dass Sie heute oder auch in den nächsten Tagen auch in der Sendung sind. Viel Spaß auf jeden Fall, tolle Musik gibt's allemal. Und Antje ist auf dem Delmenhorster Weinfest unterwegs gewesen und hat sich was gewünscht.
4: Hallo, hier ist Antje aus Delmenhorst. Ich wünsche mir Baby Jane von Rod Stewart, ein rockiger Song aus den 80er Jahren. Und ich grüße alle, die mich kennen. Und ich hoffe, Katrin, du hörst es. Liebe Grüße an alle, die zuhören.

Guten Abend, hier ist Werner Kaschel. Ich hätte einen Musikwunsch mal für mich ganz allein. Und zwar von Trio Herz ist Trumpf.

Beate und Jürgen haben eine Mail an Grüße und Musik geschickt und sie schreiben: Lieber Markus, ich musste gerade schmunzeln, die Picknicktasche ist vorbereitet und wir freuen uns darauf, gemeinsam jetzt mit dir Boss Hoss zu hören. Ja, und wer sich einmal über Boss Hoss freut, der freut sich auch nochmal über Boss Hoss. Hier ist diese wunderbare Band mit dem Klassiker Hey Joe von Jimi Hendrix. Aber in der Boss Hoss-Version klingt es natürlich ein bisschen anders.

0: Muss der Hammer gewesen sein, das Konzert von The Boss House auf der Seebühne in Bremen, präsentiert von Bremen 1. Wir haben die Band gehört, gerade mit Hey Joe, hier ist Grüße und Musik. 0421 246 622 oder direkt beim Bremen 1 Bulli, wenn Sie ihn mal irgendwo sehen. Thorsten war bei den maritimen Tagen. Ja, Thorsten, es kann nicht immer klappen mit dem Wetter, aber ich hoffe, Sie haben trotzdem Spaß gehabt.
1: Ja, hallo, hier ist der Thorsten aus Bremerhaven. Ich möchte gerne den Musikwunsch Barry White, Let the Music Play, gerne hören. Und leider scheint die Sonne heute nicht. Es wäre schön, wenn das eigentlich so wäre. Aber naja, danke schön.
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Sind Sie ein Kind des 17. August, dann haben Sie heute Geburtstag und Bremen 1, das ganze Team, wünscht Ihnen ein wunderbares neues Lebensjahr. Hier in Grüße und Musik kommen wir zum ersten Geburtstagskind des Abends. Britta von Düren hat aus Stur geschrieben: Lieber Schwager, die allerbesten Glückwünsche zu deinem Geburtstag sendet dir deine Schwägerin Britta. Lass dich feiern, lieber Bernd. Alles Gute. Check of death.

Grüße und Musik. Thorsten Rabber hat uns eine Mail aus Bremen geschrieben an musikwünsche@radiobremen.de. Und er hat einen ganz guten Grund, hier mitzumachen bei Grüße und Musik. Thorsten schreibt nämlich: Ich grüße ganz lieb meine Frau Monika und möchte mich herzlich entschuldigen, dass ich neulich in Barcelona so gereizt war. Ich liebe dich. Na, dann ist doch jetzt alles wieder gut, oder? Hier kommt der Musikwunsch Komet von Udo Lindenberg.

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1: Wegen der Temperatur müssen wir uns jetzt nicht anziehen und irgendwo anders hinfahren, denn wir haben alle 18 oder 19 Grad, da tun wir uns alle nicht so viel. Und es sind noch ein paar Schauer unterwegs, aber oft ist es auch trocken und hier und da guckt auch die Sonne durch. 15 bis 11 Grad werden die Tiefstwerte in der Nacht sein, also ein bisschen was geht noch runter. Und morgen wird es auch nicht warm, 19 bis 21 Grad höchstens. Und da kommt von Westen Regen und der zieht dann gegen Abend in die Region zwischen Weser und Elbe.
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1: Genau, 6:30, 18:30 Uhr haben wir es. A1 Bremen Richtung Osnabrück. Hier gibt es 4 Kilometer stockenden Verkehr zwischen Ophusen, Bremen-Mahndorf und Bremen-Arsten. Und A1 Osnabrück Richtung Bremen. Die Ausfahrt Lohne-Dinklage ist gesperrt wegen eines defekten Fahrzeugs. Das war's schon. Wir wünschen gute Fahrt. Kommen Sie gut an.
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1: Mit Sabine Schimanski im Studio. Ich sag erstmal nochmal schönen guten Abend. Herzlich willkommen. Und jetzt kommt Marion Schmidt dran. Sie hat aus Bad Harzburg geschrieben. Hallo Bremen 1. Ich grüße den liebsten Mann von allen, der nie eine Sendung von euch verpasst. Mit dem Musikwunsch I Don't Wanna Lose You von Tina Turner. Ja, da würde er sich aber freuen, ne? Schöne Grüße auch von uns.

Doris und Jens Link hören uns normalerweise in Shortens zu, aber sie sind zurzeit in Südfrankreich und möchten von da aus alle Hörerinnen und Hörer grüßen und natürlich ihre Familien zu Hause in Hamburg und in Leipzig. Viel Spaß noch. Schöne Grüße rüber nach Südfrankreich.

Hey Jürgen, Sie haben heute Geburtstag. Herzlichen Glückwunsch vom Bremen 1 Team. Sie haben uns eine WhatsApp-Nachricht geschrieben, wünschen sich ein Lied aus den 70er Jahren. Ich lese mal vor, was Sie geschrieben haben. Hallo liebes Bremen 1 Team, ich wünsche mir heute zu meinem 68. Geburtstag einen super Live-Song Choo Choo Mama von der britischen Gruppe 10 Years After. Danke und Gruß, Jürgen Dull.

Hallo, hier ist Karin. Ich grüße meine liebe Freundin Renate mit dem Titel von Earth, Wind & Fire September.

Bremen 1 Grüße und Musik. Aus Stur schreibt Heinfried Struss. Gisela Köhler, liebe Zaubermaus, gestern wäre dein Geburtstag gewesen. Leider können wir ihn nicht mehr zusammen feiern. Ich vermisse dich. Und ich wünsche mir für dich, ich liebe dich von Reinhard May.

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1: Hallo, liebes Bremen 1 Team. Hier ist euer Hörer Peter aus Coesfeld. Ich wünsche mir heute einen Titel von Dusty Springfield. You don't have to say you love me. Damit bedanke ich mich recht herzlich. Grüße alle Hörerinnen und Hörer von Bremen 1 und das Team.

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7: 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Und Martina ist auf dem Delmenhorster Weinfest gewesen und hat dabei den Bulli getroffen und an ihre Freundin gedacht, die leider weit, weit weg war und nicht mit beim Weinfest sein konnte. Na, ich denke mal, sie beide stoßen später nochmal irgendwann miteinander an. Ha?
8: Hallo, ich bin die Martina aus Delmenhorst und ich wünsche mir von ABBA The Winner Takes It All. Und ich grüße meine Freundin in Rostock, die Birgit. Hallo und liebe Grüße aus Delmenhorst.

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1: Mit Elke Küster, guten Abend. Verdi ruft zu Warnstreik in Seehäfen auf. Raumfahrtmesse Spacetech Expo verlässt Bremen. Ehren Dingci wechselt auf Leihbasis zu Werder. Das Wetter wechselnd bewölkt und kaum noch Schauer. Tiefstwerte in der Nacht bei 11 Grad. Die Gewerkschaft Verdi hat die Beschäftigten in Bremen, Bremerhaven und 4 weiteren Seehäfen zu einem Warnstreik aufgerufen. Ab heute Abend mit Beginn der Nachtschicht sollen die ersten Hafenarbeiter in den Ausstand gehen für 24 Stunden. Aus der Regionalredaktion Buten und Bennen, Levin Mais.
2: Am Autoterminal in Bremerhaven sind die Beschäftigten mit der Nachtschicht heute Abend aufgerufen, die Arbeit niederzulegen. Ähnlich sieht es am Containerterminal in Wilhelmshaven aus. In Emden, Brake und Bremen beginnt der Ausstand erst morgen mit der Frühschicht. Hintergrund sind die laufenden Tarifverhandlungen. In der vergangenen Woche hatten die Beschäftigten ein Angebot des Zentralverbands der deutschen Seehafenbetriebe mehrheitlich abgelehnt. Die Arbeitgeber hatten in der zweiten Tarifrunde 5,1% mehr Lohn geboten, rückwirkend ab dem 1. August. Verdi fordert 8,2% mehr Lohn, mindestens aber 2,50 Euro pro Stunde mehr bei einer Laufzeit von 12 Monaten.
1: Belgiens König Philipp hat die Brandregion an der Grenze zu Deutschland besucht. In einem Krisenzentrum ließ er sich über die aktuelle Lage informieren. Philipp lobte die Einsatzkräfte und den Zusammenhalt. Das Naturschutzgebiet Hohes Venn bezeichnete er als Juwel Belgiens. Eine Fläche von mehr als 3000 Hektar wurden seit Freitag vernichtet. Für den deutschen Eifelort Monschau gibt es noch keine Entwarnung. Die Raumfahrt-Industriemesse Spacetech Expo verlässt Bremen im kommenden Jahr in Richtung Frankfurt am Main. 11 Jahre war die Messe in Bremen. Nach Angaben der Senatskanzlei hat sie sich zur größten Raumfahrtmesse Europas entwickelt. Warum es in Bremen nicht weitergeht, dazu aus der Nachrichtenredaktion Gabriele Intemann.
3: In diesem Jahr sind erstmals alle verfügbaren Flächen auf dem Messegelände an der Bürgerweide belegt. Es sei abzusehen, dass die Messe weiter wächst, heißt es in der Senatsmitteilung. Allein schon wegen der zunehmenden Bedeutung der Raumfahrt für Sicherheit und Verteidigung. Diesen Platzbedarf könne das Messe- und Veranstaltungszentrum in Bremen nicht mehr decken. Bürgermeister Andreas Bovenschulte spricht von einem harten Schlag für den Raumfahrtstandort sowie die Wirtschaft und den Tourismus in Bremen.
1: Der Bremer Buchhandlungspreis geht in diesem Jahr an die Buchhandlung Lesumer Lesezeit im Stadtteil Burg Lesum. Inhaberin Svenja Esch erhielt im Rathaus den mit 3.000 Euro dotierten Hauptpreis. 2 weitere mit jeweils 500 Euro dotierte Preise bekamen die Buchhandlung Peterswerder sowie der Buchladen in der Neustadt. Der Bremer Buchhandlungspreis wurde zum 6. Mal vergeben. Fußball-Bundesligist Werder Bremen hat den nächsten Transfer perfekt gemacht. Ehren Dingci wechselt für ein Jahr auf Leihbasis vom SC Freiburg an die Weser. Aus der Sportredaktion Axel Positzki.
4: Seit Tagen wurde spekuliert.

0: Jetzt ist der Wechsel des gebürtigen Bremers perfekt. Erin Dingci hat den Medizincheck erfolgreich absolviert, laboriert zurzeit aber noch an muskulären Problemen, so dass er erst in der nächsten Woche in das Mannschaftstraining einsteigen kann. Der Stürmer kommt vom Bundesliga-Konkurrenten Freiburg und soll Werder durch seine Schnelligkeit mehr Durchschlagskraft in der Offensive geben. Vor 2 Jahren wechselte Dingci für eine festgeschriebene Ablösesumme von 5 Millionen Euro in den Breisgau, wo er sich aber nicht durchsetzen konnte.
1: Das waren Nachrichten mit Elke Küster.
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3: 16 Grad haben wir in Bremen, in Bremerhaven und in Ottersberg sind es 18, in Twistringen 17 Grad. 15 bis 11 Grad werden in der Nacht die Tiefstwerte sein, dabei ist es dann nur noch locker bewölkt. Die Schauer des Abends verziehen sich noch. Erst in den Frühstunden kommen dann neue Schauer von Westen her. Das geht in Ostfriesland los. Und dann gibt es morgen viele Wolken, wenig Sonne und dann zum Mittag und Nachmittag vor allem von Westen her häufig Regen. Und gegen Abend wird dann der Regen sich ins Weser-Elbe-Gebiet weiter verlagert haben. 19 bis 21 Grad, einzelne Gewitter möglich. Wind nur schwach bis mäßig aus Südwest.
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3: 7:04, 19:04 und da haben wir 3 Meldungen insgesamt. A1 Bremen Richtung Osnabrück zwischen Opposen, Bremen-Mahndorf und Asten, 4 Kilometer stockend. Die B401 Nord-Moslesfehner Straße Dörpen-Oldenburg, die ist zwischen Süd-Moslesfehn und Oldenburg nach einem Unfall in beiden Richtungen gesperrt. Und nochmal eine Meldung aus Oldenburg, da staut es sich auf dem Schulweg bis Scheideweg zwischen Radbottstraße und Feldstraße. Der Grund ist ein defekter LKW. Das war's, wir wünschen gute Fahrt.
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3: Schön, dass Sie dabei sind. Herzlich willkommen nochmal. Und wenn Sie gerade eben in Grüße und Musik gedacht haben sollten, auch Mensch, ich würde eigentlich gerne noch was von Ace of Base hören, da habe ich was für Sie. Geht nämlich los mit All That She Wants. Schönen Abend mit uns.
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Gute Idee, Dancing in the Moonlight. Toploader hier auf Bremen 1 am Abend. Wissen Sie noch damals vielleicht um 1980 rum, kurz nach 1980, als das losging mit der neuen deutschen Welle? Also in unserer Klasse, damals ging ich noch zur Schule, da standen uns allen die Ohren wirklich senkrecht und gesagt, boah, was ist das denn? Das ist ja super. Ich bin sofort los und habe mir so eine Zusammenstellung der gängigsten Neue Deutsche Welle-Hits gekauft. Und damals waren die Sachen ja auch noch, die dann so ins Radio kamen, auch eingängig. Und man konnte mit dem Text was anfangen. Später kamen dann ja noch so sehr, sehr abgefahrene Sachen dazu, sowohl musikalisch als auch textlich. Ich hatte es dann eher mit den ganz populären Sachen. Und ein Song davon, der heißt, ja, Sie werden ihn auf der letzten und vorletzten und der Fete davor auch mitgetanzt haben, Skandal im Sperrbezirk von der Spider-Murphy-Gang. Das war 1981. Und wo hatten die jetzt die Idee dazu her? Es heißt, Günther Siegel, der Sänger von Spider-Murphy, hatte eine Freundin namens Rosi. Die wird vielleicht über das Lied nicht ganz so begeistert gewesen sein, weil die Rosi in dem Lied, naja, Sie wissen schon. Dann ist aber auch der Text inspiriert von einem Schlager von 1970 von Erik Silvester, der tatsächlich auch Skandal um Rosi hieß. Der hat allerdings dann gut bei der Spider-Murphy-Gang ein bisschen anders geklungen, 11 Jahre später. Und das ist eben auch eine Weiterentwicklung auf musikalischer Ebene. Denn da mit der Musik hat sich Spider-Murphy-Gang eher an The Who orientiert. Rock'n'Roll pur von Günther Siegel und seiner Truppe. Und jetzt schieben Sie mal den Tisch beiseite und den Stuhl und das Sofa vielleicht auch, wenn sich's bewegen lässt. Und ab geht die Post. Spider-Murphy-Gang, Skandal im Sperrbezirk, jetzt bei uns.

Der Bremen 1 Verkehrsservice aktuell. Bitte Vorsicht auf der A27 Bremen Richtung Walsrode. Hier liegen Gegenstände auf der Fahrbahn zwischen Walsrode West und Walsrode Süd. Der Abend hier auf Bremen 1. Jetzt gibt's einen Song von einem Duo aus West-Berlin, die übrigens keine Zwillinge sind, wie der Name der Band vermuten lässt. Und sie sind auch nicht miteinander verwandt. Sven Doro und Ronny Schreinzer heißen die beiden und nannten sich damals The Twins, also die Zwillinge. Sie hatten große Erfolge und zwar in Italien. Ja, deutsche Plattenkäufer sind nur zögerlich in den Laden gegangen und haben zugegriffen. Aber in Italien waren die Twins aus Deutschland mit 3 Titeln innerhalb von 1,5 Jahren in den Top 10. Zum Beispiel mit dem Song, den wir jetzt hören werden. Wenn Sie 1983 in Italien waren, haben Sie vielleicht mal danach getanzt oder in der Bar einen Drink dazu genommen. Hier sind The Twins, Not the Loving Kind.

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1: Meist haben wir 17 oder 18 Grad. Die Wolkendecke weist Löcher auf, also hier und da scheint die Sonne. Und es ist überwiegend trocken. 15 bis 11 Grad werden in der Nacht die Tiefstwerte sein. Und auch dann soll es trocken bleiben. Erst in den Frühstunden kommt neuer Regen herangezogen.
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1: 19.30 Uhr, halb 8. Bitte Vorsicht weiterhin auf der A27 Bremen Richtung Walsrode. Zwischen Walsrode West und Walsrode Süd sind Gegenstände. Die B401 Nord-Moslesfehner Straße Dörpen-Oldenburg ist zwischen Süd-Moslesfehn und Oldenburg nach einem Unfall in beiden Richtungen gesperrt. Das war's für den Moment. Wir wünschen gute Fahrt, ein gutes Ankommen und natürlich viel Spaß mit uns. Ich bin Sabine Schimanski und begrüße Sie ganz herzlich. Schönen guten Abend.
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ja viele Versionen von Wild World. Dies ist eine der besseren, finde ich. Mr. Big, Wild World, haben wir gehört. Auf Bremen 1 am Abend. Jetzt kommt eine Single von den Stranglers, die Sie vielleicht auch länger nicht gehört haben. Das ist No Mercy aus dem Album 1984 und zwar aus dem Album Oral Sculpture. Das ist die Scheibe, auf der auch Skin Deep drauf ist. Und da gibt's ein Video zu No Mercy. Klar, man hat damals zu allen Liedern Videos gemacht und dieses Jahr hatten sie in London gedreht. Die handelnden Personen traten als Ärzte und Patienten auf. Ja, ist ein bisschen abgefahren, aber das passte in die Zeit. Und in einer Version endete das Video mit folgendem Szenario. Eine Puppe, die wie Stranglers Leadsänger Hugh Cornwell aussah, fiel um, platzte. Und das sah so gruselig aus, dass dieses Ende nie gezeigt worden ist. Denn die Hugh Cornwell-Puppe war mit Tomatensauce gefüllt. Boah, nee. Der Song ist aber trotzdem gut. Den hören wir jetzt auf Bremen 1. Und die Bilder im Kopf kriegen sie auch wieder los. No Mercy.

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Cecilia Veronica Peniston, geboren 1969 in Ohio, hat in Arizona studiert und mit Anfang 20 eigentlich nur eins im Kopf. Wann treffe ich endlich meine große Liebe, meinen Mr. Right? Da hat sie ein Gedicht geschrieben, macht man ja so als junger Mensch mal. Das hieß Finally und das wurde dann ihr erster erfolgreicher Liedtext. Finally. Endlich. Und gleich ein Riesenhit. Top 10 in vielen Ländern. Damit konnte sie erst gar nicht umgehen. Mit allem hatte sie gerechnet, nur damit nicht. Und dann hieß sie auch nicht mehr Cecilia Veronica, sondern C.C. Peniston. Mit diesem Hit 1992 ging es los für sie. Und es ist heute noch ein Dance-Klassiker. Finally. Finally.

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1: Mit Elke Küster, guten Abend. Bremer Staatsanwaltschaft ermittelt gegen russische Hackergruppe. König von Belgien besucht Brandregion im Hohen Venn. Verdi ruft zu Warnstreiks in Seehäfen auf. Das Wetter in der Nacht kaum noch Schauer, Tiefstwerte bei 11 Grad. Die Bremer Staatsanwaltschaft ermittelt in 11 Fällen wegen Computersabotage gegen eine russische Hackergruppe. Sie soll Ziele in Bremen attackiert haben. Betroffen waren unter anderem die Polizei und die BSAG. Aus der Nachrichtenredaktion Peter Behrendt.
2: Außerdem gab es Attacken auf den Verkehrsverbund Bremen-Niedersachsen und die Bremer Senatoren für Gesundheit. Die Angriffe sollen zwischen 2024 und 2026 stattgefunden haben. Sie führten unter anderem dazu, dass Webseiten teilweise stundenlang lahmgelegt waren. Bundesweit machen die Ermittler die Hacker für insgesamt 25 Angriffswellen verantwortlich. Ein Sprecher des Bundeskriminalamtes sagte zu Butten und Binnen, die Gruppe passe mit ihrer Sabotage und Propaganda in die hybride Strategie Russlands.
1: Belgiens König Philipp hat die Brandregion an der Grenze zu Deutschland besucht. In einem Krisenzentrum ließ er sich über die aktuelle Lage im Naturschutzgebiet Hohes Venn informieren. Eine Fläche von mehr als 3000 Hektar wurde dort seit Freitag vernichtet. Sabrina Fritz berichtet.
3: König Philipp von Belgien dankte den Rettungskräften und sprach vom größten Brand, den das Land je erlebt habe. Man müsse jetzt den Brandherd finden und das Ausmaß des Schadens erfassen, sagt er. Die Lage in dem riesigen Moorgebiet ist extrem schwierig. Zwar hat es in den vergangenen Stunden kräftig geregnet, doch das Wasser auf dem glühend heißen Boden sorgte für starke Rauchentwicklung, was die Arbeit für die Einsatzkräfte erschwerte. Der Rauch macht sich auch immer noch in der deutschen Grenzstadt Monschau bemerkbar. Allerdings hat sich die Lage dort etwas entspannt. Die Menschen sind nicht mehr direkt von den Flammen bedroht.
1: Die Gewerkschaft Verdi hat die Beschäftigten in Bremen, Bremerhaven und 4 weiteren Seehäfen zu einem Warnstreik aufgerufen. Ab heute Abend mit Beginn der Nachtschicht sollen die ersten Hafenarbeiter in den Ausstand gehen für 24 Stunden. Hintergrund sind die laufenden Tarifverhandlungen. Der Zentralverband der deutschen Seehafenbetriebe hatte zuletzt 5,1% mehr Lohn geboten. Der neue Tarifvertrag sollte 19 Monate laufen. Verdi fordert 8,2% mehr bei einer Laufzeit von 12 Monaten. Die Raumfahrt-Industriemesse Space Tech Expo verlässt Bremen im kommenden Jahr in Richtung Frankfurt am Main. 11 Jahre war die Messe in Bremen und sie war immer größer geworden. Gabriele Intemann.
4: In diesem Jahr sind erstmals alle verfügbaren Flächen auf dem Messegelände an der Bürgerweide belegt. Es sei abzusehen, dass die Messe weiter wächst, heißt es in der Senatsmitteilung. Allein schon wegen der zunehmenden Bedeutung der Raumfahrt für Sicherheit und Verteidigung. Diesen Platzbedarf könne das Messe- und Veranstaltungszentrum in Bremen nicht mehr decken. Bürgermeister Andreas Bovenschulte spricht von einem harten Schlag für den Raumfahrtstandort sowie die Wirtschaft und den Tourismus in Bremen. Im vergangenen Jahr hatten 950 Aussteller und mehr als 12.000 Teilnehmer die Fachmesse besucht.
1: Fußball-Bundesligist Werder Bremen hat Stürmer Eren Dingci verpflichtet. Der gebürtige Bremer kommt für ein Jahr auf Leihbasis vom Ligakonkurrenten SC Freiburg. Vor 2 Jahren war Dingci für 5 Millionen Euro von Werder nach Freiburg gewechselt, konnte sich dort aber bislang nicht durchsetzen. Zwischenzeitlich war er an Heidenheim ausgeliehen. Das waren Nachrichten mit Elke Küster.
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5: In Bremen und Schesel 17, in Bremerhaven und Wiesmoor.

0: Bei 18 Grad. Das ist im Moment die Temperatur fast überall und in der Nacht wird es 15 bis 11 Grad, also weniger wird es nicht. Es geht also noch ein kleines bisschen was runter. Locker bewölkt ist es in der Nacht und meist trocken. Gegen morgen kommen dann allerdings in Ostfriesland vor allem neue Schauer. Morgen viele Wolken, wenig Sonne, vor allem zum Mittag und Nachmittag von Westen her häufig Regen. Zum Abend hin dann Regen zwischen Weser und Elbe. Es kann auch mal ein einzelnes Gewitter dabei sein und höchstens 19 bis 21 Grad wird's warm. Der Wind weht schwach bis mäßig aus Südwest.
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0: 8:04, bitte weiterhin Vorsicht auf der A27 Bremen Richtung Walsrode. Hier liegen Gegenstände zwischen Walsrode West und Walsrode Süd. Die B401 Nord-Moosles-Fehner Straße Dörpen-Oldenburg ist zwischen Süd-Moosles-Fehne und Oldenburg nach einem Unfall in beiden Richtungen gesperrt. Und jetzt, just in diesem Moment, sind die Gegenstände weggeflutscht von meinem PC hier. Das heißt, anscheinend hat die jemand eingesammelt, dann haben sie da um Walsrode herum doch wieder freie Fahrt. Wie auch immer, wo auch immer, fahren Sie vorsichtig, passen Sie gut auf.
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0: Mit Sabine Schimanski im Studio und jetzt mit ZZ Top, Amy MacDonald und Holly Johnson als nächste Interpreten. Viel Spaß und einen schönen Abend mit uns.
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Holly Johnson, Americanos, Bremen 1, der Abend. Als Robbie Williams anfing, Solo-Platten zu machen, klar landet er schon gleich in England, und also in Großbritannien, auf der Platz 1 mit dem ersten Versuch und in Irland auch sehr gut platziert. Aber die anderen Länder zögerten noch. Vielleicht waren sie doch ein bisschen sauer auf ihn. Aber spätestens mit dem dritten Album, Sing When You're Winning, da ging es dann richtig los. Da haben dann andere Länder auch gemerkt, oh hallo, Robbie Williams ist ja solo auch super. Und dann ging die Platte auch in anderen Ländern richtig hoch in die Charts. Auf dem Album Sing When You're Winning, was ja so erfolgreich war, dass er diese Überschrift ja ein Jahr später, ein gutes Jahr später, dann nochmal adaptiert hat in Swing When You're Winning, wenn Sie sich erinnern, diese legendäre Swing-Platte von Robbie Williams. Diese Sing When You're Winning-Platte enthält Lieder wie Rock DJ, Supreme, Kids zusammen mit Kylie Minogue und eben auch den Song, den wir jetzt hören auf Bremen 1. Hier ist Robbie Williams mit The Road to Mandalay. Mhm.

Ist das nicht toll, dass ein Sänger, der im Jahr 2002 zur Welt kam, sagt, die Musik der 50er und 60er Jahre finde ich super, die inspiriert mich zu meinen Songs. Steven Sanchez ist so einer, den haben wir gerade eben gehört mit seiner neuen Single Chuck the Money. Lebensfreude und gute Laune pur, finde ich. Genauso wie dieser Song, der ist schon ein bisschen was her. Ja, in den 70ern und 80ern gibt es auch tolle Songs. Copacabana, hier ist Barry Manilow.

0: Ja gut, so ein Wetter hatten wir heute nicht.
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0: Aber im Moment ist es sehr oft wolkenlos. Ja, hier und da hängen auch ein paar Wolken am Himmel, aber es regnet nicht, es ist trocken. Und das bei 17 bis 18 Grad. Heute Nacht kühlt es noch ein bisschen ab, 11 bis 15 Grad sollen die Tiefstwerte sein. Und in den Frühstunden kommen neue Schauer. Morgen viele Wolken, wenig Sonne. Zum Mittag und Nachmittag von Westen her Regen, zum Abend dann zwischen Weser und Elbe Regen, 19 bis 21 Grad im Höchstfall. Und da können wir so sommerliche Songs wie den eben von Barry Manilow wieder gut gebrauchen.
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0: Es ist 20.32 Uhr, 8:02. Eine einzige Meldung ist noch über, die B401 Nord-Moslesfehner Straße Dörpen-Oldenburg ist zwischen Süd-Moslesfehn und Oldenburg nach einem Unfall in beiden Richtungen gesperrt. So ist richtig. Und ich wünsche Ihnen eine gute Fahrt. Kommen Sie gut an.
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Von den vielen Klassikern von Supertramp, Dreamer, hier ist Bremen 1, der Abend. Ray Wilson hat uns öfter schon mal in Bremen beehrt mit Konzerten. Jetzt spielt er am Wochenende immerhin in Hannover. Zwei Termine gibt es da am 21. und am 22. August. Und vielleicht bringt er auch dieses Lied hier mit, Song for a Friend. Denn es sind ja viele Freunde und Freundinnen im Publikum, die Ray Wilson schon seit Jahren auf seinem Weg begleiten. Hier ist er, Song for a Friend, Ray Wilson.

Jimmy Somerville, Bronski Beat, The Communards und solo erfolgreich You Make Me Feel Mighty Real. Hier ist Bremen 1. Der Abend. Jimmy Somerville ist 65 geworden Ende Juni. Haben wir auch im Programm gehabt auf Bremen 1. Hier sind Atomic Kitten, Hole Again.

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1: Mit Elke Küster, guten Abend. Staatsanwaltschaft Bremen ermittelt gegen russische Hackergruppe. Belgiens König besucht Brandregion im Hohen Venn. Füllkrug steht offenbar kurz vor Rückkehr zu Werder. Das Wetter in der Nacht kaum noch Schauer, Tiefstwerte bei 11 Grad. Die Bremer Staatsanwaltschaft ermittelt in 11 Fällen wegen Computersabotage gegen eine russische Hackergruppe. Sie soll Ziele in Bremen attackiert haben. Betroffen waren unter anderem die Polizei und die BSAG. Peter Behrendt.
2: Außerdem gab es Attacken auf den Verkehrsverbund Bremen-Niedersachsen und die Bremer Senatorin für Gesundheit. Die Angriffe sollen zwischen 2024 und 2026 stattgefunden haben. Sie führten unter anderem dazu, dass Webseiten teilweise stundenlang lahmgelegt waren. Bundesweit machen die Ermittler die Hacker für insgesamt 25 Angriffswellen verantwortlich. Ein Sprecher des Bundeskriminalamtes sagte zu Butten und Binnen, die Gruppe passe mit ihrer Sabotage und Propaganda in die hybride Strategie Russlands.
1: In Thüringen bröckelt die Regierungskoalition aus CDU, SPD und BSW. Zwei der 15 BSW-Abgeordneten haben erklärt, dass sie CDU-Ministerpräsident Mario Vogt nicht mehr unterstützen, weil ihm sein Doktortitel entzogen worden war. Heute Mittag hatte sich das BSW in Thüringen zur Regierung bekannt und sich damit klar gegen die Bundesspitze der Partei gestellt. Belgiens König Philipp hat die Brandregion an der Grenze zu Deutschland besucht. In einem Krisenzentrum ließ er sich über die aktuelle Lage im Naturschutzgebiet Hohes Venn informieren. Sabrina Fritz berichtet.
3: König Philipp von Belgien dankte den Rettungskräften. Man müsse jetzt den Brandherd finden und das Ausmaß des Schadens erfassen, sagt er. Die Lage in dem riesigen Moorgebiet ist extrem schwierig. Zwar hat es in den vergangenen Stunden kräftig geregnet, doch das Wasser auf dem glühend heißen Boden sorgte für starke Rauchentwicklung, was die Arbeit für die Einsatzkräfte erschwerte. Der Rauch macht sich auch immer noch in der deutschen Grenzstadt Monschau bemerkbar. Allerdings hat sich die Lage dort etwas entspannt. Die Menschen sind nicht mehr direkt von den Flammen bedroht.
1: Stürmer Niklas Füllkrug steht offenbar kurz vor einem Wechsel zur Werder Bremen. Nach übereinstimmenden Medienberichten ist für morgen der Medizincheck bei den Bremern angesetzt. Wie es heißt, soll Füllkrug für ein Jahr auf Leihbasis vom englischen Club West Ham United kommen und dabei auch auf Gehalt verzichten. Am Nachmittag hatte Werder die Rückkehr von Stürmer Ehren Dingci aus Freiburg bekannt gegeben. Das waren Nachrichten mit Elke Küster.
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4: In Bremen haben wir 17 Grad, in Bremerhaven 18, Sieke meldet 15 und Nordenham 17 Grad. Es ist oft nur locker bewölkt oder klar, die Schauer haben sich verzogen. Gegen morgen gibt es dann neue, vor allem in Ostfriesland. Die Tiefstwerte heute Nacht liegen zwischen 15 und 11 Grad. Morgen Wolken, wenig Sonne, vor allem zum Mittag und zum Nachmittag häufig Regen von Westen her. Gegen Abend regnet es dann nur noch zwischen Weser und Elbe. Es gibt auch mal das eine oder andere Gewitter möglicherweise und wir landen höchstens bei 19 bis 21 Grad. Dazu weht schwacher bis mäßiger Wind aus Südwest.
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4: 9:03, die B401 Nord-Moslesfehner Straße Dörpen-Oldenburg ist zwischen Süd-Moslesfehn und Oldenburg nach einem Unfall gesperrt und zwar in beiden Richtungen. Aber mehr haben wir auch nicht. Wir wünschen gute Fahrt.
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4: Schönen guten Abend, sagt Sabine Schimanski hier am Mikro. Ich freue mich, dass Sie da sind. Wünsche mir, dass Sie jetzt einen schönen, geruhsamen Abend haben, beziehungsweise wenn Sie auf der Arbeit zuhören, dass die Schicht Freude macht, dass Sie nette Kollegen um sich herum haben und wir dürfen für die Musik sorgen. Naja, und unterwegs wünsche ich Ihnen natürlich, habe ich ja eben schon gesagt, eine gute Fahrt. Savage Garden machen den Anfang. Truly, Madly, Deeply.
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1: 17. August 1896. Heute vor 130 Jahren wurde die britische Fußgängerin Bridget Driscoll von einem Auto überrollt. Das war der erste tödliche Autounfall in der Geschichte. Florian Bentsch weiß, wie und wo das passiert ist.
2: Mrs. Driscoll, Miss Murphy und die kleine May Driscoll schlendern durch London. Es ist ein feiner Sommertag. Die drei besuchen den Crystal Palace in Croydon, den gewaltigen Glasbau, in dem Königin Victoria einst die Weltausstellung eröffnete. Hier sind auch die neuartigen motorisierten Blechkutschen zu sehen. Unter jungen Leuten wird das englische Motor Carriage bereits lässig zu Car, das heißt zum hippen Automobil. Vor dem Crystal Palace drehen die futuristischen Maschinen ihre Runden. Doch Miss Murphy und die Driscolls haben ihre Aufmerksamkeit irgendwo anders. Und so nimmt das Schicksal seinen Lauf. Augenzeugen berichten, Bridget Driscoll habe versucht, das motorisierte Ungeheuer mit ihrem Regenschirm abzuwehren. Die Croydon Times schildert die Szene.
3: Miss Murphy griff nach dem Kind, beschützte es mit ihrem Körper. Das Automobil fuhr an ihnen vorbei, aber traf Mrs. Driscoll, warf sie auf die Straße und fuhr über sie hinweg.
2: Die Zeitungen verfolgen besonders aufmerksam den darauf folgenden Gerichtsprozess. Nach damaligem Recht gilt, fahren Kutscher geradlinig, verlassen ihre Spur nicht und kündigen sich an, tragen bei einer Kollision die Fußgänger die Verantwortung. War der Fahrer, der Gärtner und Mechaniker Arthur James Edsel, seinen Pflichten nachgekommen?
4: Der Fahrer rief, die Verstorbene zögerte.
5: Blieb der Wagen in gerader Bahn?
4: Ich erinnere mich an keinen Schlenker.
2: Bremsen sind noch rudimentär. Ob Edsel überhaupt hätte entschleunigen können oder sollen, spielt im Gerichtsprozess gar keine Rolle.
5: Wie lange schon betätigen Sie den Automobilwagen?
3: Etwa 3 Wochen, Sir. Ich rief der Verstorbenen zu. Der Wagen fuhr geradeaus. Wer etwas anderes behauptet, lügt.
2: Nach 8 Stunden Beratung spricht die Jury den vermeintlichen Todesfahrer frei. Edsel blieb unter 10 km/h und fuhr geradlinig und mit großer Achtung.
5: Der Fehler liegt bei der unglücklichen Mrs. Driscoll, die auf der Straße stehen blieb.
2: Erst 1902 patentiert der englische Automobiltechniker Frederick Lanchester den Vorläufer der modernen Scheibenbremse. 6 Jahre zu spät für Bridget Driscoll. Sie wird am 17. August 1896 zum ersten dokumentierten Todesopfer eines Autounfalls. Heute vor 130 Jahren.
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1: Und da sind wir im Moment bei 15 bis 17 Grad. 15 bis 11 Grad sollen die Tiefstwerte sein heute Nacht. Es ist nur locker bewölkt. Und es wird in der Nacht trocken sein. Erst in den Frühstunden kommen dann neue Schauer dazu. Morgen gibt es 19 bis 21 Grad mit Regen, der von Westen her durchzieht.
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1: Eine Minute nach 9:30. A28 Oldenburg Richtung Bremen. Zwischen Oldenburg-Harentor und Oldenburg-Marschweg gibt es 1 Kilometer Stau. Und das war's. Wir wünschen gute Fahrt und einen schönen Abend mit uns. Ich bin Sabine Schimanski. Ich begrüße Sie.
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0: Der ARD-Musikclub 80er ist heute dran, denn heute ist Montag und zwar mit Frank Habeck Johansen. In dieser Woche gibt's als Sommerspecial Songs mit Namen im Titel.
1: Und wer da alles dabei ist, die Ella, die Joanna, die Mary oder auch der Axel. Oder auch Jack and Diane und Jesse James, Robert De Niro und der Klaus.
2: Ach, hallo.

Ja, und den Frank hören wir auch. Der präsentiert das Ganze nämlich, die 80er, ARD Musikclub 80er, heute Abend ab 22 Uhr. Und dieser hier ist auch aus den 80ern, wenn auch kein Name drin vorkommt. Schönes Lied, Hard to Say I'm Sorry, Chicago.

Also wenn ich meinen Mann und mich mal so als Beispiel nehme, dann kann ich das überhaupt nicht glauben. Wir beide reden nämlich ohne Unterlass. Aber es gibt eine neue Studie, die besagt, wir sprechen immer weniger. Woran das liegt, ob das für alle gilt, ob das gut oder schlecht ist, das gucken sich morgen früh Olaf Rathje und Anja Quijas hier auf Bremen 1 mal an. Und sie kriegen natürlich auch wieder die Gelegenheit, ein paar Worte im Radio zu sprechen. Wie immer beim Becherwisser-Quiz um kurz nach 7. Das war der Abend auf Bremen 1. Gleich geht's mit den 80ern weiter, der ARD Musikclub. Und ich wünsche Ihnen eine gute Nacht, einen schönen Abend und alles Gute. Danke fürs Zuhören.

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1: Mit Elke Küster, guten Abend. Zwei BSW-Leute tragen Koalition in Thüringen nicht mehr mit. Staatsanwaltschaft Bremen ermittelt gegen russische Hackergruppe. Füllkrug steht offenbar kurz vor Rückkehr zu Werder. Das Wetter in der Nacht kaum noch Schauer, Tiefstwerte bei 11 Grad. In Thüringen bröckelt die Regierungskoalition aus CDU, SPD und BSW. Zwei der 15 BSW-Abgeordneten haben erklärt, dass sie CDU-Ministerpräsident Mario Vogt nicht mehr unterstützen, weil ihm sein Doktortitel entzogen worden war. Heute Mittag hatte sich das BSW mehrheitlich zur Regierung bekannt. Aus Erfurt Peter Sommer.
2: Damit ist das Thüringer BSW weiter auf Kollisionskurs zum Bundesvorstand in Berlin um Sarah Wagenknecht. Dem ist die Regierungsbeteiligung in Thüringen seit längerem ein Dorn im Auge. Die Thüringer Parteifreunde hätten mit der Koalition mit CDU und SPD die Glaubwürdigkeit des gesamten BSW aufs Spiel gesetzt, hieß es aus Berlin. Mit der Plagiatsaffäre von Ministerpräsident Vogt ist das Maß nach Auffassung von Wagenknecht und Co. dann endgültig voll.
1: In Niedersachsen bleiben die AfD-Politiker Stefan Botha und Martin Sichert vorerst von den Kommunalwahlen im September ausgeschlossen. Die Verwaltungsgerichte in Lüneburg und Oldenburg haben Eilanträge der beiden zurückgewiesen. Sie sehen keine offensichtlichen Fehler in der Entscheidung der Wahlausschüsse. Die hatten Zweifel an der Verfassungstreue von Botha und Sichert geltend gemacht. Beide können jetzt noch in die nächste Instanz gehen. Die Bremer Staatsanwaltschaft ermittelt in 11 Fällen wegen Computersabotage gegen eine russische Hackergruppe. Sie soll Ziele in Bremen attackiert haben, unter anderem die Polizei und die BSAG. Peter Behrendt.
3: Außerdem gab es Attacken auf den Verkehrsverbund Bremen-Niedersachsen und die Bremer Senatoren für Gesundheit. Die Angriffe sollen zwischen 2024 und 2026 stattgefunden haben. Sie führten unter anderem dazu, dass Webseiten teilweise stundenlang lahmgelegt waren. Bundesweit machen die Ermittler die Hacker für insgesamt 25 Angriffswellen verantwortlich. Ein Sprecher des Bundeskriminalamtes sagte zu Butten und Binnen, die Gruppe passe mit ihrer Sabotage und Propaganda in die hybride Strategie Russlands.
1: Stürmer Niklas Füllkrug steht offenbar kurz vor einem Wechsel zu Werder Bremen. Nach übereinstimmenden Medienberichten ist für morgen der Medizincheck bei den Bremern angesetzt. Wie es heißt, soll Füllkrug für ein Jahr auf Leihbasis vom englischen Club West Ham United kommen und dabei auch auf Gehalt verzichten. Das waren Nachrichten mit Elke Küster.
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1: In der Nacht bleibt es meist trocken, die Wolken lockern erstmal auf. Zum Abendmorgen werden sie von Westen her aber wieder dichter. Die Luft kühlt ab bis auf 15 Grad auf den Inseln und 11 in Bremen. Morgen gibt es viele Wolken und wenig Sonne. Ab dem Mittag regnet es häufiger, Höchstwerte bei 21 Grad.
4: Der ARD-Verkehrsservice. Achtung, Falschfahrer im Kreis Breisgau-Hochschwarzwald und Freiburg. B31A zwischen Umkirch-Ost und Freiburg-Stühlinger-Ochsenbrücke. Fahrt äußerst rechts, überholt nicht. Im Kreis Breisgau-Hochschwarzwald und Freiburg B31A zwischen Umkirch-Ost und Freiburg-Stühlinger-Ochsenbrücke ist ein Falschfahrer unterwegs. Vorsicht in beiden Richtungen. Aufpassen, A8 Stuttgart Richtung München zwischen Wendling und Kirchheim-Tech West. Ein kaputtes Auto. Vorsicht auf der B312 Biberach-Bergheim zwischen Biberach an der Riss und Ringschneid. In beiden Richtungen eine ungesicherte Unfallstelle im Kurvenbereich. Die A3 Würzburg Richtung Nürnberg ist aktuell zwischen Würzburg-Heidingsfeld und Würzburg-Randersacker wegen einer Unfallaufnahme gesperrt. Letzte freie Ausfahrt, Dreieck Würzburg-West. A4 Richtung Frankfurt zwischen Eisenach-Ost und Eisenach-West. Fahrt bitte besonders vorsichtig, hier ein kaputtes Auto auf dem Standstreifen. Heidekreis, die Landstraße zwischen Betenbrück und der A27 Walsrode Süd, ist wegen Fahrbahnerneuerung bis morgen ca. 17 Uhr in beide Richtungen gesperrt. Auf der L3195 Steinau Richtung Maintal-Dörnigheim in Höhe Steinau Verkehrsbehinderungen wegen eines Schwertransporters. Hamburg, der Neuenfelder Hauptdeich, ist zwischen Estedamm und Neuenfelder Damm wegen Dreharbeiten heute und morgen jeweils zwischen 9 und 15 Uhr mehrfach kurzfristig gesperrt. Und aktuell kommt noch rein, Vorsicht bitte auf der A81 Singen Richtung Stuttgart in der Ausfahrt Böblingen-Sindelfingen, ein kaputter Schwertransport auf dem Verzögerungsstreifen. Allen unterwegs, gute Fahrt!
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4: Mit Frank Habeck-Johansen. Heute Abend wird es bei uns ganz persönlich. Wir haben den Robert, den Klaus.

0: aus und die Mary und jede Menge andere Namen, die in den 80ern Musikgeschichte geschrieben haben. Denn in unserem Sommer-Special gibt's heute und auch die ganze Woche ausschließlich Songs mit Namen im Titel. So, und jetzt direkt zweimal Namen. Johnny and Mary. Hier ist Robert Palmer.
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0: ARD Musikclub 80er und der kurze Blick auf die Straßen, die Entwarnungen im Kreis Breisgau-Hochschwarzwald und in Freiburg B31a. Kein Falschfahrer mehr zwischen Umkirch-Ost und Freiburg-Stühlinger-Ochsenbrücke in Freiburg. Hier keine Gefahr mehr. Allen unterwegs gute Fahrt.
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Propaganda mit Dr. Mabuse. Und dieser Doktor hatte definitiv keine Kassenzulassung. Dr. Mabuse, nämlich der geniale Superschurke aus den Romanen von Norbert Jacques, der ja vor allem die Filme von Fritz Lang berühmt gemacht haben. 1984 hat dann die Düsseldorfer Band Propaganda ihn in die Popwelt geholt, produziert übrigens von Trevor Horn, der damals ja auch den Sound von Frankie Goes to Hollywood geprägt hat. Und Propaganda schafften es mit Mabuse in Deutschland bis auf Platz 7 in den Charts. Hier ist der ARD Musikclub 80er. Und jetzt kommt schon wieder eine Mary. Wir hatten ja eben schon Johnny und Mary. Jetzt wieder eine Mary. Und die hat mit Religion weniger zu tun, als man bei Mary's Prayer vielleicht denken könnte. Sänger Gary Clark, der hat selber gesagt, trotz all der religiösen Bilder sei das im Grunde einfach ein Liebeslied. Und noch ein schöner Funfact: Danny Wilson, so heißt ja die Band, das ist keine Person, sondern eben eine schottische Band. Benannt nach dem Frank Sinatra-Film Meet Danny Wilson. Hier ist der Song Danny Wilson mit Mary's Prayer. Everything.

ARD Musikclub 80er und jetzt nach Johnny Jimmy Angelia. So, und die verdankt ihren Namen einem ziemlich unspektakulären Getränk eigentlich. Richard Marx saß im Flugzeug, hatte seinen neuen Song praktisch fertig. Ihm fehlte eigentlich nur noch der passende Frauenname. So, und da kam eine Flugbegleiterin namens Angelia mit dem Getränkewagen vorbei und hat ihm einen Ginger Ale serviert. So, mehr Romanze war da nicht. Richard Marx hatte seinen Namen und Angelia, die Flugbegleiterin, vermutlich keine Ahnung, dass sie gerade Popgeschichte geschrieben hatte. Manchmal braucht eben ein Liebeslied eben kein Candlelight Dinner, sondern ein Ginger Ale reicht auch aus. Richard Marx und Angelia.

0: Knickerbocker und Biene, hallo Klaus, ich will nur zurück zu dir. Es ist 10:30. Der ARD-Verkehrsservice, Vorsicht bitte auf der A3, Frankfurt Richtung Würzburg zwischen Wertheim-Lenkfurt und Helmstadt. Da liegen Gegenstände. Gegenstände auch. Bitte Vorsicht auf der A7 Hannover Richtung Hamburg in der Ausfahrt Dorfmark. Aufpassen, im Kreis Limburg-Weilburg auf der Landstraße in Höhe Muschhammermühle liegt ein Tier. Die A3 Würzburg Richtung Nürnberg ist aktuell zwischen Würzburg-Heidingsfeld und Würzburg-Randersacker wegen einer Unfallaufnahme gesperrt. Letzte freie Ausfahrt Dreieck Würzburg-West. Die A4 Richtung Frankfurt zwischen Eisenach-Ost und Eisenach-West. Bitte aufpassen, hier ein kaputtes Auto auf dem Standstreifen. A28 Oldenburg Richtung Bremen zwischen Oldenburg-Harentor und Kreienbrück 2 Kilometer Stau. Heidekreis, die Landstraße zwischen Betenbrück und der A27 Walsrode Süd ist wegen Fahrbahnerneuerung bis morgen noch ungefähr 17 Uhr in beide Richtungen dicht. Auf der L3195 Steinau Richtung Maintal-Dörnigheim in Höhe Steinau Verkehrsbehinderung wegen eines Schwertransporters. Und Hamburg, der Neuenfelder Hauptdeich wird zwischen Istedamm und Neuenfelder Damm wegen Dreharbeiten heute und morgen jeweils zwischen 9 und 15 Uhr mehrfach kurzfristig gesperrt. Allen unterwegs, gute Fahrt!
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0: Frank Habeck Johansen hier und in unserem Namensspecial jetzt hier die Toten Hosen. Die haben ja mehrere Songs mit Namen im Titel. Wir haben uns jetzt mal für diesen hier entschieden. Hier kommt Alex, die Hosen, am Montagabend.
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Coole Nummer, oder? Gash Party mit Etienne. 1987, ein ja ziemlich gewagter Auftritt. Der Song war sehr sinnlich. Das Video so freizügig, dass es auf einigen Fernsehsendern nur spät abends laufen durfte. Geschadet hat es nicht, vielleicht sogar geholfen, man weiß es nicht. Etienne wurde in Frankreich Nummer 1 und hat es auch bei uns in Deutschland in die Top 10 geschafft. Und Etienne gab es tatsächlich, der Name gehörte zu einem Freund und damaligen Manager von Gash Party. Die ziemlich eindeutige Geschichte im Song war allerdings Fantasie. Gash Party, übrigens leider vor 2 Monaten im Alter von 80 Jahren gestorben. Und gewünscht heute Abend von Ricardo Schneider aus Rennchen. Und Frank Weber hat sich den Song auch gewünscht. Er kommt aus Esslingen. So, und jetzt kommt eine Frau, die Johnny heißt. Und hinter dieser Johnny steckt eine der coolsten Frauen der Rockgeschichte, nämlich Patti Smith. Das ist eine der großen Hits hier von der Patti Smith Group, ne? Wissen wir? Kennen wir? So, und Waterboys-Chef Mike Scott war großer Fan ihrer Musik und ihrer Poesie und hat A Girl Called Johnny als Hommage an sie geschrieben. War 83 sogar die allererste Single der Waterboys. A Girl Called Johnny, jetzt hier im ARD Musikclub 80er. Heute Abend nur Songs mit Namen im Titel.

0: Alice und Per Elisa, gewünscht von Mogli aus Kirchheim unter Tech. Und Mogli schreibt dazu: eine tolle Nummer. Mann, das waren schon coole Zeiten. Hier ist der AD Musikclub 80er. Heute Abend nur Songs, in denen ein Name im Titel vorkommt. Und hier ist der nächste Wunsch.
1: Guten Abend zusammen, hier ist die Jasmin aus Bad Hersfeld. Ich würde mir für das 80er-Special heute Abend gerne von den Bee Gees den Song Angel Love wünschen. Damit ihr wisst, wo ihr den findet. Der ist aus dem 87er-Album ESP. Und das war die dritte Single-Auskopplung nach You Win Again und ESP. Ich habe den Song, glaube ich, noch nie im Radio gehört, außer damals in den 80ern. Und es wäre mal wieder Zeit. Liebe Grüße. Danke. Tschüss.
0: Gerne. Wir haben ihn gefunden.

Mama Maria in unserem Namensspecial der ARD Musikclub 80er und gleich nach 23 Uhr unter anderem Rod Stewart und Kool & The Gang.

0: Tagen festgelegt worden, um eine dauerhafte Friedensvereinbarung zu erzielen. Die Waffenruhe wurde immer wieder gebrochen. Trump drohte heute dem Oman mit massiven Angriffen. Der Golfstaat steht mit dem Iran in Gesprächen wegen der Straße von Hormus. In Thüringen bröckelt die Regierungskoalition aus CDU, SPD und BSW. Zwei BSW-Abgeordnete haben erklärt, dass sie CDU-Ministerpräsident Mario Vogt nicht mehr unterstützen, weil ihm sein Doktortitel entzogen worden war. Heute Mittag hatte sich die BSW-Fraktion mehrheitlich zur Regierung bekannt. Aus Erfurt Peter Sommer.
1: Damit ist das Thüringer BSW weiter auf Kollisionskurs zum Bundesvorstand in Berlin um Sarah Wagenknecht. Dem ist die Regierungsbeteiligung in Thüringen seit längerem ein Dorn im Auge. Die Thüringer Parteifreunde hätten mit der Koalition, mit CDU und SPD, die Glaubwürdigkeit des gesamten BSW aufs Spiel gesetzt, hieß es aus Berlin. Mit der Plagiatsaffäre von Ministerpräsident Vogt ist das Maß nach Auffassung von Wagenknecht und Co. dann endgültig voll.
0: Der Bremer Senat könnte morgen die fehlenden 26 Millionen Euro für die Sanierung des Bremerhavener Verbindungskanals freigeben. Wegen des maroden Kanals ist der zentrale Zugang in das touristische Zentrum der Stadt aktuell stark eingeschränkt. Levin Mais.
2: Unabhängig davon, ob der Senat das Geld freigibt, werden am Donnerstag erste Verträge mit Baufirmen unterschrieben. Das Geld für die Fortführung der Planung kommt von der Stadt Bremerhaven. Die hat schon im Mai 6,5 Millionen Euro bereitgestellt. Insgesamt 32,5 Millionen Euro kosten die Sanierung des Kanals und der darüber führenden Brücken. Die Mittel von Stadt und Land kommen aus dem Teil des Sondervermögens für Infrastruktur, der Bremen zusteht.
0: Stürmer Niklas Füllkrug steht offenbar kurz vor einem Wechsel zu Werder Bremen. Nach übereinstimmenden Medienberichten ist für morgen der Medizincheck bei den Bremern angesetzt. Wie es heißt, soll Füllkrug für ein Jahr auf Leihbasis vom englischen Club West Ham United kommen und dabei auch auf Gehalt verzichten. Das waren Nachrichten mit Elke Küster.
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0: In der Nacht bleibt es meist trocken, die Wolken lockern erstmal auf. Zum Morgen werden sie von Westen her aber wieder dichter. Die Luft kühlt ab bis auf 15 Grad auf den Inseln und 11 Grad in Bremen. Morgen gibt es viele Wolken und wenig Sonne. Ab dem Mittag regnet es häufiger. Insgesamt ist es wechselhaft. Höchstwerte am Dienstag zwischen 19 und 21 Grad.
4: Der ARD-Verkehrsservice. Vorsicht bitte auf der A60 Mainz Richtung Rüsselsheim. Zwischen Rüsselsheim-Mitte und Rüsselsheim-Königstetten ein kaputtes Auto. Aufpassen auf der B72 Vilsum Richtung Schneiderkrug in der Ausfahrt Drantum. Ein defektes Fahrzeug. Heidekreis, die Landstraße zwischen Betenbrück und der A27 Walsrode Süd ist wegen Fahrbahnerneuerung bis morgen ungefähr 17 Uhr in beide Richtungen gesperrt. Kreis Vechta, die Barkumer Straße ist zwischen Lohne, Olden und Vossberg in beide Richtungen dicht. Und Hamburg, der Neuenfelder Hauptdeich, wird zwischen Estedamm und Neuenfelder Damm wegen Dreharbeiten heute und morgen jeweils von 9 bis 15 Uhr mehrfach kurzfristig gesperrt. Allen unterwegs gute Fahrt.
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4: Frank Habeck Johansen im Radio und jetzt geht's hier um Annie in unserem Special, wo ja jeder Song einen Namen im Titel hat. Sehr schöne Nummer, gute Laune Song von Kid Creole and the Coconut. Annie, I'm not your daddy. Ist wahrscheinlich der tanzbarste Vaterschaftstest der 80er und das Ergebnis gibt's schon im Songtitel.
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Musikwunsch von Bianca, die uns mit vielen Wünschen, vielen Namensvorschlägen heute Abend hier bombardiert hat. Das war einer davon. Rod Stewart mit Baby Jane. Und diese Jane, die hat ihm 1983 einen ziemlich großen Sommer beschert, muss man sagen. Der Sommer war, beziehungsweise der Song war im Sommer damals Nummer 1 in Deutschland und Großbritannien, in England sogar 3 Wochen lang. Und bis heute ist Baby Jane da Rod Stewarts letzter Nummer 1 Hit tatsächlich. AD Musikclub 80er, heute Abend mit unserem Namen-Special. Also jeder Song, der hier läuft, hat einen Namen im Titel. Und jetzt machen wir aus Jane eine Maria. Wobei Jennifer Rush bei Ave Maria natürlich nicht irgendeine Maria besingt. Der Titel greift ja das jahrhundertealte Mariengebet auf. Und Jennifer Rush konnte Mitte der 80er sowieso ja große Gefühle besonders gut. Unter anderem auch beim Song The Power of Love, ne? Ganz großer Schmachtfetzen der 80er, aber auch mit dem war sie sehr erfolgreich. Mit Ave Maria, hier ist Jennifer Rush.

Der ARD Musikclub 80er mit Joanna, Kool & The Gang. Und die haben damals den Song bei einem Konzert gespielt, da war er noch gar nicht veröffentlicht. Und das Publikum war so begeistert, dass ziemlich klar war, okay, das Ding wird ein absoluter Hit. Wurde es dann auch Platz 2 in den USA und Großbritannien. Und beinahe hätten wir den Song aber hier heute Abend gar nicht spielen dürfen. Denn ursprünglich war der Plan, den Song nicht Joanna zu taufen, sondern Dear Mom. Ja, und dann wäre kein Name im Titel gewesen und er hätte hier nicht laufen können. Also, Glück gehabt. Jetzt geht's weiter mit France Gall, Ella Ella. Und das ist der Musikwunsch von Charlotte Kranefeld aus Köln.

0: Peter Gabriel und Biko. Hier bei uns der Wunsch von Christian aus Weinsberg. Es ist kurz nach 11:30. Der ARD-Verkehrsservice. Vorsicht bitte, auf der A7 Kassel Richtung Fulda zwischen Guxhagen und Melsungen liegt ein Schwein. Vorsicht bitte, auf der A49 Kassel Richtung Gießen zwischen Fritzlar und Wabern fährt ein E-Scooter. Im Heidekreis die Landstraße zwischen Betenbrück und A27 Walsrode Süd innen ist wegen Fahrbahnerneuerung bis morgen ca. 17 Uhr in beiden Richtungen gesperrt. Kreis Vechta, die Backumer Straße ist zwischen Lohne, Oldenburg und Vossberg in beiden Richtungen gesperrt. Und Hamburg, der Neuenfelder Hauptdeich wird zwischen Estedamm und Neuenfelder Damm wegen Dreharbeiten heute und morgen jeweils zwischen 9 und 15 Uhr mehrfach kurzfristig gesperrt. Allen unterwegs, gute Fahrt!
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0: Frank Habe Johansen hier und der nächste Song mit gleich zwei Namen im Titel: Jack and Diane. Hier ist John Mellencamp.
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Cher mit Just Like Jesse James. Und Jesse James ist in unserem Namensspecial ausnahmsweise keine erfundene Figur, sondern der berüchtigte amerikanische Bank- und Zugräuber aus dem Wilden Westen. Im Song bekommt allerdings ein ziemlich selbstbewusster Herzensbrecher den Namen verpasst. Große Klappe wie Jesse James, aber Cher ist überzeugt, dass sie ihn schon noch zähmen wird. Ja, geschrieben wurde dieser Song übrigens von zwei echten Hit-Giganten der 80er, Diane Warren und Desmond Child. Hier ist der ARD Musikclub 80er und jetzt zu Axel. Wobei Axel F. eigentlich die Abkürzung für Axel Foley ist. Eddie Murphys Rolle in Beverly Hills Cop. Harold Faltermeier aus München hat ja die berühmte Synthesizer-Melodie für den Film geschrieben. Und anfangs waren die Produzenten davon mal so gar nicht begeistert. Zu elektronisch hieß es. Aber der Regisseur, der war begeistert und hat sich dann für den Song eingesetzt und vor allem durchgesetzt. Und zum Glück, muss man sagen, ist das so passiert, denn sonst hätte uns ja wirklich einer der größten Synthi-Ohrwürmer der 80er absolut gefehlt, oder? Harold Faltermeier mit Axel F., gewünscht unter anderem von Inge.

0: Käfer hier im ARD Musikclub 80er. Nur Songs mit einem Namen im Titel. Frische Meldung aus dem ARD Verkehrszentrum. Vorsicht bitte auf der A661 Bad Homburg Richtung Egelsbach zwischen Offenbach-Kaiserlei und Offenbach-Taunus-Ring. Da liegt ein Holzteil. Und Vorsicht auf der B10 Ulm-Stuttgart zwischen Urspring und Amstetten. Hier läuft eine Person auf der Fahrbahn. Immer ARD Musikclub 80er, natürlich auch immer eure Musikwünsche. Und hier ist der nächste.
1: Hallo, ich finde eure Sendung heute Abend wirklich super klasse. Ich hätte auch noch einen Vorschlag von Trio Anna. Mit Sicherheit 80er und natürlich auch ein Name und nicht nur einer im Lied. Vielen Dank, macht weiter so. Liebe Grüße, Uwe aus Hessigheim.

0: Hubert K. und Rosemarie hier im ARD Musikclub 80er mit Frank Habeck Johansen. Heute Abend gab es nur Namenssongs. Die Sendung ab morgen in der ARD Sounds App. Danke fürs Zuhören. Gute Nacht.
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2: Um 0 Uhr mit Ronald Lessig. Im belgischen Naturschutzgebiet Hohes Venn kämpfen Feuerwehrleute weiter gegen die Brände. Aus dem deutschen Grenzgebiet hieß es am Abend, die Brandlinie sei mehr als 2 Kilometer entfernt. Aus der Nachrichtenredaktion Konstanze Semide.
3: Laut Feuerwehr Monschau ist die Situation dort derzeit relativ entspannt. Ein Sprecher sagte, man sei vor die Lage gekommen. Dennoch würden die Einsatzkräfte von Feuerwehr, Technischem Hilfswerk und Polizei die ganze Nacht über im Einsatz.

0: Gleichzeitig lehnt es die Hamas bisher ab, ihre Waffen abzugeben. In Russland darf die Antikriegspartei Jabloko nicht bei der Parlamentswahl antreten. Das oberste Gericht hat den Einspruch gegen ein entsprechendes Urteil abgewiesen. Aus Köln Björn Blaschke.
1: Vor einer Woche hatte das Gericht dem Antrag einer kremlnahen nationalistischen Partei stattgegeben, nämlich Jabloka von der Duma-Wahl kommenden Monat auszuschließen. Das Argument, Jabloka habe sich zahlreicher Gesetzesverstöße schuldig gemacht, darunter Urheberrechtsverletzungen, Unterstützung aus dem Westen und undurchsichtige Finanzierung. Vor allem aber ist Jabloka die einzige Partei, die offen Russlands Krieg gegen die Ukraine ablehnt. Deshalb hat wohl auch niemand in Russland erwartet, dass Jabloka das erstinstanzliche Urteil erfolgreich anfechten würde.
0: Auf Teile der Berliner Senatsverwaltung ist ein Hackerangriff erfolgt. Betroffen sind die Senatskanzlei, die Verwaltung für Stadtentwicklung, Bauen und Wohnen sowie die Verwaltung für Mobilität, Verkehr, Umwelt und Klimaschutz. Beide Stellen wurden demnach schon am Freitag aus Sicherheitsgründen vom Landesnetz abgetrennt, um weiteren Schaden abzuwenden. Das Landeskriminalamt, die Staatsanwaltschaft Berlin und das Bundesamt für Sicherheit in der Informationstechnik untersuchen den Vorfall. Das waren die Nachrichten. Das Wetter in Deutschland. Häufig trocken, von Westen später Regen, im Südosten anhaltender Regen bei 17 bis 8 Grad. Tagsüber Schauer und einzelne Gewitter, auch trockene und freundliche Phasen bei bis zu 17 Grad im Erzgebirge und 30 Grad am Oberrhein. Am Mittwoch viel Regen, später trocken, 19 bis 30 Grad. Am Donnerstag Schauer, gebietsweise freundlich bis 27 Grad. Die Zeit, es ist 0:03 Uhr.
2: Und wir machen gleich weiter mit dem Blick auf die Straßen in Deutschland. Eine amtliche Bekanntmachung als erstes. Wegen aktueller Waldbrände in Belgien, Teilen von Rheinland-Pfalz, Baden-Württemberg, Nordrhein-Westfalen, Hessen und Saarland kommt es zu Rauch- und Brandgeruch. Fenster und Türen bitte geschlossen halten, Klima- und Lüftungsanlagen bitte ausschalten. Soweit dieser Hinweis. Wir blicken auf die Straßen A2 Hannover Richtung Berlin zwischen Kreuz Hannover Ost und in die Überleitung zur A7 Richtung Kassel. Da gibt es einen Schwerlasttransport. Die Autobahn ist gesperrt. Es gibt eine Umleitung, die führt über die A2 bis zur Ausfahrt Lehrte. A61 Mönchengladbach-Venlo zwischen Kreuz Mönchengladbach und Mackenstein in beiden Richtungen. Brückenbauarbeiten, Fahrbahn gesperrt, das Ganze noch bis ca. 5 Uhr. Und eine Meldung aus Berlin, A111 stadteinwärts, wegen einer Ölspur zwischen Schulzendorfer Straße und Weidmannslosterdamm ist aktuell die Fahrbahn gesperrt. Wo auch immer Sie uns hören, haben Sie eine gute und sichere Fahrt.
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2: Gut gelaunt, nach wie vor am Mikrofon live, Ronny Krappmann.

Unverkennbar die Stimme und der Sound von Bob Seger. Against the Wind. Das Lied, das, wenn ich das höre, muss ich immer so ein bisschen an Freiheit und Luft und an alles Mögliche denken. Und also, was das angeht, kann ich Ihnen sagen, ich war jetzt die letzten Tage oben im Norden. Also Nordsee ist ja auch schön, Ostsee auch, aber ich war so ganz weit drüben an der Ostsee. Und da war ich in Rostock an der Hansesee. Und da habe ich auch die Kollegen vom Norddeutschen Rundfunk getroffen und unter anderem dort ganz, ganz nette Leute kennengelernt. Und ich war auf einer, ich weiß nicht, ob das ein Schoner, ja, ich habe keine Ahnung vom Segel, aber ich war auf so einem Bötchen, ne, mit zwei Riesenmasten drauf und einer ganz tollen Mannschaft. Und der Captain hat gekocht und gesungen und mit Akkordeon und allem drum und dran. Und dieses wunderschöne Schiff, die Skytia, die, also das war wirklich der Hammer. Und da waren noch mehr Schiffe, ne? Und da war noch die Albatros und weiß ich nicht, die King George Island und wie die alle Dinge heißen da. Und mit zwei, drei, vier Masten drauf. Und das war diese Hansesee, das war ein Ereignis. Wenn Sie sowas mal erleben können, dann muss ich Ihnen sagen, unbedingt machen. Das ist wirklich ganz, also es war ein Gefühlsausbruch, weil ich dann irgendwann in so einem Netz vorn hing, über Meer und ich habe gedacht, wenn du jetzt da reinfällst, dann war es das. Aber es war so ein unglaublich schönes Gefühl. Und warum sage ich Ihnen das? Weil es gibt bei Sassnitz, ganz oben im Norden, die Sail GP. Das ist also ein ganz besonderes Event und das findet jetzt bald statt. Und da können Sie hingehen und da können Sie sich bei so einem herrlichen Segler auch ins Netz hauen und mal so Segel setzen und sowas. Ich glaube, die Jungs da von den Schiffen, die freuen sich über den Besuch. Und die Kollegen vom Norddeutschen Rundfunk werden natürlich auch darüber noch berichten. Aber hier in der ARD-Hitnacht machen wir so ein bisschen Werbung für die Kollegen da oben im Norden, mal ganz weit unten im Süden. Und wenn wir da auch Segelfreunde haben, dann ab ins Auto und rüber in den Osten an die Ostsee nach Sassnitz. Ich glaube, nicht nur das Team der Skytia freut sich, sondern auch die ganz anderen Leute, die dort richtig schön dann bei dieser GP mitmachen. Tja, das sorgt für Gefühlsausbrüche und das ist ein bisschen auch unser Thema heute hier in der ARD-Hitnacht. Wie sieht es denn bei Ihnen mit den Gefühlen aus? Und da hat uns die Christina von Atlanta ausgeschrieben. Ja, über den großen Teich in Atlanta hört man die ARD-Hitnacht. Sie freut sich über die Musik und sie denkt zurück an vergangene Zeiten. Grüßt ganz herzlich nicht nur den Moderator, sondern auch die Musikredaktion und sagt danke für die geile Musik, hat sie geschrieben. Ach, und die Verwandtschaft in Bayern. Und die Klassenkameraden in Hessen, die werden natürlich auch gegrüßt und hören zu. Tja, und wenn Sie mir etwas über Ihre Gefühlsausbrüche mitteilen möchten, können Sie es machen unter ard-hitnacht@mdr.de. Und ich habe jetzt auch hier einen Gefühlsausbruch, denn jetzt ist Fox the Fox am Start. Und das ist meine Mucke aus den 80ern. Ich mache laut und tanze jetzt ums Mischpult. Los geht's.

Ist das cool? Das ist neue, frische Musik von den Rolling Stones, Jealous Lover, in der ARD-Hitnacht. Unsere Musikempfehlung, unsere Musikredaktion, mal reinzuhören in das neue Album mit richtig schönen, straffen Songs. Und ich kann mir vorstellen, Simone im Norden Deutschlands, die ist da in der Heide unterwegs, die wohnt ganz, ganz weit oben, also irgendwie zwischen Hamburg und Bremen, die hat jetzt das Radio ganz laut gemacht, die ist so ein bisschen eine Rockerin, eine ganz heimliche, ne? Die zieht sich dann die Lederjacke wahrscheinlich an abends und holt die Luftgitarre raus und mit den Eierlikörchen hüpft sie dann um den Tisch. Stammhörerin der ARD-Hitnacht freut sich sehr über die Mucke und dass wir auch das hier gespielt haben. Na, haben wir doch gern gemacht. Und das Lob gebe ich wie immer gern weiter an die Kollegen der Musikredaktion. Was hat sie geschrieben? Einfach perfekt. Und das mit dem Perfekt nehme ich jetzt wörtlich. Das ist die beste Ansage für den nächsten Song. Fairground Attraction aus den 80ern mit ihrem Titel Perfect.

Fairground Attraction mit Perfect in der ARD Hitnacht. 0.26 Uhr. In 4 Minuten schauen wir auf das, was auf den Straßen los ist beim Wetterchen. Und tja, das. Ach nee, Wetter gibt's ja um. Straßen machen wir halb. Na, ich bin schon so geflasht von der Musik, dass ich ja schon fast die Sachen durcheinander bringe. Naja, vielleicht brauche ich auch einfach nur noch mal ein kurzes Käffchen und ein Stück Schokolade. Das sorgt auch für coole Gefühle und gute Gefühle. Sie können mir weiterhin schreiben unter ard-hitnacht@mdr.de. Es gibt viele, viele Zuschriften. Ich versuche auf alle irgendwie ein bisschen einzugehen. Aber es häuft sich ganz schön und das freut mich natürlich sehr. Hier nochmal die Adresse ard-hitnacht@mdr.de. Der Chris aus Hof, Oberfranken, der hat geschrieben, der war auch schon mal auf dem Schiff unterwegs, Gefühlsausbrüche pur. Und ansonsten hat er noch was Schönes geschrieben, und zwar: Chris hier bedeutet für mich Gefühle, rede nicht über die Vergangenheit, sie kann dir eh nichts Neues über die Vergangenheit sagen. Die Gegenwart kennt einer für sich selbst und die Zukunft, ja, was passiert? Weitermachen und nach vorn denken. Chris, ein guter Ansatz. Kann man so auch sehen.

0: Marc und David vom Naturfreunde Weiherverein sitzen gerade irgendwo in Bayern und freuen sich über den super Sound und möchten einfach mal Danke sagen für die coole Mucke und die abendliche Begleitung. Na, da freuen wir uns doch und schicken ganz, ganz herzliche Grüße zurück, jetzt um 0.31 Uhr. Und damit gibt's das Neueste aus dem Verkehrsfunk. Hier ist der Verkehrsservice in der ARD-Hitnacht. Erstmal mit einer amtlichen Bekanntmachung wegen aktueller Waldbrände nach wie vor in Belgien. Teilen von Rheinland-Pfalz, Baden-Württemberg, Nordrhein-Westfalen, Hessen und im Saarland kommt es zur Rauchbildung und Brandgeruch. Halten Sie daher bitte Fenster und Türen geschlossen und schalten Sie Klimaanlagen und Lüftungsanlagen ab. Soweit diese Info jetzt zu den Straßen. A2 Hannover Richtung Berlin, Kreuz Hannover Ost, da ist die Überleitung zur A7 Richtung Kassel wegen eines Schwertransportes gesperrt. Es gibt eine Umleitung und die führt über die A2 bis zur Ausfahrt Lehrte. A61 Mönchengladbach-Venlo zwischen Kreuz Mönchengladbach und Mackenstein. In beiden Richtungen wegen Brückenbauarbeiten bis 5 Uhr die Fahrbahn gesperrt. Berlin A111 stadteinwärts wegen einer Ölspur zwischen Schulzendorfer Straße und Waldmannsluster Damm aktuell die Fahrbahn gesperrt. Zum Glück keine Falschfahrer, auch keine Blitzer. Daher an dieser Stelle eine gute und sichere Fahrt weiterhin.
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0: Am Mikrofon Ronny Krappmann.

Queen of Hearts in der ARD Hitnacht, kurz nach 12:30. ard-hitnacht@mdr.de, das ist die Adresse, wo Sie mir etwas über Ihre Gefühlsausbrüche schreiben können. Es ist ja so, wenn wir küssen, beten, wenn wir weinen, wenn wir trauern, wenn wir irgendwas ganz Spezielles erleben oder einen tollen Song hören, dann kommen uns manchmal die Tränen und dann merken wir, hoi, wir können ja fühlen und das richtig tief. Und das finde ich auch gut, dass man in den Gefühlen bleibt und dass man das auch zulässt. Und ich finde es auch wichtig, dass man Gefühle bei anderen respektiert und auch Sichtweisen. Ganz gerade in diesen Zeiten, wo alles so durcheinander ist, und ist es ganz gut, dass man gegeneinander nicht agiert, sondern im Gefühl bleibt, in der Liebe bleibt, im Respekt bleibt. Und einer, der dafür steht, heißt zum Beispiel Udo Lindenberg. Und der ist jetzt am Start und erzählt uns ein bisschen was über sein Gefühlsleben, über das, was ihn ausmacht, was er mag, was ihn berührt. Also, die großen Gefühle, jetzt musikalisch dargeboten von Udo Lindenberg. Mein Ding, los

You'll See Madonna in der ARD-Hitnacht. Ein Song, der mich persönlich sehr berührt, und es geht ja heute so ein bisschen um die großen Gefühle, und da kann ich euch sagen, Freunde, also wenn ich diesen Song höre, dann habe ich auch eine Träne im Auge, weil ich an einen ganz besonderen Menschen denken muss, den ich über alles geliebt habe und immer noch liebe, und Liebe endet bekanntlich nicht, und ich weiß, ach, da läuten schon die Glocken. Ich weiß, dass dieser Mensch immer an meiner Seite sein wird. Ist das jetzt ein Zeichen mit diesen Glocken? Ich habe keine Ahnung. Ich glaube ja an sowas, ne? Sie auch? Naja, das ist so mit den Gefühlen, ne? Wir sind ja Schwingung, wir sind Energie, und von daher. Auch aus Neumünster habe ich gerade was erreicht, und zwar der Detlef, der hat geschrieben: Hallo Ronny, schöne Grüße aus Neumünster. Tolles Thema heute. Ich bin ein sentimentaler Typ. Bei Filmen wie E.T. der Außerirdische oder Titanic oder sowas, da kann es schon sein, dass ich ein Paket Taschentücher brauche, weil mich das so berührt. Aber das ist auch völlig okay. Ich bin halt so. Finde ich klasse. Danke für die Gedanken, lieber Detlef. Und wenn Sie Ihre Gedanken mit dir teilen wollen, das geht unter ard-hitnacht@mdr.de.

John Nash in der ARD Hitnacht. 0 Uhr 52, 8 Minuten noch, dann ist es eins. Ich freue mich sehr über Ihre Zuschriften, über die großen Gefühle und über das, was Sie bewegt. Und das freut mich sehr. Und ein oder andere schreibt auch so gewisse Dinge, die in eher so eine, wie soll ich denn sagen, bewertende Richtung gehen. Und da denke ich mir so, wir sind ja eine Unterhaltungssendung. Mache ich das jetzt? Sende ich das jetzt? Nehme ich diese Gedanken auf? Und ich überlege noch ein bisschen. Mal sehen. Die Sendung ist noch lang. Also von daher, ich freue mich sehr auch über die Anmerkungen zur Sendung und zu allem drum und dran. Das ist immer herzlich willkommen. Und wir denken auch über sowas nach. Keine Sorge. Vielen herzlichen Dank für die Zuschriften unter ard-hitnacht@mdr.de. Sie können weiterhin schreiben. In gut 7 Minuten gibt's bei uns Nachrichten, Wetter und Verkehr. Wir schauen, was in der Welt los ist. Und nach 1 geht's weiter hier mit den großen Gefühlen und dessen, was sie in uns bewegen, ausmachen. Ja, und wie sie auf uns Einfluss nehmen. Hier in unserem Leben.

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1: Um 1 Uhr mit Ronald Lessig. Im belgischen Naturschutzgebiet Hohes Venn kämpfen Feuerwehrleute weiter gegen die Brände. Aus dem deutschen Grenzgebiet hieß es am Abend, die Brandlinie sei mehr als 2 Kilometer entfernt. Aus der Nachrichtenredaktion Constanze Semidey.
2: Laut Feuerwehr Monschau ist die Situation dort derzeit relativ entspannt. Ein Sprecher sagte, man sei vor die Lage gekommen. Dennoch würden die Einsatzkräfte von Feuerwehr, Technischem Hilfswerk und Polizei die ganze Nacht über im Einsatz sein. Zuvor hatten etwa 30 Anwohner aus einem Ortsteil von Monschau ihre Wohnungen verlassen müssen. Sie können auch immer noch nicht zurück. Der Waldbrand im Hohen Venn ist einer der größten in der belgischen Geschichte. Etwa 3000 Hektar Fläche wurden innerhalb weniger Tage zerstört. Da der Boden aus Torf besteht, ist die Bekämpfung des Feuers besonders schwierig.
1: In den Gesprächen über einen Friedensplan für den Gazastreifen gibt es nach wie vor keinen Durchbruch. Der US-Sondergesandte Kushner kam am Mittag mit Israels Ministerpräsident Netanyahu zusammen. Anschließend war zwar von der Bildung zweier Arbeitsgruppen die Rede, Netanyahu wolle aber weder die Angriffe im Gazastreifen einstellen noch die israelische Armee zurückziehen.

0: die Staatsanwaltschaft Berlin und das Bundesamt für Sicherheit in der Informationstechnik untersuchen den Vorfall. In London haben tausende Menschen an einer Warnwache für den verstorbenen Cambridge-Professor Jason Arday teilgenommen. Aufgerufen hatte eine Antirassismus-Organisation. Jason Arday hatte als jüngster schwarzer Professor in der Geschichte der Elite-Uni für Aufmerksamkeit gesorgt. Nachdem zahlreiche Medien über Plagiatsvorwürfe berichtet hatten, war der 41-Jährige zurückgetreten. Am Freitag wurde er tot aufgefunden. Die Familie und auch der Kanzler der Uni Cambridge sprachen von einer rassistischen Hetzjagd. Das waren die Nachrichten. Das Wetter in Deutschland. Häufig trocken, von Westen später Regen, im Südosten länger anhaltender Regen bei 17 bis 8 Grad. Tagsüber Schauer oder Gewitter, auch trockene und freundliche Phasen, bei 17 Grad im Erzgebirge und bis zu 30 Grad am Oberrhein. Am Mittwoch viel Regen, später teilweise trocken, 19 bis 30 Grad. Am Donnerstag Schauer oder Gewitter, gebietsweise freundlich bis 27 Grad. Es ist 1.03 Uhr.
1: Sommer in Deutschland. Von Sonne über Regen, von warme Temperaturen bis dann etwas Kühleres, ist alles drin. Tja, das ist das Wetter, ne? Speziell. So, vom Wetter kommen wir zu den Straßen. Hier ist der Verkehrsservice in der ARD-Hitnacht. Wir bleiben aber im Wetter, eine amtliche Gefahrenmeldung. Es gibt ja nach wie vor diese Waldbrandgefahr, vor allen Dingen in Belgien, Teilen von Rheinland-Pfalz, Baden-Württemberg, Nordrhein-Westfalen, Hessen und dem Saarland. Dadurch kann es zur Rauchbildung kommen und starken Brandgeruch. Am besten, Sie lassen Türen und Fenster geschlossen und schalten Klima- und Lüftungsanlagen aus. So die offizielle Empfehlung. Und wir gehen zurück zu den Straßen. A2 Dortmund Richtung Hannover. Da ist die Fahrbahn in Höhe Kamen, Berg Kamen, nach einem Unfall aktuell gesperrt. A2 Hannover Richtung Berlin. Im Kreuz Hannover Ost ist die Überleitung zur A7 Richtung Kassel wegen eines Schwertransportes gesperrt. Eine Umleitung führt über die A2 bis zur Ausfahrt Lehrte. A61 Mönchengladbach-Venlo zwischen Kreuz Mönchengladbach und Mackenstein. In beiden Richtungen wegen Brückenbauarbeiten bis 5 Uhr die Fahrbahn gesperrt. Und noch eine Meldung aus der Richtung Berlin. A111 Stadteinwärts wegen einer Ölspur zwischen Schulzendorfer Straße und Weidmannslusterdamm ist die Fahrbahn aktuell gesperrt. Sonst haben wir nichts zu vermelden, keine Falschfahrer, keine Blitzer. Wir wünschen weiterhin eine gute und sichere Fahrt.
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1: Herzlich willkommen, sagt Ronny Krappmann.

Rupert Holmes mit dem Pina Colada Song. Hier bei uns in der ARD Hitnacht, 1:12 inzwischen. Schön, dass Sie am Radio sind, schön, dass Sie uns begleiten durch diese herrliche Nacht. So geht's auch Julia aus Karlsruhe, die hat gerade geschrieben: Liebes Hitnacht-Team und liebe Menschen da draußen, ich wohne in Karlsruhe und komme gerade von einer Freundin aus Berlin. Und ich glaube eigentlich weniger an Spiritualität, doch in den letzten Wochen meines Urlaubs sind mir so viele Menschen begegnet, mit denen ich weinen konnte. Es war so befreiend. Und jetzt steige ich nach einer langen Zugfahrt ins Auto und das Erste, was ich höre, ist diese Themennacht über diese Gefühle und in der Musik und das Ganze drum und dran. Da glaube ich nur zu gerne an Schicksal. Also öffnet eure Herzen und traut euch, eure Schmerzen, Schattenseiten, auch das Liebevolle, das, was euch ausmacht, auch eure Tränen zu zeigen. Und es kommt so viel Liebe zurück. Tja, liebe Grüße, Julia, gute Fahrt. Schön, dass Sie uns eingeschaltet haben. Danke für die Zeit, die Sie sich genommen haben, uns das hier zu schreiben. Und irgendwie passt auch gleich der nächste Song dazu. Denn heute geht es ja bei uns so ein bisschen, ne, um die Gefühle, das, was es mit uns macht und wie wir denn so sind, wenn wir Gefühle zulassen. Und dann merken wir manchmal, ha, da gibt es einen Lieblingsmenschen. Und davon weiß Namika eine Geschichte zu erzählen. Hier ist sie mit ihrem Song Lieblingsmensch in der ARD-Hitnacht.

Sydney am Platz. If only I could in der ARD-Hitnacht. Inzwischen 21, 10 Minuten vor 12:30. Dankeschön für Ihre zahlreichen Zuschriften hier zum Thema große Gefühle, was es mit uns macht, welche Gefühle Sie bewegen. Und das wird auch sehr emotional, gerade bei der Ingrid. Die hat uns geschrieben, sie hört die ARD-Hitnacht als neue Hörerin in ihren schlaflosen Nächten. Herzlich willkommen in der Hitnacht-Familie. Große Gefühle lösen bei ihr zurzeit die Waldbrandnachrichten aus. Sie lebt zwar weit entfernt von solchen Wäldern und dem Gebirge, aber ja, es beschäftigt sie schon und macht was mit ihr. Und ich kann das voll verstehen, das gibt viele Leute. Ich muss Ihnen sagen, liebe Ingrid, ich wohne in Dresden am Großen Garten, ein wunderschöner Park. Und ich mache mir da auch so meine Gedanken. Ich habe dort so einzelne Orte, die mir sehr, sehr viel bedeuten. Und ich denke mir, Mensch, das ist... Deswegen bin ich sehr, sehr froh, als der Kollege Ronald Lessig vorhin gesagt hat, die ersten großen Regenschauer kommen und in den kommenden Tagen soll es hier bei uns in der Gegend zumindest sehr, sehr regnen. Ich hoffe, deutschlandweit wird es auch wieder der Fall sein. Und dass sich das Ganze ein bisschen stabilisiert und wir sozusagen uns nicht ganz mehr so viele Sorgen machen müssen wegen des Waldbrandes. Danke für Ihre Zuschriften. Und ich wünsche Ihnen, dass Sie keine schlaflose Nacht haben, sondern noch eine schöne Nacht, gefüllt mit guter Musik und guten Gefühlen, die wir Ihnen vielleicht hier vermitteln können. Gute Gefühle in einer stimmungsvollen, süßen Harmonie. Sweet Harmony gleich bei uns am Start. Ein herrlicher Song, ich liebe ihn. Freue ich mich immer wieder drauf, wenn ich ihn spielen darf. Da kommen bei mir auch ganz, ganz besondere Gefühle zum Vorschein aus vergangenen Zeiten. Also Freunde, schwelgen wir ein bisschen in der Vergangenheit und hören zu bei der Sweet Harmony.

0: Hier ist die ARD Hitnacht mit dem Verkehrsservice und einem allgemeinen amtlichen Hinweis. Wegen der aktuellen Waldbrände in Belgien, Teilen von Rheinland-Pfalz, Baden-Württemberg, Nordrhein-Westfalen, Hessen und Saarland kann es zur Rauchbildung kommen und zu Brandgeruch. Lassen Sie deshalb bitte Fenster und Türen in den betroffenen Gebieten geschlossen. Schalten Sie Klima- und Lüftungsanlagen aus. Soweit dieser allgemeine Hinweis. Und nun der Blick auf die Straßen. A2 Dortmund-Hannover zwischen Lünen-Süd und Kamenberg-Kamen. Nach einem Unfall in beiden Richtungen Fahrbahn gesperrt. Eine Umleitung führt über die U42 und die U65a. A2 Hannover Richtung Berlin, Kreuz Hannover Ost. Da ist die Überleitung zur A7 Richtung Kassel wegen eines Schwertransportes gesperrt. Die Umleitung führt über die A2 bis zur Ausfahrt Lehrte. A61 Mönchengladbach-Venlo zwischen Kreuz Mönchengladbach und Mackenstein in beiden Richtungen wegen Brückenbauarbeiten bis 5 Uhr die Fahrbahn gesperrt. Und nach einer Meldung aus Berlin, die A111 ist stadteinwärts wegen einer Ölspur zwischen Schulzendorfer Straße und Weidmannslusterdamm gesperrt. Soweit unser Blick aktuell auf die Straßen in Deutschland. Wir wünschen eine gute und sichere Fahrt.
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0: Am Mikrofon Ronny Krabmann. Herzlich willkommen.

Die Killers mit Human in der ARD-Hitnacht. Vielen, vielen herzlichen Dank für die vielen Zuschriften. Ich bin weiterhin fleißig am Lesen hier und bin sehr beeindruckt von den Geschichten, die Sie mir schreiben. Das ist wirklich irgendwie, muss man sagen, das berührt sehr und nimmt doch ein bisschen Einfluss. Natürlich mit auf die Moderation. Wie soll es denn anders sein? Die Kraft der Liebe vermag eine Menge zu bewirken und ich habe ja einige Geschichten über die Kraft der Liebe und tiefe Gefühlsausbrüche, wie sich Dinge gefunden haben und manchmal wieder losgelassen und dann wieder nach Jahren zurückgefunden haben. Das ist schon was sehr, sehr Berührendes. Wenn auch Sie eine schöne Geschichte haben, schreiben Sie mir ruhig. ard-hitnacht@mdr.de. Und ich werde mir gern Ihre Geschichte, Ihre Gedanken zum Thema Gefühle durchlesen und vielleicht das eine oder andere in die nächste Moderation mit einbauen. The Power of Love. Dies ist etwas, was man nachfühlen kann. Und ein Mann, der das besonders gut machen kann, musikalisch, ist Huey Lewis in the News. Der hat daraus einen herrlichen Song gemacht. Hier ist er.

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1: Um 2 Uhr mit Ronald Lessig. Der Waldbrand im belgischen Naturschutzgebiet Hohes Venn breitet sich derzeit nicht weiter in Richtung der Grenze zu Deutschland aus. Im nahegelegenen Monschau hat sich die Lage der Feuerwehr zufolge entspannt. Weil es mehr Wind geben soll, bleibe man aber sehr vorsichtig. Weil es heute extrem starken Rauch gab, sind die Bewohner gebeten worden, in ihren Häusern zu bleiben. Jan Koch berichtet aus Monschau, wie es nun weitergeht.
2: Die Feuerwehr hier geht davon aus, dass sie sich noch Tage, wenn nicht sogar wochenlang in Bereitschaft halten muss. Und das will sie auch, denn man weiß eben, dass so ein Moorbrand, wie er gerade in Belgien eben wütet, das kann laut Experten sehr lange dauern, eben wochenlang. Aber die Feuerwehr hier ist gut aufgestellt. Sie geht jetzt in den Mehrfachbetrieb bzw. in den Mehrschichtbetrieb und ist auf Alarmbereitschaft.
1: In Thüringen haben 2 Abgeordnete des BSW, der gemeinsamen Regierungskoalition mit CDU und SPD, ihre Unterstützung entzogen. Anke Wirsing und Sven Künzel erklärten, sie trügen Ministerpräsident Vogt nicht mehr mit. Der CDU-Politiker stehe somit aktuell nur noch einer Minderheitsregierung vor, hieß es. Die sogenannte Brombeer-Koalition hatte bisher 44 von 88 Sitzen. Vorher hatten sich die anderen BSW-Abgeordneten für einen Verbleib in der Koalition ausgesprochen und sich damit der Forderung des Bundesvorstandes widersetzt, das Regierungsbündnis zu verlassen. Hintergrund dieser Forderung ist der Entzug von Vogts Doktortitel durch die TU Chemnitz. In den Gesprächen über einen Friedensplan für den Gazastreifen gibt es nach wie vor keinen Durchbruch. Der US-Sondergesandte Kushner kam am Mittag mit Israels Ministerpräsident Netanyahu zusammen. Anschließend war zwar von der Bildung 2 Arbeitsgruppen die Rede, Netanyahu wolle aber weder die Angriffe im Gazastreifen